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1: Du würdest am liebsten das ganze Jahr über Eis essen? Dann pass auf. Hier kommt ein tolles Rezept für selbstgemachtes Eis für dich. Die fruchtigen Benko Erdbeer-Popsicles. Popsicle ist das englische Wort für Eislutscher. Du brauchst also Eislutscherformen dafür. Da hinein kommt eine Mischung aus frischen Erdbeeren, Milch, Honig, etwas Zitronensaft und griechischem, also besonders cremigem Joghurt. Und eine Geheimzutat kommt noch dazu. Benko Erdbeere. Das ist so wie Benko Kakaopulver, nur eben für Erdbeermilch und macht unser Eis nochmal extra erdbeerig. Du verrührst die Zutaten gemeinsam mit einem Erwachsenen mit dem Mixer, füllst sie in die Förmchen, Stiel drauf und ab in den Tiefkühlschrank. Nach circa 4 Stunden ist dein Eis fertig. Das Rezept mit den genauen Mengenangaben gibt's auf www.meinkinderradio.at zum Nachlesen. Schick uns doch ein Foto von deinen Benko Erdbeer-Popsicles und lass es dir schmecken.

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6: Heute habe ich ein ganz tolles Frühstücksrezept für dich. Die Benko Vanille Pancakes mit Beeren. Stell dir eine kleine dicke Palatschinke vor. Nur viel flauschiger. Das ist ein Pancake. Für den Teig brauchst du Mehl, Eier, Butter, Milch, etwas Zucker, Backpulver und eine Geheimzutat. Benko Vanille. Das ist so wie Benko Kakaopulver. Nur eben mit Vanillegeschmack und macht deine Pancakes so richtig lecker vanillig. Du verrührst alles mit dem Schneebesen, lässt den Teig kurz rasten und dann wird's heiß. Gib gemeinsam mit einem Erwachsenen etwas Öl in eine Pfanne und für jeden Pancake einen kleinen Klecks Teig dazu. Auf beiden Seiten goldgelb backen und fertig. Jetzt kommt der schönste Teil. Staple deine Pancakes zu einem lustigen Turm. Verziere sie mit Ahornsirup und Beeren, Erdbeeren, Heidelbeeren oder Himbeeren, ganz wie du magst. Das Rezept mit den genauen Mengenangaben gibt's auf www.meinkinderradio.at zum Nachlesen. Schick uns doch ein Foto von deinen Benko Vanille Pancakes und lass es dir schmecken.
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4: Hallo aus dem Nachrichtenstudio. Ich bin Josie. Ein 9-jähriger Bub hat beim Bergsteigen einen Weltrekord aufgestellt. Er ist der jüngste Bergsteiger auf der ganzen Welt, der den Mont Blanc erklommen hat. Das ist der höchste Berg der Alpen. Ganze 4807 Meter ist er hoch, also wirklich kein Spaziergang. Der 9-jährige Klettermax heißt Lelo und er kommt aus der Stadt Rom in Italien. Begleitet hat ihn sein Papa, der schon ein erfahrener Bergsteiger ist. Beide sind sehr stolz auf ihre Leistung. Gemeinsam haben sie schon einige Berggipfel bestiegen, aber keiner war so hoch wie der Mont Blanc. Lelo hat schon mit 3 Jahren mit dem Bergsteigen begonnen. Ein Feiertag für Kinder naht. Es ist der Weltkindertag. Am 20. September ist es soweit. Im ganzen Land wird es zu diesem Anlass besondere Aktionen geben. Dabei geht es aber nicht nur darum, dass Kinder Spaß haben, sondern es sollen alle daran denken, dass es Kindern nicht überall auf der Welt gut geht. Viele haben nicht genug zu essen, können keine Schule besuchen, werden von keinem Kinderarzt betreut und oft müssen sie auch schon arbeiten gehen. Der Weltkindertag soll alle darauf aufmerksam machen, dass Kinder geschützt gehören und auch Rechte haben. Der Weltkindertag wird in Österreich schon seit rund 70 Jahren begangen. Auch Rexi und Bello dürfen baden gehen. Im Freibad normalerweise ja nicht, aber am letzten Wochenende in der Badesaison wird in vielen Bädern eine Ausnahme gemacht. Bevor die Schwimmbecken ausgelassen werden und für den Winter vorbereitet, dürfen Hundebesitzer ihre Vierbeiner mit ins Freibad nehmen. Und natürlich dürfen die Hunde dann auch schwimmen und planschen. Ein paar Regeln müssen aber eingehalten werden. Alle Hunde brauchen einen gültigen Impfpass, eine Versicherung und eine Hundemarke.
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4: Schau, Konrad, da ist wieder eine E-Mail gekommen. Lies doch einmal vor, bitte.
7: Lieber Sparefroh, ich habe eine Frage an dich. Im Supermarkt an der Kasse habe ich gesehen, dass viele Leute gar nicht mit richtigem Geld bezahlen. Kannst du mir das erklären? Liebe Grüße, Sophie.
4: Das hat Sophie aber gut beobachtet. Mit Bargeld zu bezahlen ist eine Möglichkeit, aber es gibt auch noch einige andere.
7: Mit Gutscheinen?
4: Ja, Gutscheine, die sind meistens schon vorher bezahlt worden und somit fast so wie Bargeld. Aber denk doch an das Kasterl, das bei jeder Kasse steht, wo man etwas eintippt.
7: Genau! Das ist für Bankomate oder Kreditkarten. Die steckt man da in einen Schlitz hinein und schon ist alles bezahlt.
4: Das Geld wird dann vom Konto abgebucht. Aber meistens ist es gar nicht mehr notwendig, die Karte in das Kasterl zu stecken. Es reicht, wenn man sie dranhält. Und damit es noch einfacher wird, gibt es jetzt auch schon ganz kleine Karten, die man in ein Armband stecken kann und dann einfach mit der Hand zum Kasterl fährt. Oder welche zum Aufkleben.
7: Da braucht man ja das Geld, das halt gar nicht mehr aufzumachen.
4: Ja, und ich brauche es in der großen Handtasche gar nicht mehr zu suchen. Mein Handy finde ich immer schnell und da habe ich meine Bankkarte mobil drauf.
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0: Hallo!
1: Na, Dino, putz erstmal fertig deine Zähne und dann kannst du wieder mit den Kindern reden, okay?
0: Hast du zu Hause eigentlich auch gerade deine Zahnbürste in der Hand?
1: Dann würde ich sagen, wir starten wieder einen Zahnputz-Song und du putzt gemeinsam mit Radino, okay? Auf die Bürste, fertig.
0: Los!

Hallo du, ich bin's, dein Radino. Ich bin ein Dinosaurier. Aber das weißt du bestimmt. Aber weißt du eigentlich auch, dass einmal ganz dino-viele Dinosaurier auf der Welt waren und da hat's überhaupt keine Menschen gegeben? Das ist dino-lang her. Ob's da auch schon ein Radio gegeben hat? Ein Dino-Radio? Ich glaub nicht. Ich glaub, ich bin der Dino, erste Dinosaurier mit einem eigenen Radio. Das ist ganz schön Dino-cool. Und mir macht's Dino viel Spaß, für dich Geschichten und Lieder auszusuchen. Hier kommt schon wieder eins.

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Ich bin's, dein Radino. Und ich verspreche dir eins, gleich gibt's wieder eine Dino-tolle Geschichte. Das weiß ich, weil das nämlich mein Kinderradio ist. Jawohl. Und jetzt gibt's noch einen

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3: Der Stadthund und das Landpferd. Stell dir eine Stadt vor. Keine kleine Stadt im Grünen, sondern eine große Stadt mit Fabriken, aus denen Schornsteine dicke Wolken in den Himmel schicken. Eine Stadt mit vielen großen Straßen und noch viel mehr Menschen und mit Häusern, die bis zu den Wolken reichen. In so einer Stadt lebte Biff, der Straßenhund. Biff kannte sich aus und wusste, wo er morgens und abends eine Mahlzeit bekam. Die Köche in einigen Restaurants hatten stets etwas für Biff übrig, so musste er nicht hungern. Natürlich waren die Straßen laut und nicht alle Menschen nett zu Biff. Natürlich verfing sich der Staub der Straßen in seinem Fell, aber Biff beklagte sich nicht, denn er kannte nichts anderes. Eines Nachmittags sah Biff auf dem Weg zu seinem Lieblingsitaliener eine riesige gelbe Kiste auf Rädern an der Straße stehen. Darauf stand etwas in roter, geschwungener Schrift. Biff wusste nur nicht was, denn lesen konnte er nicht. Er schnüffelte vorsichtig. Es roch ein bisschen nach Sommer im Park, wenn das gemähte Gras noch auf der Wiese lag, aber auch nach etwas anderem, nach etwas Kraftvollem. Biff wollte gerade ein Bein heben, damit die anderen Hunde wussten, dass ihm um seinen Lieblingsitaliener herum nichts entging, da wieherte es laut aus der Kiste. Biff schreckte zurück.
4: »Wehe, du pinkelst an meine Box!«
3: polterte eine Stimme und ein Pferdekopf schaute über die Klappe an der Rückseite.
5: »Ich meine, wer bist denn du?« stammelte Biff.
4: »Ich bin Bonnie. Steht doch auf meiner Box. Bonnie, das schönste Pferd der ganzen Au. Dafür bekomme ich heute einen Preis und so viele Äpfel, wie ich will.
5: »Das schönste Pferd der ganzen Au? Was ist denn eine Au? Tut das weh?«
3: fragte Biff und sah Bonnie mit großen Augen an. Aber Bonnie schien keine Schmerzen zu haben. Sie lachte wiehernd.
4: »Nein, tut es nicht. Die Au ist, wie soll ich dir das erklären? Stell dir einen riesigen Park vor, mit weniger Menschen und mehr Tieren als in der Stadt. Ohne Straßen und ohne Laternen, nur grüne Wiesen und gelbe Felder, soweit das Auge reicht. Das ist die Au.«
3: Mittlerweile waren Menschen in das Auto eingestiegen, das vor Bonnies Pferdebox stand. Sie beachteten Biff nicht.
5: »Das hört sich aber schön an. Gibt es da auch Restaurants?«
3: fragte Biff, denn ein Hund muss ja etwas essen. Bonnie runzelte die Pferdestirn.
4: »Ein Wirtshaus haben wir schon, das lustige Wildschwein, aber Hunde habe ich da noch an keinem Tisch sitzen sehen.«
3: Das Auto fuhr an und die Box bewegte sich.
5: »Wie komme ich denn in diese Au?«
3: rief Biff.
4: »Immer geradeaus, immer geradeaus«,
3: wieherte Bonnie und dann bog das Auto auch schon um die Ecke. Biff dachte nach. Im Park war er sehr gerne, nur die vielen anderen Hunde störten ihn, die alle ihren Weg markierten. Es war schwer, dort ein Revier zu ergattern. Und was hatte er schon zu verlieren? Also los, entschied er, schnappte sich bei Luigi um die Ecke eine halbe Wurst, die dort hinter der Küche für ihn bereit lag, und lief die Straße hinunter, immer geradeaus, wie Bonnie es gesagt hatte. Die Häuser an der Straße wurden kleiner und die Abstände von Haus zu Haus größer, bis Biff irgendwann fast nur noch Wiesen und Felder sah. Das musste die Au sein. Eine Weile jagte Biff auf den Wiesen Schmetterlingen hinterher und er markierte gleich ein riesiges

0: hörte er einen Motor. Biff drehte sich um und sah ein Auto, das eine gelbe Pferdebox hinter sich herzog.
1: Bonnie! Bonnie!
0: Jaulte er und jagte zur Straße.
1: Was machst du denn hier?
0: Wieherte Bonnie. Sie stand in ihrer Box neben einem riesigen Haufen Äpfel und war mit einer bunten Schärpe geschmückt.
1: Siehst du? Ich hab dir doch gesagt, ich bin das schönste Pferd der Au,
0: sagte sie stolz. Aber das kümmerte Biff gerade wenig. Er lief neben der Pferdebox her und kam langsam außer Atem.
1: Du bist ja total durchnässt. Komm, spring in meine Box.
0: Das ließ sich Biff nicht zweimal sagen. Er nahm Anlauf, krallte sich an der Klappe fest und purzelte in die Box. Oh, hier war es warm und im Stroh fühlte sich Biff bald wieder wohl. Er fuhr mit Bonnie zum Hof des Bauern und verbrachte die Nacht im Stall. Am nächsten Morgen sah er, dass alle Tiere ihr Futter vom Bauern bekamen.
2: Bonnie, fragte er das Pferd, was muss ich tun, damit der Bauer auch mir zu fressen gibt?
1: Du musst dich nützlich machen, ist doch klar.
2: Aber wie soll ich mich denn nützlich machen? Ich bin doch nur ein Hund. Auf mir kann niemand reiten und ich kann keinen Karren ziehen und keine Milch geben.
1: Na, sieh dich doch mal an. Du bist ein Schäferhund. Dann probier es doch einfach mal mit Schafehüten,
0: antwortete Bonnie. Also passte Biff gut auf, und als der Bauer am Abend mit Bonnie hinausritt, um die Schafe einzusammeln, da flog Biff heran und bellte die Tiere zur Ordnung. Das konnte er gut, denn bei Luigi hatte er oft gehört, wie die Kellner und Köche einander zuriefen, was gebraucht wurde.
2: »Du da, hierher, aber pronto!«
0: rief er.
2: »Und du, nicht so lahm, andiamo, andiamo!«
0: Die Schafe gehorchten und Bonnie wieherte vor Lachen. Der Bauer schien zufrieden mit ihm zu sein, denn abends stand neben Bonnies Futter eine Schüssel mit Futter für Biff. In der Stadt hatte Biff keine Freunde gehabt, aber auf dem Hof freundete er sich mit all den anderen Tieren an. Und wenn ihm das Futter des Bauern zu langweilig wurde, dann unternahm er mit Bonnie einen Ausflug in die Stadt zu Luigi. Die Köche staunten nicht schlecht, als Biff zum ersten Mal mit seiner großen Pferdefreundin zur Hintertür kam, aber sie gewöhnten sich schnell daran und nach einem anstrengenden Tag an der frischen Landluft schmeckte es eben nirgendwo besser als bei Biffs Lieblingsitaliener.
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Hallihallo, mach dir einen wunderschönen Tag mit viel Musik, mit Geschichten, mit Neuigkeiten aus aller Welt und vielen, vielen mehr. Das ist dein Wochenende auf mein Kinderradio. So schön, dass du da bist.

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1: Wenn draußen ein leichter Sommerwind weht, kann Musik entstehen. Ich bastle heute nämlich ein Windspiel. Vielleicht hast du so etwas schon mal gesehen. Das sind meist so Metallstäbe, die im Wind aneinanderschlagen und Töne erzeugen. Heute basteln wir ein Windspiel aus Dingen, die du ganz einfach in der Natur finden kannst. Du kannst draußen kleine Stöcke, Zapfen oder schöne Steine sammeln. Vielleicht hast du sogar Muscheln aus dem Urlaub. Außerdem brauchst du Schnur und einen größeren Stock als Aufhängung. Zuerst legst du deine Fundstücke vor dich hin und überlegst, wie dein Windspiel aussehen soll. Dann bindest du die einzelnen Naturmaterialien mit Schnüren fest. Manche Dinge kannst du anknoten, andere Dinge musst du vielleicht von einem Erwachsenen vorsichtig durchbohren lassen. Jetzt befestigst du alle Schnüre an deinem großen Stock. Die Materialien dürfen ruhig unterschiedlich lang hängen, dann bewegt sich später alles besonders schön im Wind. Zum Schluss suchst du noch einen Platz draußen, vielleicht am Balkon, im Garten oder vor einem Fenster. Sobald der Wind kommt, beginnt dein Windspiel zu tanzen und Geräusche zu machen. Du kannst ja ausprobieren, welche Materialien am lautesten klappern oder am schönsten rascheln. Ich bin der David und ich wünsche dir viel Spaß beim Sammeln, Basteln und Windmusik machen.
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Guten Morgen, ich bin's, Radino. Was machst denn du heute so? Also ich habe ja viel vor. Ich will ganz Dino viel spielen, extra ganz Dino viel essen und für dich, Dino, besonders viel Musik machen. Und da habe ich natürlich keine Zeit zum Rumquatschen. Deshalb gibt's jetzt schon das nächste Lied.

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2: Aus Altem wieder was Neues machen und das ganz ohne Zauberei. Das klingt doch dino-tastisch. Recycling macht's möglich. Aber nur, wenn wir unseren Abfall richtig trennen. Plastik, Metall, Papier, Glas. Du kennst sicher die Tonnen mit den bunten Deckeln. Aus allem, was getrennt darin landet, kann wieder Neues gemacht werden. Das ist dann eben Recycling. Nur aus dem Restmüll nicht. Der ist wirklich Müll. Also hilf auch du mit und schau ganz genau, wenn du etwas wegwirfst, in welche Tonne es gehört. Und weißt du, warum Recycling so wichtig ist? Weil wir damit die Natur schützen und wertvolle Rohstoffe sparen, wie Holz oder Erdöl. Also hilf mit und wirf Abfälle in die richtige Tonne. So kann zum Beispiel aus einer leeren Spülmittelflasche wieder eine neue Spülmittelflasche werden. Zu Hause kannst du die Abfalleimer auch aufpeppen. Male oder klebe Bilder drauf, was hineingehört. Flaschen und Joghurtbecher für Plastik, Zeitungen und Schachteln für Papier. Leider landet immer wieder Müll in der Natur. Wenn du Lust auf ein Abenteuer hast, dann werde Mülldetektiv. Rüste dich mit Handschuhen, Zange und Sackerl aus und befreie die Natur von Müll, der dort nicht hingehört. Wohin damit? Genau, in die richtige Tonne. Coole Tipps und Ideen dazu findest du im Internet auf www.ara, jetzt kommt ein Vierer, kids.at, also araforkids.at.
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4: Servus, da ist die Josie mit vielen neuen Themen für dich. Kostenlose Schwimmkurse werden jetzt wieder im Bundesland Niederösterreich angeboten. Teilnehmen dürfen Kinder zwischen 5 und 10 Jahren, die noch nicht schwimmen können. Heuer sind noch 160 Plätze frei. Die Kurse finden an 7 verschiedenen Orten statt. In Heidenreichstein, Litschau, Weitra, Zwettl, Scheibs, Neunkirchen und Klosterneuburg. Die Kids lernen in kleinen Gruppen, sich sicher im Wasser zu bewegen und sich selbst zu retten. Das Land Niederösterreich übernimmt alle Kosten für den Kurs, wenn die Kinder mindestens die Hälfte der Stunden besuchen. Die Aktion soll helfen, Badeunfälle zu verhindern, denn viele Kinder machen schnell Fortschritte beim Schwimmen und fühlen sich immer wohler im Wasser. Anmelden kann man sich ab 20. September online über die Seite von Sportland Niederösterreich. Ein Feiertag für Kinder naht. Es ist der Weltkindertag. Am 20. September ist es soweit. Im ganzen Land wird es zu diesem Anlass besondere Aktionen geben. Dabei geht es aber nicht nur darum, dass Kinder Spaß haben, sondern es sollen alle daran denken, dass es Kindern nicht überall auf der Welt gut geht. Viele haben nicht genug zu essen, können keine Schule besuchen, werden von keinem Kinderarzt betreut und oft müssen sie auch schon arbeiten gehen. Der Weltkindertag soll alle darauf aufmerksam machen, dass Kinder geschützt gehören und auch Rechte haben. Der Weltkindertag wird in Österreich schon seit rund 70 Jahren begangen. Hunderte Paddelboote werden auf der Mur unterwegs sein. Und zwar am letzten Septemberwochenende bei der Mur-Challenge. Die Mur ist der Fluss, der durch das Bundesland Steiermark fließt. Immer mehr Leute finden Freude am Wassersport und nutzen die Mur zum Kajakfahren und Paddeln. Dafür werden schmale Boote benutzt und Ruder, die an beiden Enden Schaufeln haben. Sie werden dann abwechselnd links oder rechts im Wasser bewegt, um vorwärts zu kommen und zu lenken. Bei der Mur-Challenge legen die Boote eine Strecke von 45 Kilometern zurück. Von Groß-Lobming bis in die Stadt Leoben. Und klar, es ist natürlich eine Wettfahrt. Es geht darum, wer Österreichs schnellster Paddler ist. Bei der Mur-Challenge soll aber auch darauf aufmerksam gemacht werden, wie cool und wichtig Flüsse sind und dass nicht überall Kraftwerke gebaut werden sollten. Das waren die aktuellen Meldungen von dieser Stunde und jetzt gibt's noch Spannendes aus unserer Kinderredaktion für dich.
5: Hallo, ich bin die Charlotte. Zigaretten sind ungesund. Sie sind besonders schlecht für die Lunge. Wer viel raucht, kann deshalb sogar früher sterben. Aber Zigaretten sind auch schlecht für die Umwelt. In den Filtern sind viele Giftstoffe wie Nikotin, Arsen und Blei. Manche Menschen schmeißen die Zigarettenstummel einfach in die Natur. Besonders gefährlich ist es im Sommer, wenn die Zigaretten noch glühen. So kann ein Brand entstehen. In Österreich gibt es bald eine neue Regel dafür. Wer eine Zigarette auf einem Kinderspielplatz wegwirft, muss eine Geldstrafe von 500 Euro zahlen. Wenn man das öfters macht, bis zu 2000 Euro. In Wien darf man Zigaretten schon länger überhaupt nicht draußen auf den Boden werfen. Am besten, du fängst nie an zu rauchen. Das ist besser für deine Gesundheit und die Umwelt.
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6: Hallöle, hier ist André. Es gibt einen neuen Buchstaben. Hier ist der Buchstabe L, also L wie Lag. Lag. Schon wieder ein englisches Wort. Ja, das ist im Internet so. Die meisten Internetbegriffe sind halt englische Begriffe. Heute also L wie Lag. Das ist aber zum Glück einfach zu übersetzen. Erzähle ich dir jetzt auch gleich. Auf Deutsch bedeutet Lag nämlich einfach Verzögerung. Der Begriff Lag bezieht sich aber auf eine bestimmte Verzögerung. Und zwar auf die Verzögerung, wenn du Online-Spiele spielst. Vielleicht ist dir Lag ja schon mal selbst aufgefallen. Du spielst gerade mit deinen Freunden ein wirklich lustiges Spiel übers Internet und plötzlich bleibt das Bild auf dem Bildschirm immer wieder kurz stehen. Ha, wie nervig. Deine Spielfigur reagiert nicht mehr auf die Befehle und du kannst auch nichts mehr anklicken. Das Problem wird als Laggen bezeichnet. Wenn du einmal selbst alleine Spiele gespielt hast, dann wird dir das vermutlich schon aufgefallen sein, dass beim Alleinespielen das nicht so oft passiert, das Laggen. Das liegt ganz einfach daran, dass Lag nur dann entsteht, wenn deine Internetverbindung von deinem PC zum Spieleserver einfach zu langsam ist. Ein Server von einem Spiel ist sozusagen wie ein Lehrer in einem Klassenzimmer, der darauf achtet, dass jeder Schüler versteht, was er gerade erklärt. Und die Schüler sind alle anderen Spieler, mit denen du online ein Spiel spielst. Wenn du jetzt in der Klasse etwas nicht verstehst, fragst du ja den Lehrer, ob er es noch einmal erklären kann. Was der Lehrer dann vermutlich auch macht. Deine Mitschüler warten einfach in der Zwischenzeit. Und genauso kannst du dir das bei einem Server eines Videospiels vorstellen. Außer, dass der Lehrer nicht auf dich warten kann und einfach die nächsten Sachen erklärt. Ist deine Internetverbindung oder dein PC viel langsamer als die der restlichen Spieler, kann der Server nicht auf dich warten und macht einfach weiter. Aber weil dein PC die Informationen noch nicht verstanden hat und mit allen anderen PCs mitziehen muss, überspringt er einfach alles dazwischen. Und das nehmen wir dann als Lecken wahr.
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9: Guten Morgen!
0: Mama! Ich glaube, die Mama ist unter der Dusche. Das ist Dino super gut, weil dann habe ich jetzt das ganze Radiostudio für mich ganz allein. Weißt du was? Jetzt schaut uns keiner zu. Nur du bist vor dem Radio und ich bin hinter dem Radio. Weißt du, was wir jetzt machen? Jetzt strecken wir mal ganz Dino weit die Zunge raus und wir schauen beide zum Radio. Bist du soweit? Dann geht's jetzt los. Hast du dich getraut? Dann haben wir uns jetzt die Zunge gezeigt und keiner hat's gesehen und keiner hat geschimpft. So, jetzt aber wieder brav sein, sonst heißt es, der kleine Radino ist schuld. Viel Spaß in einer neuen Stunde hier auf mein Kinderradio.

0: Oh ja, was für ein dinotastisches Lied bei mein Kinderradio. Heute Nachmittag in der Minidisco, da gibt's ja wieder jede Menge Sprachnachrichten. Und da bin ich schon wieder voll gespannt. Hast du mir eigentlich auch schon eine geschickt über meine Handy-App? André, ich freue mich schon voll auf dich heute am Nachmittag.
1: Hallöle, Radino, und natürlich auch an deine Mama ein Hallöle.
2: André, heute am Nachmittag wird es ja wieder tolle Spiele bei dir geben in der Minidisco.
1: Natürlich, das Reimwörterspiel, Auswahlspiel und Gegenteilspiel.
0: Und das versteckte Spiel.
1: Psst, das darfst du ja noch nicht verraten.
0: Ja.
2: Das müssen die Kinder ja selber nennen, Radino. Aber du brauchst dir ja noch Sprachnachrichten für heute Nachmittag, oder?
1: Ja, bei den Anmeldungen für die Telefonate schaut es ja sehr gut aus. Da ist die Wartezeit sehr, sehr lange. Das muss man an dieser Stelle auch dazu sagen. Aber Sprachnachrichten, die gehen auch recht kurzfristig, und zwar über Radinos gratis Handy-App.
0: Und können wir nicht jetzt schon ein paar Sprachnachrichten vom Nachmittag hören, André?
1: Ja, müssen wir deine Mama fragen, ob wir überhaupt noch Zeit dafür haben.
2: Ja, klar. Das geht sich schon noch aus. Hören wir uns noch ein paar an.
0: Achtung, Achtung, jetzt kommt wieder eine dinotastische Sprachnachricht.
3: Hallöle, André, ich bin die Maya aus Itz. Ich bin 8 Jahre alt und ich liebe das Kinderradio zu hören.
4: Hallo, lieber Radino und André, hier spricht Juma Dennis Aras. Ich bin 10 Jahre alt und wohne in Söchau. Meine Schwester und ich und mein kleiner Bruder und auch meine Mutter und mein Vater warten auf meine Sprachnachricht. Bitte lass es hören.

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1: Und die App gibt's auch.
0: Die was, Radina?
1: Na, die App. Mama, weißt du nicht, was eine App ist? Fürs Handy?
0: Ach so, na klar. Ich hab dich nur nicht ganz verstanden. Stimmt, mein Schatz, natürlich gibt's auch die App fürs Handy.
1: Also eigentlich kann man uns immer und überall hören, oder?
0: Naja, also in der Schule zum Beispiel nicht gerade.
1: Schade. Dabei erzählen die in der Schule auch nur Geschichten. Nur nicht so spannende wie unsere.
0: Na, die Lehrer sehen das aber ganz sicher anders, mein Schatz. Solltest du nicht eigentlich wieder ein Lied starten?
1: Ja, eins für die Lehrer und Lehrerinnen. Und bitte nicht immer so streng sein, hm?

0: Fischers Fritz.
1: Hallo, schön, dass du da bist. Mein kleiner Radino ist mal wieder hungrig und deshalb bringe ich ihm jetzt gerade eine kleine Jause. Da ist ein Apfel dabei, ein paar Nüsse und Rosinen und natürlich sein Lieblingskeks. Und wenn er noch Hunger hat, dann gibt's eine Karotte. Also jetzt einmal kurze Jausenpause, aber für dich gibt's natürlich trotzdem gleich das Nächste.

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0: Jetzt? Weißt du, was jetzt kommt?
1: Coole Musik für coole Kids.
0: Genau. Für alle unsere Geburtstagskinder ein tolles Lied zum Geburtstag.
1: Yeah!
0: Na dann, alles Gute, liebe Freunde.

Hallo, du hörst mein Kinderradio, das einzige Radio nur für dich und deine Freunde. Ich hoffe, du hast Spaß mit unseren Liedern und Geschichten. Jetzt gibt's gleich wieder eine. Ja, und Radina ist schon sehr gespannt, was es diesmal sein wird. Ich freue mich auch schon drauf, denn dann ist es mal ein paar Minuten ruhig bei uns zu Hause. Also, gleich gibt's hier noch zwei Lieder und dann viel Spaß mit unserer kleinen Geschichte.

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3: Der kleine Eisbär und der Angsthase. Lars, der kleine Eisbär, lebt am Nordpol. Lars ist viel allein unterwegs. Oft sitzt er oben auf einem Hügel. Er schaut über das Eis und den Schnee bis zum Meer. Meist ist es sehr still am Nordpol, man hört nur den Wind. Heute hört Lars noch etwas anderes, ein lautes Wimmern. Das Wimmern kommt aus einem tiefen Loch. Langsam kriecht Lars näher, sein Herz klopft. Er beugt sich über den Rand. Unten sitzt ein kleiner Hase. Er ist weiß wie Lars und er zittert vor Angst. »Warte, ich helfe dir«, ruft Lars, »ich werfe ganz viel Schnee runter.« Auf dem Schnee kann der Hase nach oben krabbeln. Er zittert immer noch. »Jetzt ist doch alles gut«, sagt Lars. Der Hase heißt Hugo. Lars und Hugo können prima zusammenspielen. Sie rennen um die Wette, sie spielen Verstecken. Lars kugelt einen steilen Hang hinunter. Das traut sich Hugo nicht. »Du bist ja ein Angsthase«, sagt Lars und lacht. Und dann tobt er noch wilder. Er will Hugo zeigen, was für ein mutiger Eisbär er ist. Es fängt an zu schneien. Dicke Flocken legen sich auf das Eis. Hugo sagt, »Wenn es schneit, muss ich nach Hause. Das wollen meine Eltern.« »Schade«, sagt Lars, »ich gehe noch ein Stück mit.« Es schneit immer mehr. »Weißt du noch, wo wir sind?«, fragt Hugo ängstlich. »Wir müssen da lang«, sagt Lars. Aber er ist sich gar nicht sicher. Sie tappen weiter. Es schneit heftig, sie können kaum etwas sehen. Lars sagt, »Komm, lass uns einen Hügel aus Schnee bauen, der schützt uns gegen den Wind. Wir warten dahinter, bis wir weiter können.« Endlich hört es auf zu schneien. Lars und Hugo schauen sich um. Sie stecken bis zum Hals im Schnee. »Wo sind wir?«, jammert Hugo. »Jetzt finden wir nie mehr nach Hause.« Lars wäre auch gern zu Hause. Lars sagt, »Keine Angst, klar finden wir zurück. Ich habe mich schon oft verlaufen und ich habe immer nach Hause gefunden.«

0: Was ist das? Ein lautes Rasseln weckt Lars am nächsten Morgen. Vor seinem Hügel rattert etwas durch den Schnee. Und wo ist Hugo? Hugo hat sich versteckt.
1: Komm raus, du Angsthase, ruft Lars. Das war doch nur ein Schneemobil. Das fährt immer zur Polarstation. Mein Vater geht da oft hin und holt was zu essen. Ich darf nicht mit, aber von da kenne ich den Weg. Komm!
0: Sie folgen der Spur des Fahrzeugs.
1: Siehst du, da ist die Station, sagt Lars stolz.
0: Hugo gefällt der Ort nicht.
1: Du Angsthase, sagt Lars und lacht.
0: Hugo sagt, lass uns lieber nach Hause gehen.
1: Aber ich habe Hunger, sagt Lars.
0: Ich nicht, sagt Hugo leise. Sie warten, bis das Schneemobil wieder weg ist. Im Abfall der Station finden sie Brot, Fisch und zwei Rüben, genug für ein Picknick auf einem Hügel in der Nähe. Lars sagt, ich gehe noch mal runter und gucke mich um. Du kannst ja hier warten. Lars klettert über Kisten bis auf das Dach. Auf dem Dach ist eine Öffnung. Es ist keine Tür und kein Fenster. Es riecht komisch. Man hört Geräusche. Ob man etwas sehen kann? Lars beugt sich vor und da passiert es. Hugo wartet auf dem Hügel. Wie gern wäre er zu Hause. Wo ist Lars nur geblieben? Lars hat sich zu weit vorgebeugt. Er fällt in den Schacht, mit dem Kopf voran. Zum Glück landet er auf einem weichen Sessel. Er ist in einem seltsamen Raum. Es piepst und blinkt. Und es ist sehr heiß hier. Jetzt wäre Lars auch gern zu Hause. Lars hat nur noch einen Gedanken. Wie komme ich hier raus? Er irrt durch dunkle Gänge. Alle Türen und Fenster sind zu. Draußen hört Hugo wieder das Schneeungeheuer. Er muss Lars warnen. Was soll er bloß tun? Lars hat es auch gehört. Er sieht, wie ein Mann aussteigt. Wo soll er sich verstecken? Sein Herz klopft wie wild. Er findet kein Versteck. Ich muss Lars warnen, denkt Hugo. Er nimmt all seinen Mut zusammen, er rennt los, aber es ist schon zu spät. Der Mann ist schon an der Tür. Hugo klettert auf das Dach. Aus dem Schacht hört er Geräusche. Da drinnen ist Lars. Hugo denkt laut nach. Wie kann ich ihn retten? Ich muss den Mann ablenken. Hugo wirft Schnee hinunter und rüttelt am Gitter. Der Mann guckt nach oben. Was ist da auf dem Dach los? Er holt eine Leiter. Den kleinen Eisbären sieht er nicht. Endlich traut sich Lars heraus. Die Tür steht noch offen. Der Mann ist schon auf dem Dach. Er wundert sich. Was macht ein Hase auf dem Dach? Er will Hugo herunterhelfen, aber Hugo versteht das nicht. Er hat Angst wie noch nie. Jetzt geht alles sehr schnell. Lars ruft, komm runter, Hugo, ich bin schon draußen. Da rennt der Hase los. Er flitzt dem Mann durch die Beine und springt vom Dach. Und Lars will auch schnell weg und dabei fällt die Leiter um. Das hat der Mann noch nicht erlebt. Er sieht einen Eisbären mit einem Hasen rennen. Hugo ist viel schneller als der kleine Eisbär. »Warte doch auf mich«, ruft Lars außer Atem und sieht sich ängstlich um. Hugo bleibt stehen. Lars rennt und rennt und rennt an ihm vorbei.
1: »Du brauchst keine Angst mehr zu haben«, ruft Hugo hinter ihm her.
0: Hier kennen sie sich wieder aus. Lars ist verlegen. Jetzt darfst du Angstbär

zu mir sagen«, sagt er. »Du hast mich gerettet. Du warst sehr mutig.« Hugo sagt, »Ich war nicht mutig, aber ich musste doch etwas tun.« Lars und Hugo werden gute Freunde. Und nie wieder hat Lars zu Hugo Angsthase gesagt. Seitdem sieht man oft einen kleinen Eisbären und einen kleinen Schneehasen zusammen auf einem großen Schneeberg sitzen.

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Cha-Cha-Cha. Hallo und guten Morgen hier bei uns auf Mein Kinderradio. Radino ist gerade in der Küche. Ich musste ihm nämlich unbedingt einen Nachschlag zum Frühstück geben, weil er sonst verhungert wäre, meint er. Er ist ein ziemlich verfressener kleiner Dinosaurier, musst du wissen. Apropos Frühstück, was isst denn du am liebsten zum Frühstück? Also ich denke mal, du isst ziemlich ähnlich wie wir, also Kakao oder Tee und dazu Müsli oder Brot mit Marmelade oder Käse, vielleicht sogar Nutella. Stimmt's? Ganz viele Menschen auf der Welt essen so zum Frühstück, aber nicht alle. Zum Beispiel auf Jamaika, das liegt in Mittelamerika, also ziemlich weit weg. Da essen die Kinder ganz was anderes zum Frühstück, und zwar Stockfisch. Das ist ein auf Stöcken getrockneter und sehr stark gesalzener Fisch. Dazu gibt's tropische Baumfrüchte und einen Brei aus Maismehl, gekochten Bananen und Süßkartoffeln. Sie trinken Grapefruitsaft oder Tee oder auch Kokosnussmilch dazu. Und in Japan, da essen die Kinder oft Reis und Suppe zum Frühstück, manchmal Fisch und eingelegtes Gemüse. Wäre sicher mal spannend, wenn ich Radino zum Frühstück Fisch und Essiggurkel serviere statt Müsli und Toast. Da wird er wahrscheinlich ein Gesicht machen. So, genug übers Essen geplaudert. Jetzt gibt's wieder Musik.

Dino, mein Freund Benny hat mir erzählt, dass er letzte Woche einen super Dino-coolen Ausflug mit der ganzen Familie gemacht hat. Und jetzt will ich auch. Und da finde ich's Dino super, dass es meine Freunde gibt, die immer die Dino-besten Tipps zusammensuchen. Keine Ahnung, wo die immer hier haben. Jetzt gibt's wieder welche.

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3: Das ist ja interessant. Oh, hallo, Verzeihung. Ich bin die Anna und ich war gerade so vertieft in meine Zeitung. Da stehen die aktuellen Nachrichten drin. Und Nachrichten, das sind einfach total spannende Geschichten, die wirklich passiert sind. Jetzt pass auf, es gibt sogar eigene Zeitungen nur für Kinder. Zum Beispiel die Kindernachrichten von den Oberösterreichischen Nachrichten. 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Das wusste ich noch gar nicht. 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Rätsel, Basteltipps und Witze gibt's natürlich auch. 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Und ich? Ich mache jetzt mal das Rätsel in meiner Zeitung. Tschüss!
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6: Der Kilian aus Tirol, der hat mich schon. Und die Emma aus Oberösterreich auch.

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4: Hallo aus dem Nachrichtenstudio. Ich bin Josie. In wenigen Tagen ist Herbstbeginn, nämlich am 23. September. Aber nur auf dem Kalender, denn für Wetterforscher ist der Herbstbeginn schon am 1. September gewesen. Und das hat auch einen Grund. Die Forscher machen es sich dadurch nämlich einfacher. Sie notieren immer, wie warm es oder wie viel es regnet. Und weil die immer in kompletten Monaten rechnen, geht das mit dem 1. September als Herbstbeginn viel leichter. Das geht dann im Oktober und November so weiter und ab dem 1. Dezember ist für Wetterforscher dann Winter. Aber wie kommt man denn eigentlich auf den 23. September als Herbstanfang? Am 23. September sind Tag und Nacht genau gleich lang, jeweils 12 Stunden. Man nennt das auch Tag-Nacht-Gleiche. Die Sonne geht an diesem Tag genau im Osten auf und im Westen unter. Nach dem 23. September beginnt die Zeit, in der die Sonnenstrahlen auf der oberen Hälfte der Erdkugel schwächer werden. Also wird es kälter. Die Nächte sind dann wieder länger als die Tage. Es ist also Herbst. Im Bundesland Kärnten gibt es zwei junge, erfolgreiche Fußballgolfer. Die Brüder Aurelio und Mathis sind richtig gut in dieser neuen Sportart. Es ist eine Mischung aus Fußball und Golf. Man schießt einen Ball mit dem Fuß über Hindernisse und versucht mit möglichst wenigen Schüssen ins Loch zu treffen. Dabei gibt es 18 Spielbahnen, so wie beim richtigen Golf. In Österreich gibt es etwa 20 Plätze, wo Fußballgolf gespielt wird. Auch kleinere Plätze in Freizeitparks werden immer beliebter. Aurelio hat sogar bei der Junioren-Europameisterschaft den 2. Platz erreicht. Beide Brüder trainieren fleißig, um weiterhin bei großen Turnieren mitmachen zu können. Besonders wichtig beim Fußballgolf ist Konzentration und Ruhe. Über 400 Wiener Schulen sind schon Wasserschulen. In diesen Schulen wird während der Unterrichtszeit nur Leitungswasser getrunken. Keine Säfte, keine Limo, nur Wasser. Und das aus gutem Grund. Denn Wasser trinken macht es Schulkindern leichter, gut aufzupassen. Sie müssen nichts dafür zahlen, Wasser macht nicht dick und ist auch gut für die Zähne. Noch dazu fallen keine Plastikflaschen an. Mit Beginn des neuen Schuljahrs haben in Wien 17.000 Tafelklassler begonnen. Alle haben zum Start eine Trinkflasche geschenkt bekommen, sodass sie sich immer frisches Trinkwasser holen können.
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5: Und heute ist es wieder soweit. Es wird gehämmert, geklebt und geschnitten. Hallihallo, willkommen in Radinos Werkstatt. Heute wird spannend, weil heute bauen wir unseren eigenen kleinen Werkzeugtisch. Das nennt man übrigens auch Toolboard. Diesen Werkzeugtisch können wir gleich für unsere nächsten Projekte verwenden, weil damit schaffen wir Ordnung in unserer Werkstatt. Dort steckt man dann zum Beispiel den Schraubenzieher rein und den Hammer, den Pinsel und was wir halt sonst noch so brauchen. Also los geht's mit unserem Werkzeugtisch. So, da haben wir schon unsere Bauanleitung. Wir brauchen dazu glatt Kantbretter. Flachfräsbohrer, eine Akkubohrmaschine, Schraubzwingen, Unterlegescheiben, Schrauben und Wäscheklammern. Na, da bin ich aber gespannt, wozu wir das alles brauchen. Aber das wird uns dann sicher der David erklären.
6: Ja, hallo, auch von meiner Seite. Und während du unseren Hörerinnen und Hörern erklärt hast, was wir heute bauen werden, habe ich jetzt inzwischen schon mal alles zurechtgelegt.
5: Also, was machen wir als erstes?
6: Naja, in der Bauanleitung steht, dass wir als erstes mit dem Flachfräsbohrer Löcher in unser Brett bohren. Aber damit wir das machen können, müssen wir zuerst messen und die Löcher anzeichnen. So, und der letzte Punkt.
5: Und jetzt kommen die Löcher rein.
6: Ja, aber bevor wir jetzt wirklich den Bohrer ansetzen und losbohren, müssen wir unter unser Werkstück was unterlegen, was auch kaputt werden darf. Und zwar ein sogenanntes Opferstück. Das brauchen wir, weil wir ja durch das Holz durchbohren. Und der Bohrer kommt ja auf der anderen Seite auch wieder raus. So, jetzt aber wird gebohrt. Du kannst inzwischen schon die Kanten von den Holzfüßen abschleifen. Da, hier, da ist das Sandpapier.
5: Alles klar.
6: Jetzt, wo wir alle unsere Werkstücke vorbereitet haben, können wir sie zusammenschrauben. Dafür spannen wir unser Brett mit den Löchern und einen Fuß mit einer Schraubzwinge zusammen, bohren zwei Löcher vor und schrauben sie zusammen.
5: Ja, das gleiche machen wir jetzt noch auf der anderen Seite.
6: Genau, sonst steht unser Werkzeugtisch ja nicht.
5: Hey, aber wozu brauchen wir eigentlich jetzt noch die Wäscheklammern?
6: Ja, damit wir unsere Socken aufhängen können.
5: Was?
6: Nein, Spaß beiseite. Schau, da in der Bauanleitung sieht man es ja eh. Die schrauben wir noch oben auf die Oberseite. Die werden dann später unser Werkzeug halten, damit es nicht durch das Loch fällt, das wir vorhin gebohrt haben.
5: Dann sind es ja eigentlich keine Wäscheklammern mehr, sondern Werkzeugklammern.
6: Dann sagen wir von mir aus auch Werkzeugklammern. Gerne.
5: Also ich finde, unser Projekt schaut schon ganz gleich aus wie auf der Bauanleitung.
6: Stimmt, aber eins gibt's jetzt trotzdem noch zu tun.
5: Richtig, verzieren!
6: So ist es. Wer möchte, der gibt seinem Werkzeugtisch noch einen individuellen Touch, also eine persönliche Note.
5: Jetzt sind wir jedenfalls gerüstet für unsere nächsten Bauprojekte. Und ich habe mir schon was ausgedacht.
6: Ja, da bin ich mir sicher. Und ich muss sagen, ich freue mich schon drauf, wenn wir dann unser neues Toolboard im Einsatz testen können.
5: Ich mich auch. Danke fürs Zuhören und bis zum nächsten Mal.
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7: Jetzt stapfen wir schon seit 5 Tagen durch diese blöden Weinberge und du kannst dich einfach nicht entscheiden, wen du mitnehmen willst.
8: Ach, Pinky, dafür kann ich doch nichts. Wenn keines der Murmeltiere sprechen kann, was soll ich dann mit ihnen?
7: Ach, die haben doch nur gepennt. Wenn sie wach gewesen wären, hätten sie bestimmt Witze erzählt. Kennst du den? Fährt ein Vampir mit dem Tandem. Da stoppt ihn die Polizei und fragt, haben sie was getrunken? Antwortet der Vampir, nur 2 Radler. Ach, weißt du, eigentlich bin ich sowieso am liebsten nur mit dir unterwegs. Du bist dran. Punkt für mich.
8: Okay. Wer sitzt auf dem Baum und winkt?
7: Ein Huhu. Kenn ich schon.
8: Ja, du kennst alle meine Witze. Schließlich leben wir beide schon sehr lange zusammen. Ich freue mich auch schon, wieder zu Hause in der magischen Zoohandlung zu sein. Vor allem auf das bequeme Sofa. Manchmal ist die Sucherei ja wirklich mühsam. Ich werde doch wohl nicht alt werden.
7: Ja, früher gingen wir zusammen auf Rockkonzerte und jetzt gehst du mit Mary in die Oper. Oper.
9: Mach dein Ding! Kikiriki!
8: Ich glaube, ich höre was, Pinky. Schau mal, da hinten, auf dem Gartenzaun.
9: Heb den Kopf, schau in die Welt.
7: Oh nein, bitte kein Gockelhahn in der magischen Zoohandlung. Das ist Betrug. Betrug. Wir wollen keine Frühaufsteher.
8: Ach komm, Pinky. Er scheint doch sehr unterhaltsam zu sein.
9: Sei hellwach und schlafe nie. Mach dein Ding, Kikiriki.
7: Du bist nicht magisch, stimmt's? Du bist nur so ein plappernder Vogel, der zu viel Radio gehört hat, nicht wahr?
9: Von wegen. Mein Name ist Kid Early. Gehört euch der rote Omnibus? Da steht magische Zoohandlung drauf.
10: Pinky stöhnte laut auf. Der Hahn konnte nicht nur sprechen, sondern auch lesen. Das war ein schlechtes Zeichen. Gegen Hähne war die Elster allergisch. Sie waren ihr einfach zu laut. Mortimer schien das anders zu sehen. Seine Augen glänzten vor Glück. Pinky dagegen war so durcheinander, dass sie gegen die Fensterscheibe des Omnibusses prallte.
9: Kleiner Tipp, das Fenster beim nächsten Mal vorher runterkurbeln. Ihr also führt die magische Zuhandlung in der Turmgasse? Ich hab schon viel von euch gehört.
8: Ach, wirklich? Von wem denn?
9: Ach, nicht so wichtig.
11: So, bitte einsteigen.
9: Boah, ist das cool hier. Sogar einen Kühlschrank habt ihr. Mega! Übrigens, kennt ihr den? Geht ein Skelett zum Arzt, sagt der Arzt. Sie kommen aber reichlich spät.
7: Ein echter Entertainer. Kannst du auch jonglieren? Oder Handstand?
9: Singen kann ich. Und zwar mindestens so cool wie die Typen aus dem Radio.

0: Es war Sonntagabend. Oliver saß mit seinem Vater beim Abendessen. Seine Mutter war heute Mittag nach Oslo geflogen. Sie war Konzertpianistin und würde dort eine Woche mit Proben und einem großen Klavierkonzert verbringen. Bis vor kurzem hatte auch seine Oma Annelie noch bei ihnen gewohnt. Erst gestern war sie ins Seniorenheim umgezogen. Oliver hatte sie gemeinsam mit seinen Eltern dorthin gebracht. Er vermisste sie, aber wenigstens hing ihre Kuckucksuhr noch an der Wand in ihrem Zimmer und es roch dort noch ein wenig nach Rosen und Vanille.
1: Ach, das wird eine super Jungswoche. Stimmt's, Olli? Deine Mutter denkt bestimmt, wir essen jeden Abend Pizza und laufen nur in Jogginghosen herum. Dabei können wir uns prima um uns selbst kümmern, oder?
2: Genau. Und ich kümmere mich um Oma Amelie. Ich besuche sie jeden Tag, das habe ich ihr versprochen. Ach, sie fehlt mir jetzt schon. Obwohl wir sie erst gestern ins Marienheim gebracht haben.
1: Der Zeitpunkt ist leider ungünstig, ich weiß. Aber wir hatten keine andere Wahl. Keine Ahnung, wann das nächste Zimmer frei geworden wäre. Wir hätten vielleicht monatelang warten müssen.
2: Ja, ich weiß. Es ist nur, da liegt ihre bunte Häkeldecke. Die gehört doch eigentlich auf Omas Knie. Aber Oma ist ja nicht mehr hier.
1: Wir haben doch alle mit eigenen Augen gesehen, dass Omi hier nicht mehr klarkommt. Ich glaube, Oma Annelie hat es selbst gespürt.
2: Das stimmt, das glaube ich auch. Obwohl sie nicht immer gemerkt hat, wenn die Vanillesoße nach Pfeffer geschmeckt hat oder die Dampfnudeln unten angebrannt waren.
1: Im Heim gibt es jedenfalls nette Menschen, die sich um sie kümmern.
2: Ja, stimmt. Patrick am Empfang ist schwer in Ordnung. Und die Heimleiterin Frau Papadopoulos auch.
1: Und das Essen im Marienheim schmeckt richtig lecker. Kein bisschen angebrannt.
0: In den letzten Wochen war Oma Annelie immer verwirrter geworden. Olli wusste, dass das Marienheim ein schönes Heim war. Die Familie hatte es gemeinsam ausgesucht. Es gab nette Betreuer, einen Park mit vielen Bäumen und im Aufenthaltsraum stand sogar ein Klavier. Oma Annelie war früher Klavierlehrerin gewesen und auch Oliver spielte Klavier und sang für sein Leben gern.
1: Ach, zu dumm, dass ich mich ausgerechnet in der kommenden Woche nicht um Oma Annelie kümmern kann. Aber leider stehen wichtige Projekte auf der Kippe und einige Kunden, naja, ich werde Tag und Nacht arbeiten müssen.
2: Ach, ich kümmere mich gern um Oma. In der Schule ist nicht viel los, keine Proben und keine AGs am Nachmittag. Leider verpasst ihr beide den Elternsprechtag am Mittwoch.
1: Tja, um dich müssen wir uns wirklich keine Sorgen machen. Deine Mutter und ich wissen, dass in der Schule alles gut läuft.
2: Das stimmt. Meine Hausaufgaben kann ich auch im Marienheim machen. Und wenn Omi Lust hat, bringe ich ihr das Boccia-Spielen bei. Ehrensache.
3: Hey Leute, kommt mal, es gibt Neuigkeiten. Ihr werdet es nicht glauben.
4: Na los, sag schon.
5: Sag schon, Ida.
6: Raus damit.
3: Habt ihr schon gehört? Hier, 1000 Sasa kommt in die Stadt. Am Samstag gibt die Band ein Konzert in der Stadthalle.
5: Was, echt?
7: 1000 Sasa? Wer ist das?
5: Also Max, wirklich, das ist die coolste Band der Welt.
3: Die sind momentan mega erfolgreich, steht in dem Artikel. Die sind jetzt internationale Stars.
2: Ah ja, hoher Besuch. Da kam heute Morgen was im Radio.
3: Genau.
8: Da gehen wir hin. Was, Henrietta?
9: Na klar, Benny. Ich war schon mal bei den Beatles. Nicht übel, gar nicht übel.
8: Wirklich? Der überrascht mich immer wieder.
3: Wisst ihr was? Wir sollten zusammen zum Konzert von 1000 Sasa gehen.
10: Oh ja!
11: Ich bin dabei.
7: Aber wie wollt ihr bis dahin so viel Geld auftreiben? Seht mal, hier steht, eine Karte kostet 45 Euro.
12: Meine Stimme dürft ihr kostenlos hören. Und ich kenne auch was von 1000 Sasa. Wolken tanzen Samba, machen Rambazamba.
13: Genau, Juri, singen wir einfach selber.
12: Ja. Wolken tanzen Samba, machen Rambazamba. Los, kommt!
14: Ja,

0: Ach, Leute, das wird schon. Die Karten sind teuer. Egal. Irgendeine Lösung gibt's immer. Sagt sogar Miss Cornfield.
1: Vielleicht. Am Mittwoch ist doch Elternsprechtag. Wir könnten uns mit einem Flohmarktstand beteiligen.
2: Super Idee. Wir verkaufen Kuchen und Spielsachen. Natürlich keine Plüschtiere.
0: Das ist doch viel zu viel Arbeit. Und überhaupt, wer kauft ein Puzzle, bei dem drei Teile fehlen?
3: Aha. Was würdest du denn machen?
0: Ganz klar. Banküberfall. Mit einer Strickmütze. Ich schneide Löcher rein und los.
4: Die Schlagzeile will ich sehen. Einbrecherin bleibt im Tunnel stecken, weil sie zu faul zum Weiterbuddeln war.
5: Hey, da kommt Miss Cornfield.
6: Na ihr, was ist denn hier los? Wieso seid ihr so aufgekratzt? Ihr heckt doch irgendwas aus, oder?
7: Na ja, in der Zeitung steht das in der Stadthalle.
6: Ach so, na klar, Tausendsasser. Deswegen seid ihr so durch den Wind.
7: Ja.
4: Am Samstag ist das Konzert.
1: Aber die Karten sind so teuer. Wir überlegen, ob wir mit einem Flohmarktstand Geld verdienen können.
6: Ja, das könnte klappen. Aber habt ihr den Artikel darunter nicht gelesen? Das ist vielleicht auch eine Möglichkeit. Hier, Ben. Für dich und Henrietta. Kleine Leseübung. Nicht helfen.
3: Okay, machen wir. Na komm, Henrietta, das schaffst du.
8: Saugstauber zum Schleuderpreis.
3: Staubsauger zum Sonderpreis. Das ist die Anzeige. Nächster Versuch.
8: Mettwurst für Kinder. Na?
3: Wettbewerb für Kinder. Könnt ihr tanzen oder komponieren? Dann zeigt es uns. Die beste Schulklasse der Stadt bekommt freien Eintritt ins Tausendsasser-Konzert.
8: Bäuche frei. Ausziehen, Benny. Du musst dich ausziehen.
3: Nee, du Quatschi. Bühne frei.
7: Das ist genial. Wieso hab ich das nicht entdeckt?
3: Ja, weil du nie die Kinderseiten liest. Du hältst das sicher für Babykram.
5: Komponieren? Das können wir. Wolfgang Amadeus Mozart komponierte mit 5 Jahren sein erstes Musikstück. Und Franz Schubert schrieb eine Klavierfantasie in G-Dur, als er 13 Jahre alt war.
7: Also, wir müssen ein Lied von Tausendsasser in der Stadthalle vorsingen. Für eigene Ideen gibt es Sonderpunkte. Das können zum Beispiel coole Tanzschritte sein, ein neuer Text oder eine besonders originelle Show.
6: Ich finde die Lieder von Tausendsasser zwar etwas kitschig, trotzdem bin ich der Meinung, der Wettbewerb passt zu euch. In dieser Klasse schlummern noch so viele Talente, die entdeckt werden wollen.
0: Und wir brauchen richtig coole Klamotten. So ist das im Showgeschäft.
6: Am besten, ich besorge euch den Schlüssel für den Musikraum von Herrn Wondraschek. Wenn ihr gewinnen wollt, müsst ihr euch ranhalten. Eure Chancen stehen gut. Auf jeden Fall wünsche ich euch viel Spaß. Und der Flohmarktstand klingt auch vielversprechend. Macht den auf jeden Fall trotzdem. Zur Sicherheit. Und falls ihr Hilfe braucht, ihr wisst ja, wo ihr mich finden könnt.
7: Ja, ja, ja. Also Leute, wir treffen uns alle heute Nachmittag um 3 im Musiksaal. Bringt eure Musikinstrumente mit und seid pünktlich. Schließlich wollen wir ja gewinnen.

0: Oliver Bartel, hallo?
1: Hi, Olli. Also wegen heute Nachmittag. Du hast doch eine Cajon, so einen Hocker, auf dem man trommeln kann, oder? Den musst du unbedingt mitbringen zur Probe.
0: Ja, okay, mach ich.
1: Außerdem wär's super, wenn du ein besonderes Outfit anziehst. Ich kann dich beraten. Soll ich vorbeikommen?
0: Was? Nein, nein, nein, nicht nötig.
1: Dann bring doch einfach eine Auswahl mit. Am besten was mit Glitzer.
0: Was mit... Hallo? Hallo, Oma Annelie.
2: Mein Junge, lass dich umarmen.
0: Wie gut du duftest.
2: Und wie geht's dir? Gibt's was Neues?
0: Tja, also heute Mittag habe ich mir Suppe warm gemacht. Ah. Leider ohne Brot. Naja, egal. Und meine Klasse macht bei einem Wettbewerb mit.
2: Oh.
0: Wir müssen ein Lied vorsingen und dazu tanzen. Ida und Helene wollen unbedingt, dass wir gewinnen.
2: Na, da ist unser Olli doch bestimmt vorne dabei, oder? Du kannst so schön singen. Und niemandem höre ich so gern beim Klavierspielen zu wie dir.
0: Weiß noch nicht. Mal sehen. Heute Nachmittag ist die erste Probe. Du, Patrick am Empfang unten meinte, dass du heute noch gar nicht draußen warst.
2: Nein.
0: Wollen wir vorher vielleicht zusammen unten in den Park gehen? Übrigens habe ich dir deine Lieblingsdecke mitgebracht.
2: Ah, oh, danke.
3: Oliver legte die bunte Decke aufs Bett. Aber auf einmal fand er, dass sie dort gar nicht hinpasste. Sie gehörte zu dem gemütlichen Sofa zu Hause und nicht zu diesem komischen Kurbelbett, das aussah, als stünde es in einem Krankenhaus. Es dauerte ewig, bis Oma startklar war. Es war schon fast 2:30, als die beiden endlich durch den Park trippelten.
0: Schön hier. Willst du dich vielleicht zu den anderen setzen? Die drei Damen da drüben auf der Bank scheinen sich ganz munter zu unterhalten.
2: Was? Ich kenne die doch gar nicht. Außerdem habe ich ja dich. Na, hier ist es so schrecklich langweilig. Niemand spricht mit mir. Und beim Essen sitzen alle nur schweigend da.
0: Ach, Omi, aber du sprichst doch auch mit niemandem. Sollen wir uns nicht doch zu den drei Damen setzen? Die sehen nett aus.
2: Nee, aber der nette Herr mit dem Hut und dem Einstecktuch, der interessiert mich schon eher. Jemand hat mir erzählt, dass er mal Opernsänger war.
0: Oh, hast du ihm verraten, dass du ausgebildete Klavierlehrerin bist? Und deine Tochter gerade in Oslo mit den Philharmonikern spielt?
2: Ich spreche doch keine fremden Männer an. Wo denkst du hin?
0: Wie heißt er denn, dein Verehrer?
2: Er ist nicht mein Verehrer. Er heißt Karl Friedrich. Hat Frau Papadopoulos mir verraten.
0: Aha. Du, Omi, ich muss jetzt leider gleich zur Probe. Aber morgen komme ich dich wieder besuchen. Und grüß Karl Friedrich von mir.
2: Das mache ich ganz bestimmt nicht. Kannst du vielleicht morgen früher kommen und mir die Leselampe aus meinem Zimmer mitbringen?
0: Ich werde es versuchen.
3: Oliver brachte Oma Annelie zurück in ihr Zimmer. Dann verabschiedeten sie sich. Olli war spät dran. Als er mit der Cajon unterm Arm zum Musikraum hetzte, war es schon 2:40.
4: Olli, da bist du ja. Wir dachten schon, dir ist vielleicht was anderes wichtiger als das hier.
0: Nein, nein, auf keinen Fall. Ich liebe die Musik von Tausend Sasser.
5: Hallo, Olli.
0: Hallo, Ida. Was machst du denn mit dem Klemmbrett?
5: Ich bin für die Organisation zuständig. Und du bist 20 Minuten zu spät. Oh, die Aufgaben sind alle längst verteilt. Helene und Katinka kümmern sich um die Choreo.
0: Was? Ich würde... Ihr übt schon?
5: Ja. Ja.
4: Was glaubst du denn? Und natürlich bin ich auch die Hauptsängerin.
0: Ja, natürlich.
5: Also Benny und Choki werden Beleuchter. Yannick und Anthony kümmern sich um den Ton. Annalena filmt alles mit dem Handy. Mal sehen, ob wir noch einen Job für dich haben.
4: Und du brauchst andere Klamotten, Olli. Was glaubst du, warum ich dich angerufen habe?
0: Ja, ich habe ein buntes Hawaii-Hemd mit... Das hier.
4: Na, geht doch.
5: Super. Ja, das ist viel besser, Olli.
6: Na, Olli, schön, dass du da bist.
0: Hey, Elisa.
6: Hast du gesehen? Max und Muriel wollen am Klavier den Song Nanu, was machst du von Tausend Sasser umschreiben und extra Punkte sammeln.
3: Olivers Blick wanderte durch den Musiksaal. Am Klavier komponierte Max mit seiner Eule Muriel. Neben ihm auf der Klavierbank saß Matteo mit Kopfhörern und dem Laptop auf den Knien. An der Wandreihe hatte sich im Halbkreis ein Chor versammelt, der aus der halben Klasse bestand. Der Dirigent war Jos Pinguin Juri.
7: Ruhe bitte, Ruhe!
3: Schimpanse Tingo saß mit seiner Sonnenbrille am Schlagzeug und sah aus wie ein Rockstar. Zack stimmte seine Gitarre. Zeki saß auf seinen Knien und warf ihm bewundernde Blicke zu. Oliver mochte seine Klasse. Aber wie schön wäre es doch, wenn er auch ein magisches Tier hätte. Als er neu in der Klasse war, hatte er sich noch gefühlt wie ein Außenseiter. Dass er sich inzwischen so halbwegs eingelebt hatte, lag an Elisa. Sie hatte ihm erklärt, was es mit den magischen Tieren auf sich hatte. Er war sogar dabei gewesen, als Elisa ihr magisches Tier bekommen hatte. Silber, die Wölfin. Jetzt machten die beiden beim Chor mit.
6: Wie erklären wir eigentlich der Jury, dass wir Tiere dabei haben?
8: Oh, ich weiß. Wir sagen einfach hinterher, wir danken der magischen Zoohandlung für ihre freundliche Unterstützung.
9: Bist du verrückt? Auf keinen Fall.
8: Daneben nicht.
5: Leute, wir machen eine erste Probe. Wir spielen den Song laut vor und machen unser eigenes Ding dazu.
3: Olli setzte sich auf seine Cajon, trommelte los und fand sofort den richtigen Rhythmus zu dem Song. Er bewegte sich im Takt und strahlte. Die Kinder und die magischen Tiere gaben alles. Als die Kinder sich kurz darauf das Video ansahen, waren sie allerdings kein bisschen zufrieden.
10: Das ist ja total durcheinander.
4: Echt, die Choreo und überhaupt. Die einen sind zu schnell, die anderen zu langsam.
5: Wir brauchen eine kräftige zweite Stimme.
4: Willst du damit sagen, dass ich nicht singen kann?
5: Nein. Nein, ich finde nur, dass eine Jungstimme eine gute Ergänzung wäre. Magst du es mal probieren?
9: Was ich? Klar, warum nicht?
3: Olli zuckte mit den Schultern. Das Trommeln machte ihm ja auch Spaß. Sie probten, bis es dunkel wurde, aber irgendwie war der Schwung weg und nichts klappte so richtig. Nach der Probe schwang Oliver sich völlig erschöpft aufs Fahrrad und radelte durch den strömenden Regen nach Hause. Als er patschnass die Tür aufschloss, lag der Vater in Jogginghosen auf der Couch. Der Fernseher lief. Olli hätte sich gefreut, wenn Essen auf dem Tisch gestanden hätte, ließ sich aber nichts anmerken. Schließlich wusste er, wie viel Stress sein Vater auf der Arbeit hatte. Am Montag war in der magischen Zoohandlung Spieleabend. Mary Cornfield war zu Besuch. Da sie die magischen Tiere nicht verstehen konnte, bekam sie von Mortimer eine Übersetzung. Kit Early, der Neuzugang, war begeistert von dem Trubel. Hier wurde mehr geboten als in dem verschlafenen Nest in Südtirol. Er war froh, dass er hierher mitgekommen war.
11: Kit Early, jetzt bist du dran mit Raten.
7: Wurde ich in New York geboren?
4: Ja.
7: War ich auf einer katholischen Mädchenschule?
4: Ja.
7: Trage ich ein Tattoo von einem Gedicht auf meinem linken Oberarm?
4: Ja. Haha,
7: dann bin ich Lady Gaga. Sie ist ein Megastar und singt so gut wie ich. Ja. Fast.
11: Sag mal, Mary, wann darf ich denn endlich mal wieder ein magisches Tier überreichen? Meine Zoohandlung quillt langsam über.
4: Genau. Biber Yoshi und seine Zähne brauchen dringend mal eine Ortsveränderung, sonst nackt er uns noch den Küchentisch an. Und die Wattwürmer...
11: Pinky, du weißt, dass alle magischen Tiere bei mir ein Plätzchen kriegen. Verstehen wir uns?
4: Na klar, Boss.
11: Mary, wie wär's mit Leonie? Wäre sie nicht deine Kandidatin? Sie wartet schon so lange.
12: Leonie. Ich war bei ihr zu Hause. Sie wohnt am Stadtrand und hat einen großen Garten. Möglich wäre es. Aber warum sollte sie ein magisches Tier bekommen?
4: Warum? Weil sie nett ist und weil sie abends ganz traurig in ihrem Bettchen liegt.
11: Woher weißt du denn das, Pinky?
4: Habe ich mir gerade ausgedacht. Trotzdem, ich finde, die Klasse hat ein wenig Rambazamba verdient.
11: Ja, Pinky, ist die etwa langweilig?
4: Naja, ein bisschen.
12: Rambazamba? Eigentlich keine schlechte Idee.
3: Als Olli am Dienstag in die Klasse kam, zeigte Miss Cornfield gerade eine Broschüre, die sie im Lehrerzimmer gefunden hatte. In 10 Schritten zum Erfolg. Schritt 1. Bereiten Sie sich gut auf das Ereignis vor. Die Klassenlehrerin beschloss, dass Mathe ruhig einmal ausfallen könnte. Und kurz darauf wanderte die ganze Klasse mit ihren Tieren zum Musikraum, um zu proben.
12: Wenn ihr gewinnen wollt, dann müsst ihr üben. Wann ist denn euer Auftritt, Max?
10: Keine Ahnung. Sollte ich mich denn darum kümmern?
5: Ja, na klar.
10: Aber ich habe die ganze Nacht lang komponiert. Ich mache das heute Abend, versprochen. Die Anmeldefrist läuft noch bis Mitternacht.
12: Danke, Max. Und nun lasst mal sehen, was ihr euch bisher ausgedacht habt.
3: Die Klasse startete die Videoaufzeichnung vom Vortag. Während sie gemeinsam auf dem Bildschirm starrten, spürten sie, dass sie mit ihrer Version von »Nanu, was machst du?« niemals gewinnen würden. Ihr Auftritt war chaotisch und ohne Schwung.
4: Jeder Kindergarten kann das besser.
3: Nachdem sie sich das Video angesehen hatten, setzten sie sich auf den Boden und dachten nach. Aber niemand hatte eine zündende Idee.
6: Was steht denn in Ihrer Broschüre, was man machen soll, wenn niemandem was einfällt?
12: Moment. Ah ja. Wenn Sie nicht weiterkommen, dann gehen Sie an den Punkt zurück, an dem das erste Problem auftrat.
4: Das erste Problem? Die Tiere. Wir wissen nicht, wie wir erklären sollen, dass sie dabei sind. Aber ohne Tiere geht es nicht.
13: Du, Benny?
14: Was ist denn, Henrietta?
13: Gestern im Handschuhtraum, da habe ich was gesehen.
14: Im Handarbeitsraum?
13: Ja, da liegt ein großer weißer Stoffballen. Mhm. Der Stoff ist perfekt für ein Schattenspiel.
14: Okay.
13: Alle Tiere können dahinter verschwinden. Polly kann tanzen, Juri kann dirigieren. Wenn man die richtige Lampe hat, sieht man die Tiere nur als schwarze Schatten. Aber sie sind da.
14: Du bist die Beste, Henrietta.
13: Na ja, ich will doch auch zu tausend Sassa.
3: Alle waren begeistert von Henriettas und Bennys Idee mit dem Schattenspiel. Henry und Franka waren die Größten in der Klasse. Sie stellten sich auf und hielten den Stoff straff nach oben. Schoki und Henrietta knipsten probehalber eine Lampe an. Hinter der Schattenwand gab es ein Tiereballett, einen erstaunlich klein gewachsenen Dirigenten und einen bulligen Schlagzeuger mit breitem Kinn. Die Kinder wussten, dass es Juri und Tingo waren. Was würde wohl die Jury denken? So würde es gehen, ohne das Geheimnis zu verraten. Oder?
5: Mhm, so könnte es klappen, oder?
4: Ja, das sieht cool aus.
10: Ja, was meinen Sie, Miss Cornfield?
12: Das sieht wirklich toll aus. Niemand wird merken, dass die Schatten eure magischen Tiere sind.
7: Ja, das ist genial. Das merken die nie.
4: Jo? Wo bist du denn? Es geht los.
3: Jo sah aus, als würde er lieber bei Juri bleiben, als mit Helene die Hauptstimme von Nanu, was machst du, zu singen. Doch schließlich waren alle konzentriert bei der Sache. Nachdem sie den Song gespielt hatten, setzten sich wieder alle zusammen und sahen sich das Video an.
5: Och, gar nicht schlecht.
10: Aber noch nicht perfekt. Die Schattentiere sind super. Aber der Song, also die Qualität, da müssen wir noch mal was dran machen.
6: Hier in der Broschüre mit den Erfolgstipps steht, Sie erhöhen Ihre Chancen auf einen Erfolg, wenn Sie verschiedene Varianten ausprobieren.
10: Vielleicht können wir ja beim Gesang noch etwas variieren.
4: Was meinst du denn damit?
9: Ja, okay, alles klar. Ich singe sowieso lieber im Chor.
7: Au ja! Komm wieder in den Chor!
9: Also, wer will die Hauptstimme?
10: Vielleicht könnte ich.
6: Olli? Ja klar, aber natürlich. Wisst ihr noch damals im Wildniscamp, wie Olli zu sechs Gitarre gesungen hat?
4: Stimmt, ja.
6: Natürlich.
9: Gute Idee.
10: Olli. Ihr wollt, dass ich für euch singe?
6: Na klar, du. Dass wir nicht gleich drauf gekommen sind. Wir wissen alle, wie gut du singen und tanzen kannst.
10: Okay, sehr gerne. Wie wär's, wenn wir mal einen anderen Song ausprobieren? Helene, wie wär's mit Rambazamba? Ich liebe den Song und hab ihn schon tausendmal gesungen.
4: Ja, das
5: einverstanden.
4: Ja.
5: Einverstanden.
4: Ich hab den Song hier. Und los geht's.
3: Franka schlug vor, für die Extrapunkte den Songtext umzudichten und Luna um Hilfe zu bitten. Ihre ehemalige Klassenkameradin schrieb großartige Gedichte und würde bestimmt tolle neue Reime auf Rambazamba finden. Und Helene war so begeistert von Olivers Stimme, dass sie sich nachmittags mit ihm schon eine halbe Stunde früher zum Proben treffen wollte.
4: Alles klar. Dann um 3:30.
10: Ja, na klar. Hallo, Patrick.
15: Na, Olli, kann ich dir vielleicht was abnehmen? Ist die Stehlampe für deine Oma? Ich kann sie dir nach oben tragen.
10: Ja, danke.
15: Übrigens, ich soll dir diesen Zettel geben.
10: Für Oliver, bitte Klaviernoten mitbringen. Warum denn das? Und warum schreibt sie einen Zettel? Sie weiß doch, dass ich komme.
15: Keine Ahnung. Deine Oma ist jedenfalls schon viel besser drauf. Heute möchte sie unbedingt zum Friseur. Du sollst sie begleiten.
3: Patrick schnappte sich die Lampe und gemeinsam fuhren sie im Fahrstuhl in den 3. Stock. Olli überlegte, Wenn er Oma zum Friseur begleitete und sie später alleine zurückspazierte, könnte er pünktlich um 15.30 Uhr im Musiksaal sein. Er musste Oma nur ganz genau den Weg erklären. Das würde er schaffen.
0: Nanu? Niemand da.
15: Hm? Komisch. Ich habe sie gar nicht weggehen sehen.
0: Ihre Straßenschuhe stehen da. Und ihre Strickjacke hängt auch am Haken. Sie wird doch nicht mit Hausschuhen in den Park gegangen sein.
15: Du hast keine Ahnung, was die alten Herrschaften alles anstellen. Wir müssen sie suchen.
3: Sie gingen nach unten und Patrick griff sofort zum Telefon. Er rief die verschiedenen Friseurgeschäfte der Umgebung an und gab eine Beschreibung durch. Während Patrick telefonierte, durchkämmte Olli den Park. Er fragte jeden, der ihm begegnete, aber niemand hatte seine Oma gesehen. Er guckte bei der Boccia-Bahn und dem Pavillon. Von seiner Oma fehlte jede Spur. Irgendwann kam Patrick nach draußen gerannt und winkte
15: Oliver,
3: heftig.
15: Deine Oma ist in einem Herrensalon gelandet. Hier die Straße runter, ganz hinten, auf der rechten Seite. Salon Herrenschnitt. Ich kann hier leider im Moment nicht weg.
0: Bin schon unterwegs. Danke.
3: Sofort schwang sich Oliver aufs Fahrrad. Als er den Salon Herrenschnitt betrat, versuchte einer der Friseure gerade zu erklären, dass sie eigentlich nur Männer bedienten. Oma Annelie saß in einem breiten Ledersessel.
0: Omi.
2: Oliver.
0: Wir müssen jetzt nach Hause. Zurück ins Marienheim.
2: Das Marienheim ist nicht mein Zuhause. Oder doch? Wie konnte ich das vergessen?
3: Natürlich kam Oliver viel zu spät zur Probe. Helene war sauer, aber Miss Cornfield erschien mit einer Kanne Tee im Musikraum und nach trudelten auch alle anderen ein. Sie probten und probten bis in den Abend. Beim Abschied gegen 18 Uhr erinnerte Annalena noch einmal alle daran, am nächsten Tag Sachen für den Flohmarktstand mitzubringen.
16: Ich finde, wir sollten unseren Plan B nicht vergessen. Heute hat so einiges nicht geklappt. Der Vorhang ist runtergekracht, eine Lampe ist umgefallen, Olli hatte Startschwierigkeiten, Max kommt mit seiner Komposition nicht richtig voran.
17: Ja, und von Luna haben wir auch noch nichts gehört.
16: Genau. Am Ende könnten die Waffeln und der Flohmarkt unsere Rettung sein. Also, wer hilft mir morgen, den Stand aufzubauen? Freiwillige vor! Elisa, Silas, Hatice, Olli?
0: Na klar, ich mach auch mit.
3: Als Olli nach diesem langen Tag endlich ins Bett sank, konnte er nicht einschlafen. Er machte sich Sorgen wegen Oma Annelie. Auch sein Vater hatte sich beim Abendessen Sorgen gemacht. Es hatte Pizza gegeben. Olli begann, den morgigen Mittwoch in Minuten einzuteilen. Er würde eine halbe Stunde früher aufstehen, um im Keller nach Flohmarktsachen zu suchen. Er durfte nicht vergessen, seinen Vater daran zu erinnern, dass der Kühlschrank dringend Nachschub brauchte. Und er musste ihn morgen nach Geld für sein Mittagessen fragen.
0: Vielleicht fällt die letzte Stunde aus, wegen des Elternsprechtags.
3: Dann könnte er nach der fünften Stunde zu Oma Annelie und danach zurück, um Annalena beim Aufbau des Standes zu helfen. Was musste er alles aufs Fahrrad packen?
0: Flohmarktsachen, die Klaviernoten. Wozu braucht Oma den nochmal? Mist, vergessen zu fragen.
3: Plötzlich spürte Oliver, dass seine Wangen nass wurden. Immer mehr Tränen kullerten über sein Gesicht. Erschrocken setzte er sich auf und spürte auf einmal, wie erschöpft er war. Es war einfach alles zu viel. Seine Mutter war weit weg. Sein Vater war im Stress. Seine Omi und auch seine ganze Klasse verließen sich auf ihn. Er brauchte Hilfe. Ob er Papa aufwecken sollte? Aber erst einmal musste er seine Tränen trocknen. Olli wusste genau, wo Oma Annelie ihre Taschentücher aufbewahrte, in der obersten Schublade ihrer Kommode. Er schlich durch den Flur und öffnete

0: Guten Morgen, ihr Lieben. Also, Herr Siegmann lässt ausrichten, dass ihr schon mit dem Aufbau eures Flohmarktstandes anfangen könnt. Was braucht ihr dafür? Ja, Annalena?
1: Ein langes Stromkabel, einen großen Tisch, Geschirr aus der Schulküche, mehrere Stühle.
0: Also gut, dann legt mal los. Wer hat Lust zu helfen?
2: Ich.
3: Sehr gerne.
4: Olli sprang auf. Erstens hatte er es Annalena versprochen. Und zweitens konnte er unmöglich ruhig an seinem Platz sitzen bleiben. Er, Oliver Bartel, würde bald ein magisches Tier bekommen.
5: Nun komm schon, Kid Early. Ich hätte niemals geahnt, dass du so ein Hasenfuß bist.
6: Ich will aber lieber bei euch bleiben. Wir sind doch so eine coole Wohngemeinschaft.
1: Stell dich doch nicht so an. Du bist doch gerade erst eingezogen.
6: Aber ihr wart so ein tolles Publikum. Vor euch auf der Bühne zu stehen, hat richtig Spaß gemacht. Auch wenn es nur der Küchentisch war, aber immerhin war ich Lady Gaga. Kikiriki!
1: Schisser, Schisser. Sonst kräst du rum wie der größte Angeber und jetzt willst du kneifen. Ich glaub's einfach nicht.
5: Ach, Kit. Oliver braucht dich. Du verstehst ihn. Er ist neu in der Klasse. Er singt gern. Ihr habt viele Gemeinsamkeiten. Aber in letzter Zeit geht es ihm nicht gut. Ich habe gestern mit Mary telefoniert. Er ist total durch den Wind, der Arme.
6: Das hört sich so an, als wäre er ein netter Typ. Und er braucht Hilfe.
5: Olli wird dein bester Freund. Ganz bestimmt.
6: Okay, okay, ich komme mit. Zeigst du mir dann noch mal den Trick mit dem Versteinern? Kann ich ein letztes Stück von Murphys super leckerem Apfelkuchen haben? Können wir noch einmal zusammen Gespensterjagd spielen?
5: Du bist herzlich eingeladen zu unserem Spieleabend am nächsten Montag. Aber erst einmal gehst du zu einem Popkonzert zu 1000 Sasser am Samstag. Und davor ist noch ein wichtiger Vorsingtermin. Hab's nicht genau verstanden. Mary meinte jedenfalls, dass Oliver einen wichtigen Auftritt hat. Es wäre doch unfair, wenn nur Helene ein magisches Tier hat, das ihr hilft.
6: Popkonzert? Wieso sagst du das nicht gleich? Kikiriki! Mein erstes richtiges Konzert! Kikiriki!
5: Na dann, ich würde vorschlagen, wir nehmen das Klapprad. Und du kannst in die Kiste auf dem Gepäckträger hüpfen.
6: Klapprad, Klapprad, ja genau. Und auf dem Weg erzählst du mir alles über Olli. Und alles über dieses Popkonzert. Wer spielt? Sind sie berühmt? Singen sie auf Deutsch oder Italienisch? Wie viele Alben haben sie herausgebracht? Ich liebe Musik. Vielleicht kann ich ja auch mal auf die Bühne. Kikeriki.
1: Und ich komme natürlich auch mit. Die Klasse wird Augen machen. Bravo.
4: Während Olli und Sibel den großen Tisch in den Schulgarten schleppten, sah sich Olli nach allen Seiten um. Besonders häufig starrte er in Richtung Parkplatz. Wo blieb er nur, der bunte Omnibus? Weder er noch Sibel bekamen mit, dass ein Mann mit grauem Mantel, Schlapphut und Lederstiefeln sein Fahrrad am Hintereingang parkte. Begleitet von 2 Vögeln betrat er die leere Pausenhalle. Dann marschierte Mr. Morrison die Treppe hinauf.
0: Nanu?
1: Es hat geklopft.
0: Herein.
1: Wer mag das denn sein? Hallöchen!
7: Hey, Pinky.
1: Mr. Morrison.
0: Hallo, Mortimer.
1: Hat jemand ein Tier?
8: Sind Sie da, um sich unsere Probe anzuschauen?
1: Oder wollen Sie am Stand mitmachen? Oder gibt es vielleicht...
5: Gestatten Morrison. Mortimer Morrison. Inhaber der magischen Zoohandlung. Alles wird gut, Kid Early. Schau dich ruhig ein bisschen um, aber bleib unter dem Mantel, ja?
4: Kid Early lugte vorsichtig unter Mr. Morrisons Mantel hervor. Wer war sein neuer Gefährte? Der Hahn blickte in viele neugierige Augenpaare und zuckte zusammen. In der Klasse gab es ein Krokodil und einen Leopard. Was war denn das für ein aufgeregter, bunter Haufen gefährlicher Tiere? Und weit und breit gab es niemanden, der sein Herz zum Überschäumen brachte. Kid Early wurde himmelangst. Es war alles ein Irrtum. Auf keinen Fall wollte er hierbleiben. Er gab Mortimer einen Tritt. Der lockerte seinen Griff für einen Moment und schon plumpste Kid Early aus dem Mantel heraus zu Boden.
6: Ein Haifisch!
4: Hilfe! Einige Hände versuchten, nach dem Hahn zu greifen. Kid Early floh zur Tür. Er wusste nicht, wohin.

0: purzelte irgendwie die Treppe hinunter und landete in der Pausenhalle.
1: Ah, Hilfe!
2: Ist schon unterwegs!
0: Als er Olivers Stimme hörte, blieb Kid Earlys Herz stehen. Das Blut schoss durch seine Adern. Er hob den Kopf und wusste, dass dieser Tag der beste in seinem Leben sein würde.
1: Kikiriki!
0: Olli kam angeflitzt. Er strahlte von einem Ohr bis zum anderen und breitete die Arme aus.
2: Da bist du ja. Hast du dich erschrocken? Komm her, jetzt bin ich für dich da. Du brauchst keine Angst mehr zu haben.
0: Olli kniete sich auf den Boden und schon war Kid bei ihm. Olli war so lieb und warm. Kid Early schmiegte sich in seine Arme und piepste wie ein Küken, das seine Mama wiedergefunden hatte.
1: Ich bin Kid Early. Danke, dass du mich gerettet hast. Darf ich dein Gefährte sein?
2: Ja, ich bin Olli. Ich hab mich so auf dich gefreut. Vor was bist du denn davongerannt?
1: Da waren so viele fremde Tiere im Klassenzimmer. Nirgendwo war mein Gefährte zu sehen. Ich hatte Angst und wollte nur noch weg.
2: Jetzt bin ich ja da. Für immer.
1: Du bist der Beste.
2: Ich kann es immer noch nicht glauben. Du kannst sprechen und wir können uns tatsächlich verstehen. Na komm, wir gehen rauf zu den anderen.
1: Ja, ich will nicht zurück nach Südtirol und auch nicht zurück in die Turmgasse. Ich will bei dir bleiben, Oliver, bei meinem neuen, allerbesten Freund. Für immer und ewig.
2: Für immer und ewig.
1: Kikiriki!
3: Da seid ihr ja.
4: Na, dann kann es ja losgehen.
3: Also dann, der Schwur.
5: Niemals, niemals sprechen wir mit anderen über das magische Tier. Die magische Zuhandlung ist streng geheim. So soll es für immer und ewig sein.
0: Oliver war überglücklich. Mit einem magischen Tier auf dem Schoß wurde selbst die langweiligste Schulstunde zum Abenteuer. Und Kid Early machte überall mit. Er half Miss Cornfield sogar, Arbeitsblätter zu verteilen. Tatsächlich bekam die Klasse die letzte Stunde frei, wegen des Elternsprechtags. Heute würde die Probe im Musikraum um 18 Uhr beginnen. Nach der Schule schwang sich Oliver aufs Rad. Kid Early krallte sich auf dem Lenker fest. Sie rasten erst zum Supermarkt, um Gemüse zum Mittagessen einzukaufen, wo Kid Early sich als Naturtalent im Versteinern erwies. Dann flitzten sie wie im Rausch durch die Stadt zu Olli nach Hause.
2: So, da wären wir. Vierter Stock.
1: Wow, wow, wow. Hast du etwa schon ein magisches Tier? Sag, dass es nicht wahr ist. Wo ist es?
2: Ach, Quatschkopf. Warte, ich zeig's dir. Da, an der Wand, das kleine Holzhäuschen. Eine Kuckucksuhr. Der Vogel ist aus Holz. Immer zur vollen Stunde kommt er aus dem Haus und kräht. Keiner kann mit ihm reden. Keiner versteht seine Sprache.
1: Wirklich? Kikiriki!
2: Siehst du?
1: Geht dir das Geplärre nicht auf die Nerven?
2: Kuckuck! Nee, die Uhr gehört meiner Oma und ihre Zimmertür ist normalerweise zu. Wir hören das Krähen gar nicht mehr. Die ganze Familie hat sich längst daran gewöhnt. Naja, aber wir haben uns noch nicht daran gewöhnt, dass Omi nicht mehr da ist.
1: Verstehe. Deine Oma ist bestimmt nett, oder?
2: Ja. Wenn Elisa zu Besuch war, weißt du, die aus meiner Klasse, dann hat sie uns immer heiße Schokolade gemacht. Und Oma hat helle, lustige Augen. Hier, auf dem Foto ist sie auf dem Weg ins Konzert, im Abendkleid und mit ihrem Seidentuch. Oma macht sich gerne schick. Das Seidentuch ist noch hier. Weißt du was? Das bringen wir ihr heute mit.
1: Ja, gute Idee.
2: Und... naja, in letzter Zeit ist sie ein wenig nachlässig geworden. Manchmal verwechselt sie Straßenschuhe mit Pantoffeln.
1: Lustig! Kommt sie denn am Samstag mit ins Konzert, wenn sie doch Musik so gerne mag?
2: Ich glaub nicht, dass sie auf die Lieder von Tausendsasser steht.
1: Ah ja? Wo ist denn eigentlich der Rest deiner Familie?
2: Mama ist auf Konzertreise in Oslo. Sie ist Pianistin. Und Papa ist arbeiten. Er hat jede Menge Stress, muss sich mit nervigen Kunden und irgendwelchen Jahresplänen rumschlagen. Ich habe Papa versprochen, dass ich mich um alles kümmere. Und ich bin froh, dass du mir hilfst.
1: Ehrensache!
0: Viel zu schnell war die Mittagspause zu Ende. Der Zeitplan war eng, aber Oliver war zuversichtlich, dass er alles auf die Reihe bekommen würde. Schließlich hatte er jetzt einen magischen Freund. Am Marienheim hüpfte Kit Early in die Fahrradtasche. Frau Papadopoulos, die am Empfang stand, wunderte sich darüber, dass aus Ollis Tasche ein bunter Regenschirm hervorblitzte, wo es doch gar nicht regnete. Der Regenschirm kicherte und wenig später klopfte Olli an Omas Tür.
6: Oliver.
2: Ich hab dich vermisst, Omi.
6: Ich dich auch. Schön, dass du da bist.
1: Kikeriki, die 5 Minuten sind um.
2: Oh, warte, Omi, ich muss dir jemanden zeigen. Darf ich vorstellen? Das ist Kit Early.
6: Ein Hahn?
2: Ich hab dir doch erzählt, dass wir eine ganz besondere Klasse sind. Stell dir vor, ich hab jetzt auch ein Tier.
6: Wie nett. Hallo. Als Kind hatten wir auch Hühner auf unserem Hof. Und einen Hahn. Put, put, put, put, put, put, put, put.
1: Soll ich?
2: Na klar.
1: Okay.
6: Oh, der ist aber zutraulich. Kann er singen? Unser Hahn konnte das. Er hieß Pavarotti. Wie der berühmte Opernsänger.
1: Ein Italiener wie ich.
6: Der ist ja der Knüller. Wie war noch mal sein Name?
2: Kit Early. Hier, wir haben dir dein Seidentuch mitgebracht. Oh. Und die Klaviernoten, wie gewünscht. Sag mal, wieso hast du denn einen Zettel geschrieben und den Patrick gegeben?
6: Ich bin doch immer so vergesslich. Ah ja, ich werde alt.
2: Wirst du nicht. Komm, sieh mal in den Spiegel. Das Seidentuch sieht sehr schick aus.
6: Danke, Oliver. So können wir in den Park.
0: Im Park zogen die Besucher alle Blicke auf sich. Schließlich kam nicht allzu oft ein Junge vorbei, der mit einem Hahn spazieren ging. Und Oma Annelie wurde immer lebhafter. Vor allem, als sie Karl Friedrich, den Herrn mit dem Einstecktuch, trafen. Er und Oma Annelie setzten sich auf eine Bank und unterhielten sich. Olli setzte sich auf die Bank daneben, nahm Kit auf seinen Schoß und beobachtete die beiden.
1: Hey, Olli, spürst du auch, wie es zwischen den beiden knistert? Die sind verliebt.
2: Ach was, die reden doch nur.
7: Das Seidentuch steht Ihnen ganz ausgezeichnet, Frau Annelie. Haben Sie schon von unserem Musiknachmittag gehört? Wir nennen ihn den Leichte-Musetag. Ihr Tuch passt hervorragend zu meiner Krawatte. Was halten Sie davon, wenn wir zusammen auftreten?
1: Leichte was, Dingsbums?
2: Keine Ahnung.
7: Oh, ich habe in München, Dresden und Mailand gesungen. Die eine oder andere Arie kann ich noch schmettern. Was halten Sie von Franz Schuberts Forelle? Haben Sie die Klavierfassung vorliegen?
6: Ich weiß nicht. Olli?
2: Ja, habe ich mitgebracht. Ist bei den Klaviernoten dabei.
7: Sehr schön. Dann steht unserem gemeinsamen Auftritt ja nichts mehr im Wege. Das wird eine wunderbare Bereicherung für unseren Musiknachmittag. Sie müssen wissen, das letzte Mal, da gab es kein Niveau, kein Niveau.
6: Ach, das, also es ist mir ein Vergnügen, Herr Karl Friedrich.
2: Oh je, Kit, vor Publikum Klavier spielen? Unmöglich. Sie hat Arthrose und kann die Finger kaum bewegen. Für die Forelle reicht das auf keinen Fall.
1: Sie ist wirklich lieb, deine Oma Annelie. Wir müssen ihr irgendwie helfen.
2: Aber wie?
6: Also, Karl Friedrich, ich mache mit. Wenn ich meinen Enkel mitbringen darf, wir spielen vierhändig.
1: Super! Da hätten wir auch drauf kommen können.
2: Was? Aber...
7: Kein Aber. Das ist eine ganz hervorragende Idee. Alt und jung, das reißt alle vom Hocker.
6: Oh, da freue ich mich.
7: Dann ist es abgemacht. Wir mischen den Laden auf, was? Das sagt man doch heute so, oder? Der leichte Musetag beginnt Donnerstag um 15 Uhr. Wenn wir uns eine Stunde vorher treffen, um uns einzuspielen, wird das reichen. Die Forelle ist ja nicht besonders schwer.
2: Ich habe bis 13 Uhr Schule. Ich kann nicht.
7: Na, pappalapapp. Du hast doch ein schnelles Fahrrad. Ich hab's gesehen. Du schaffst das mit links. Um 14 Uhr ist Probe, um 15 Uhr das Konzert. Danach gibt es Kaffee und Kuchen. Den mit Eierlikör kann ich wärmstens empfehlen.
6: Ach, Olli, das wäre wirklich schön.
2: Na gut.
1: Wir kriegen das hin, Olli. Zur Not kann ich ja singen. Und jetzt ab zur Schule, Kikiriki!
0: Als Oliver und sein magisches Tier an der Wintersteinschule ankamen, war der Elternsprechtag bereits in vollem Gang. Die Kinder aus Miss Cornfields Klasse standen an ihrem Flohmarktstand und versuchten, den Vätern und Müttern ihre frisch gebackenen Waffeln zu verkaufen. Das Geschäft lief nicht so besonders. Um kurz nach fünf fiel Olli plötzlich ein, dass er vergessen hatte, im Marienheim die Klaviernoten mitzunehmen. Er brauchte sie zum Üben. Morgen musste er für zwei spielen. Das konnte er nicht einfach so. Also fuhr er mit Kid Early noch einmal zum Marienheim. Er radelte so schnell er konnte, um zur 18 Uhr Probe wieder zurück zu sein. Oma Annelie saß gerade allein beim Abendessen, als Oliver kam. Wie sie so da saß, machte sie einen ziemlich einsamen Eindruck. Also leistete er ihr Gesellschaft, bis sie mit Salat, Kartoffelbrei und brauner Soße fertig war. Dann begleitete er sie in ihr Zimmer und steckte die Klaviernoten ein. Als Olli endlich loskam, war es 17:45.
6: Tschüss, Olli. Kommst du morgen rechtzeitig, um mir meine schöne Bluse mitzubringen?
2: Na klar, Omi. Ich werd's versuchen. Bis morgen.
8: Oh nee. Mann, Leute, wir haben auf dem Flohmarkt nur ganze 48 Euro eingenommen.
9: 48 Euro?
10: Na toll.
9: Das reicht nicht.
10: Das darf doch echt
9: nicht
10: wahr bekommen wir genau ein Ticket.
9: Dann war das ja alles umsonst.
11: Und proben können wir auch nicht.
9: Eben.
11: Wie soll ich zweistimmig singen, wenn die zweite Stimme fehlt?
9: Wo bleibt Olli überhaupt? Mittlerweile ist es schon fast halb sieben.
11: Aber echt?
8: Mann, Benny, kannst du vielleicht einmal aufhören, ständig das Licht an- und auszuschalten?
2: Okay. Hallo.
1: Hallo, Kikeriki.
12: Da seid ihr ja.
11: Na, endlich.
10: Oh, halb sieben. Unglaublich.
8: Okay, Leute, wir sind eine halbe Stunde in Verzug. Alle an ihre Plätze.
12: Das holen wir locker auf.
0: Die Tiere verschwanden hinter dem Tuch, das Silas wieder ordentlich aufgehängt hatte. Oliver schlich zu seinem Mikrofon. Annalena drückte auf den Startknopf. Juri hob seinen Flügel.
1: Es geht los!
2: Was?
1: Zwei!
2: Generalprobe?
1: Eins, zwei, klar. Drei, vier!
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2: aus.
13: Und was ich soll's? Bin der Aber King. Hä?
9: Oliver... Der Wind macht sein Ding und ich bin der King, oder nicht?
10: Ach, Mist.
11: Also wirklich, das geht so nicht.
2: Ja, sorry, ich war nicht ganz bei der Sache.
1: Alles gut, Olli. Lass dich nicht verunsichern. Einfach nochmal.
2: Danke, Kit.
0: Kit Early saß plötzlich auf Ollis Schulter und schon ging es ihm besser. Franka drückte Olli einen Zettel mit den neuen Texten von Luna in die Hand. Dann fingen sie nochmal von vorne an und diesmal klappten alle Einsätze. Niemand bemerkte, dass Miss Cornfield hereingekommen war.
14: Bravo! Bravo! Bravo!
11: Miss Cornfield!
14: Sehr schön. Genauso müsst ihr es machen. Ich drücke euch auf jeden Fall die Daumen. Wann ist denn nun der Wettbewerb, Max?
10: Ich habe vorhin die Mitteilung bekommen. Das Vorspielen ist morgen, Donnerstag, um 15 Uhr.
1: Was?
2: Oh nein!
0: Oliver spürte, wie das Blut durch seinen Körper rauschte. Zwei wichtige Termine gab es in dieser Woche. Genau zwei. Und beide fielen auf den gleichen Tag und die gleiche Uhrzeit. Das konnte doch nicht wahr sein. Er schaffte es gerade noch, das Mikrofon in den Ständer zu stecken. Dann glitt er langsam zu Boden. Kid Early stutzte einen Moment. Dann kippte er ebenfalls um. Es hatte eine Weile gedauert, aber irgendwann waren Olli und Kid wieder auf den Beinen und Miss Cornfield schickte sie zum Ausruhen nach Hause. Als sie dort ankamen, war Ollis Vater noch nicht da. Während Kid Early sich in Ruhe umsah, fuhren Ollis Gedanken Achterbahn. Niemals konnte er den anderen sagen, dass er morgen keine Zeit hatte, weil er bei einem Seniorennachmittag Klavier spielen musste. Die Klasse hatte so viel Energie in das Projekt gesteckt. Aber Oma Annelie konnte er auf keinen Fall im Stich lassen. Seine Omi war für ihn da gewesen, seit er denken konnte. Und morgen würde er für sie da sein. Als Herr Bartel nach Hause kam, freute er sich über Ollis Einkauf und sie aßen gemeinsam zu Abend, während Kid Early unauffällig in der Altpapierkiste saß. Später, während der Hausaufgaben, drehten sich Ollis Gedanken um seine Klasse und den Wettbewerb. Was würden seine Klassenkameraden wohl sagen, wenn morgen der Platz neben Helene leer blieb? Als Olli sich abends zu Kid unter die Bettdecke kuschelte, spürte er, wie schön es war, einen Freund zu haben. Einen Freund, der einem aus der Patsche half, wenn man es am dringendsten brauchte, den man um Hilfe bitten konnte, wenn es nötig war.
2: Moment mal.
1: Was ist?
2: Vielleicht ist das die Lösung.
1: Was ist?
2: Du bist doch mein Freund. Und Freunde helfen einander.
1: Ja, na klar. Was hast du denn vor?
2: Ich will, dass das Unmögliche möglich wird. Ich will, dass wir morgen beides auf die Reihe bringen. Oma glücklich zu machen und die Klasse nicht im Stich zu lassen. Wenn wir gemeinsam scharf nachdenken, finden wir bestimmt eine Lösung, oder?
1: Wenn du das willst, bin ich natürlich dabei. Im scharf nachdenken bin ich, spitze. Komm, mach mal das Fenster auf. Wow! Sieh mal, wie die Sterne glitzern und der Mond vom Himmel strahlt. Schön, oder?
2: Oh, ja. Seit heute habe ich ein magisches Tier. Dich. Das ist so toll, Kit.
1: Und jetzt gehen wir für morgen alles durch und überlegen, wie es funktioniert.
2: Ja, genau. Ich zeichne einen Stadtplan mit den Fahrstrecken und wir berechnen die Zeiten.
1: Kikiriki!
0: Sie berechneten Fahrstrecken, erinnerten sich daran, wie nett Patrick war und überlegten, dass der leichte Musenachmittag nicht unbedingt pünktlich losgehen musste. Innerhalb von nur einer Stunde entwickelten sie einen Schlachtplan für den morgigen Tag. Der Plan hieß Turbo-Olli.
2: Ja, Turbo-Olli, das ist eine Idee.
0: Ein Plan, bei dem es nur Gewinner gab, wenn alles gut ging. In der Wintersteinschule verging der Donnerstagvormittag wie im Flug. Und in den Pausen kannten die Kinder aus Miss Cornfields Klasse nur ein Thema. Ihre Aufführung heute um 15 Uhr. Alle rechneten fest damit, dass sie den Wettbewerb heute Nachmittag gewinnen würden. In der letzten Stunde sorgte Miss Cornfield dafür, dass die Klasse noch einmal in den Musiksaal gehen konnte. Bei der Probe lief alles glatt. Abgesehen davon, dass Henriette einmal ihren Einsatz beim Lichtanknipsen verpasste und Tingo so wild tanzte, dass er fast Helenes Mikrofonständer umriss.
14: Eure Chancen stehen gut. Helene und Olli, alle Achtung.
10: Oh je, Leute, wie kriegen wir die Instrumente eigentlich rüber zur Stadthalle?
8: Oh nein, daran habe ich ja gar nicht gedacht.
15: Du, Benny, der Boss könnte doch bestimmt helfen.
16: Du bist mal wieder genial, kleine Henrietta. Miss Cornfield, vielleicht kann Mr. Morrison mit seinem Bus...
14: Super Idee, Benny. Ich rufe ihn an. Bringt die Instrumente schon mal zum Parkplatz. Euer Auftritt beginnt in einer Stunde 51 Minuten. Zeit läuft.
0: Olli guckte auf seine Uhr. Hektik brach aus. Ida und Max übernahmen sofort das Kommando und alle halfen mit, die Instrumente zu holen.
8: Olli, hilfst du Eddie einmal mit dem Schlagzeug?
2: Ja, na klar.
1: Kikeriki, denk an den Zeitplan, Turbo-Olli.
2: Das würde ich gerne, aber ich kann leider nicht. Ich muss noch schnell wohin.
1: Genau.
8: Was?
10: Okay. Och, er muss noch schnell wohin? Ausgerechnet heute.
2: Genau, ausgerechnet heute.
16: Da bist du ja, Olli.
2: Hallo, Omi.
16: Na, freust du dich auf unseren Auftritt? Schau mal hier.
2: Es gibt sogar ein Programmheft.
7: Hallo, Oliver. Ja, wir sind gleich am Anfang dran. Das ist gut. Dann können wir den Rest des Programms umso mehr genießen.
2: Oh.
1: Mist, das passt ja gar nicht.
7: Also, junger Freund, bereit für die Generalprobe?
2: Was? Generalprobe? Klar. Wolken tanzen Samba, machen Rambazamba. Dem Wind ging die Puste aus. Was soll's? Applaus, Applaus.
7: Ja, auch nicht schlecht. Das können wir ja dann vielleicht beim nächsten Mal vortragen. Heute bleiben wir bei der Forelle. Wir sehen uns in 2 Minuten im Aufenthaltsraum. Am Klavier.
16: Und ich muss mich noch umziehen. Danke für die Bluse, Olli. Bis gleich.
2: Ja, bis gleich, Omi. Kit, wo ist Patrick? Wir brauchen ihn für unseren Schlachtplan.
1: Ich begleite deine Omi nach oben und du suchst Patrick. Keine Sorge, wir schaffen das.
2: Aber du musst doch versteinern.
1: Ach was, sieh dich doch mal um. Der Speisesaal ist fast leer. Das kriegt keiner mit.
2: Okay, viel Glück.
1: Danke, dir auch.
0: Olli fand Patrick am Eingangstresen. Er telefonierte. Anscheinend gab er die Lebensmittelbestellung für nächste Woche auf. Olli wippte nervös mit den Knien.
17: Ja. 10 Salatköpfe bitte und Kohlrabis. Natürlich vom Biobauernhof. Außerdem frische Sahne, 50 Eier und 2 Kisten Äpfel. Mhm. Aha. Ja, danke. Wiederhören. Oh, hallo Oliver. Musst du aufs Klo? Übrigens, du machst das echt super. Toll, dass du deine Oma jeden Tag besuchen kommst. Sie ist richtig aufgeblüht. Und jetzt noch euer Auftritt. Klasse.
2: Danke. Ja, deswegen muss ich dringend mit dir reden. Du musst mir helfen.
17: Okay, na dann schieß mal los.
2: Es ist so, meine Klasse macht bei einem Schulwettbewerb mit. Die ganze Klasse kann Freikarten für das Tausendsasser-Konzert am Samstag in der Stadthalle gewinnen.
17: Ah, Tausendsasser. Ja, super.
2: Alle haben richtig viel geprobt und brauchen mich als Sänger. Um 15 Uhr muss ich bei unserer Aufführung für die Jury in der Stadthalle sein. In 30 Minuten. Helene killt mich sonst.
17: Hm. Helene?
2: Ja, Helene, Superstar. Meine Gesangspartnerin.
17: Ha, um 15 Uhr? Ach, zur selben Zeit beginnt der leichte Muse-Nachmittag.
2: Genau. Kannst du vielleicht dafür sorgen, dass die Programmpunkte getauscht werden? Wenn Herr Karl Friedrich, Oma und ich am Ende drankommen, kriege ich beides hin. Versprochen.
17: Ach, nee, auf keinen Fall. Leider sind die alten Herrschaften nicht besonders flexibel. Die werden richtig sauer, wenn das griechische Volkslied am Anfang kommt statt am Schluss. Himmel, das ist so kitschig.
2: Kannst du es nicht versuchen?
17: Tja. Oder du verschiebst deinen Termin? Die Jury versteht das bestimmt. Es haben sich doch sicher mehrere Klassen angemeldet. Tausch doch einfach.
2: Oh, geht leider nicht mehr. Dafür ist es zu spät. Helene wartet schon auf mich und alle anderen auch.
17: Helene? Klingt irgendwie nett. Ich werde sehen, was sich machen lässt. Aber versprechen kann ich nichts.
2: Danke, Patrick.
17: Ja, gar kein Ding.
0: Oliver rannte nach oben. Keuchend erreichte er das Zimmer Nummer 31 und stieß auf einen äußerst gut gelaunten Kid Early. Der krähte und tanzte durchs Zimmer, während Oma Annelie ihm verzückt dabei zusah. Doch ihre Schmetterlingsbluse und das dazu passende Seidentuch lagen noch neben ihr auf einem Stuhl. Olli zog Kid Early hinter die Tür.
2: Kid Early, wir müssen los. Wenn wir nicht gleich in die Stadthalle düsen, geht alles den Bach runter.
1: Ach, bist du dir sicher? Ich finde es hier auch ziemlich cool.
2: Kid Early, jetzt komm schon.
1: Olli, du bist ja kreideweiß. Na dann los, mein Superstar, ab zu den anderen Superstars. Kikiriki!
2: Tschüss, Omi, bin gleich wieder da. Frau Papadopoulos, helfen Sie meiner Oma beim Anziehen. Die Bluse liegt auf dem Stuhl. Danke. Hi, Annalena, da bin ich.
9: Oh Mann, Olli, jetzt aber schnell.
8: Bist du eigentlich verrückt, Olli? Unser Auftritt begann vor 10 Minuten. Hast du ein Glück, dass die Jury noch in der Mittagspause ist?
10: Ach, dass der Herr überhaupt noch kommt.
8: Oliver, ist das dein Ernst? Das wirst du noch...
9: Nicht jetzt, Helene. Zocken könnt ihr euch hinterher.
18: Wenn wir den ersten Platz im Kasten haben.
8: Ach, na los, Olli, zieh das an. Die T-Shirts hat Matteo gemacht.
2: Was steht da? Fast so gut wie Tausendsasser. Wow.
8: Leute, in 5 Minuten geht's los. 5 Minuten.
0: Die Bühne der Stadthalle war riesig. Die Jury nahm auf roten Samtsesseln Platz. Es waren 5 Leute. Außerdem war ein Filmteam da und eine Fotografin namens Coco. Olli war schweißgebadet. Drüben im Marienheim sollte jetzt das Forellenquintett erklingen. Er trank einen Schluck Apfelsaft. Dann stellte er sich ans Mikrofon und versuchte, tief durchzuatmen.
2: Kid Early, wo bist du?
1: Ich bin hier, bei dir! Ob Oma Annelie inzwischen ihre Perlenkette gefunden hat? Die wollte sie unbedingt über der Schmetterlingsbluse tragen.
2: Bitte, Kid Early, lenk mich jetzt nicht ab. Ich muss mich konzentrieren.
1: Hast ja recht. Sorry, ich bin ein bisschen nervös.
2: Wem sagst du das?
1: Olli, mein kleines Hühnerherz klopft gerade ganz doll. Okay. Wie es Oma Annelie wohl gerade geht?
2: Mein Menschenherz auch. Ich glaube, wir sollten...
0: Plötzlich zuckte ein Blitz durch die Halle. Und noch einer. Gehörte das zur Show? Oliver sah sich um. Fotografin Coco schoss Fotos von der Bühne und filmte seine Klassenkameraden.
1: Ja.
0: Sie alle waren voll bei der Sache und warteten auf ihren Einsatz.
1: Du, Olli, nur damit eins klar ist, was immer du tust, ich bin an deiner Seite.
0: Die Fotografin kam näher heran, um Nahaufnahmen zu machen. Oliver rann der Schweiß über den Rücken. Und plötzlich wusste er, dass er es nicht schaffen würde. Er war kein Superstar, der 2 Sachen gleichzeitig machen konnte. Er war nicht mal ein Turbo-Olli. Er dachte an seine Omi, als sie ganz allein im Speisesaal gesessen hatte und die Flecken auf ihrer Bluse, an den Duft nach Rosen und Vanille. Plötzlich wusste er, was zu tun war.
1: Denkst du auch gerade an Rosen und Vanille?
2: Ja. Okay, komm.
0: Oliver nahm seinen Hahn unter den Arm und verschwand, bevor er es sich anders überlegte. Er setzte Kid Early auf den Lenker und raste zum Marienheim.
1: Das war die richtige Entscheidung, Olli. Du bist super!
0: Als sie den Aufenthaltsraum betraten, ging über Oma Annelies Gesicht die Sonne auf. K- Kid Early versteckte sich unter dem Stuhl.
6: Oliver, ich wusste, dass du kommst. Gab's Probleme?
2: Magenverstimmung, geht schon wieder. Hübsch siehst du aus, Oma. Tolle Bluse.
6: Danke. Frau Papadopoulos hat mir geholfen, auch mit der Perlenkette. Herr Karl Friedrich ist ein wenig sauer, weil die Schmetterlingsbluse nicht perfekt zu seiner Fliege passt.
2: Na, wenn das alles ist.
6: Nettes T-Shirt. Wer ist denn Tausendsassa?
2: Das willst du nicht wissen.
0: Kid Early sah sich um. 14 Zuhörer waren da. 3 von ihnen hatten die Augen geschlossen, 2 saßen schnarchend in der ersten Reihe. Kid Early dachte daran, was Mr. Morrison ihm in der magischen Zoohandlung gesagt hatte. Oliver braucht dich. Er ist total durch den Wind, der Arme. Und dann fasste der Hahn einen Entschluss. Er war Olivers magischer Gefährte. Er würde alles dafür tun, damit dieser Tag ein glückliches Ende nahm. Im Foyer der Stadthalle war die Stimmung miserabel. Alle stellten sich die gleiche Frage. Wo war Oliver? Ida hatte erreicht, dass der Auftritt verschoben wurde. Trotzdem war die Laune gedrückt. 23 Kinder und 20 Tiere warteten im Gang vor der großen Doppeltür zum Saal. Niemand konnte glauben, dass Oliver die Klasse im Stich lassen würde.
9: Er ist doch sonst immer so zuverlässig.
8: Oh Mann, das Konzert können wir vergessen.
18: Also machen wir den Bankraub, Helene. Heute Nacht in der Fußgängerzone.
11: Blöd, Mann. Ich möchte singen. Und zwar mit Olli.
1: Aber das kannst du doch. Kikeriki.
0: Sofort war Kid Early von den Kindern aus Miss Cornfields Klasse und ihren magischen Tieren umringt. Er atmete tief durch, dann begann er zu erzählen, dass Oliver nicht kommen kann. Dass er für seine Oma im Seniorenheim Klavier spielt, weil er es versprochen hat. Dass er bis zum Schluss versucht hat, für alle da zu sein. Für seine Oma und für die Klasse, um die Karten zu gewinnen. Aber dass es leider einfach nicht ging. Als Kid Early fertig war, guckten alle betroffen.
12: Können wir denn irgendwie helfen?
1: Vielleicht. Oliver fühlt sich ziemlich schlecht, weil er euch im Stich gelassen hat. Ich glaube nicht, dass er so mit seiner Oma Musik machen kann.
15: Also ich finde, so ein Popkonzert ist sowieso ziemlich laut.
19: Ja, genau. Da fallen einem ja die Flügel ab. Schrecklich, schrecklich.
15: Jedenfalls, als magische Gemeinschaft müssen wir zusammenhalten.
8: Helene?
11: Ja, einverstanden.
8: Okay, na gut, vergessen wir das Konzert am Samstag. Oliver braucht jetzt unsere Hilfe. Er ist immer da, wenn man ihn braucht und hat in den letzten Tagen alles gegeben, um uns zu unterstützen. Und jetzt sind wir mal dran. Alle einverstanden?
11: Ja! Ja, einverstanden. Helfen wir euch!
1: Ja!
0: Alle sprangen auf. Zack packte sich seine Gitarre auf den Rücken und die Klasse setzte sich in Bewegung. Als Coco, die Fotografin, aus der Halle kam, wunderte sie sich. Sie entdeckte draußen eine Karawane, die kleiner und kleiner wurde. Ein Hahn führte die Gruppe an. Gleich hinter ihm lief ein schwarzer Kater. Merkwürdig. Coco packte ihre Ausrüstung ein und marschierte der Gruppe hinterher.
20: So, und jetzt, liebes Publikum, freuen wir uns auf die Darbietung von Karl Friedrich Espenlaub, Anna-Luise Eichinger und Oliver Bartel. Applaus!
21: Ich dachte, es gibt Kuchen.
22: Oh, die spielen

0: Heil, da stand.
1: Was war das denn? Olli war so geschockt, dass er fast vergaß, weiterzuspielen. Nicht nur, dass Karl Friedrich wirklich nicht gut singen konnte, das Lied klang auch noch lahmer als bei der Probe. Die ganze Woche über hatten er und seine Klasse einen genialen, großartigen Nummer-1-Hit einstudiert und Olli hatte so viel Spaß dabei gehabt. Und jetzt verpasste er alles.
0: Mit kaltem Blut, wie sich das Fischlein wand.
2: Okay, na los, kommt!
3: Kikeriki!
1: Olli drehte sich um und riss die Augen auf. Seine ganze Klasse war da. Er verspielte sich, was niemandem auffiel, denn alle guckten zur Tür.
2: Hallo, guten Tag. Hallo. Guten Tag, ich bin Helene.
1: Immer mehr Kinder und Tiere drängelten in den Saal.
2: Guten Tag, alle zusammen.
1: Und plötzlich saß ein Hahn neben ihm auf der Klavierbank. Auf einmal tanzten Ollis Finger über die Tasten. Seine Omi wiegte ihren Rücken im Takt. Und Herr Karl Friedrich sang mit voller Stimme seine Arie zu Ende. Der Hahn krähte.
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0: Bravo! Bravo! Bravo!
1: Ja!
2: Bravo! Bravissimo! Oma Annelie ist die Größte! Dicht gefolgt von Carly F. und unserem fabelhaften Olli Rolli. Bussi!
3: Guten Tag zusammen!
4: Guten Tag allerseits!
5: Hi!
3: Keine Angst, das sind alles Kuscheltiere.
6: Mensch, toll! Das stand ja gar nicht im Programm.
7: Fast niemandem fiel auf, dass die Fotografin Coco mittlerweile an der Wand lehnte und das Treiben gebannt verfolgte. Nur jemand mit 4 Samtpfoten war aufmerksam. Karajan putzte sich nachdenklich das Näschen, dann huschte er zu Helene. Die Nachricht verbreitete sich in Windeseile. Helene ging nach vorne, Ida kapierte sofort, was los war. Max sprach mit Patrick, der eifrig nickte. Sibel und Katinka sausten los, um eine große Tischdecke zu holen. Benny und Choki trieben eine Lampe auf. Eine Minute später standen Henry und Franka neben dem Klavier und hielten ein weißes Tuch in die Höhe. Pepperoni, Tingo und die anderen magischen Tiere trabten hinter das Tuch. Der Chor bildete einen Kreis um einen Plüschpinguin. Helene lächelte Oliver an. Er lächelte vorsichtig zurück. War sie gar nicht sauer? Ida schob Olli neben Helene und dann dämmerte es ihm.
4: Und jetzt?

0: tanzen Samba.
1: So eine Show hatte es im Marienheim noch nie gegeben. Coco nahm ihre Kamera hoch. Sie knipste und drehte sogar ein Video. Die Fotos und das Video würde sie später der Jury zeigen. Die Kinder und ihre Tiere gaben alles. Alle tanzten. Tingo jonglierte mit Silberlöffeln und Yannick machte einen Handstand.
2: Bravo, bravo,
3: bravo, bravo,
4: bravo, bravissimo.
1: Als das Lied zu Ende war, verschwand Coco durch die Tür. Die Tiere blieben hinter dem Tischtuch, die Kinder fassten sich an den Händen und verneigten sich. Oma Annelie und Karl Friedrich standen mittendrin und strahlten.
5: Du, Olli, wir haben gerade Omis Herz repariert.
2: Ja, und meins noch dazu. Danke, dass du mir geholfen hast, Kit.
5: Na klar, du bist eben in der besten Schulklasse der Welt, Olli Rolli.
6: Danke, Oliver. Du hast eine tolle Klasse. Hast du gehört, wie laut das Publikum geklatscht hat? Sag mal, wieso habt ihr denn alle diese lustigen T-Shirts an?
2: Das erzähle ich dir ein anderes Mal. Bis morgen, Omi.
6: Bis morgen, Oliver. Und nochmal, Dankeschön.
1: Am Freitag wollte Miss Cornfield wissen, wie es gelaufen war. Annalena suchte gerade nach den richtigen Worten, als Herr Siegmann begeistert ins Klassenzimmer rauschte und ihnen die Tageszeitung brachte. Als er wieder verschwunden war, schnappte sich Max die Zeitung. In Windeseile überflog er den Artikel.
7: Sucht schon mal eure Ohrstöpsel raus. Wir können doch zu 1000 Sassen.
8: Was?
7: In der Zeitung steht, der erste Preis ging an eine Klasse, die ganz ohne Instrumente auftrat.
8: Ja? Das war die Klasse, die vor uns dran war. Weiter!
7: Aber für ihr vorbildliches gesellschaftliches Engagement erhält die Klasse der Wintersteinschule ebenfalls Freitag. Die Klasse verlegte ihren Auftritt kurz entschlossen ins Marienheim, um den Seniorinnen und Senioren dort eine Freude zu machen. Die Darbietung überzeugte auf ganzer Linie.
8: Wirklich?
7: Das zeigt ein Video, das der Jury vorliegt.
8: Coco, die Fotografin, das ist der Wahnsinn!
3: Ja!
1: Max reichte die Zeitung herum, in der mehrere Fotos von ihrem gestrigen Auftritt abgedruckt waren. Olivers Oma am Klavier sah sehr hübsch aus. Und auch das Schattenspiel der Tiere kam super rüber. Ihr Geheimnis war sicher. Lunas Texte wurden ebenfalls gelobt.
8: Das ist der Wahnsinn!
9: Hey, Ida!
8: Ja, was denn?
9: Das Konzert beginnt morgen um 18 Uhr. Soll ich dich vielleicht um 5 Uhr abholen? Wir sichern uns die besten Plätze. Hey, vielleicht kriegen wir vorher noch Autogramme.
8: Oh ja.
9: Okay, cool. Dann bis morgen.
1: Als sich die Klasse und Miss Cornfield um kurz vor 6 vor der Stadthalle trafen, hatten alle gute Laune. Und merkwürdige Dinge dabei. Finja trug ihren Koala-Rucksack, Oliver eine äußerst ausgefallene Handtasche. Obwohl es warm war, hatte sich Ida einen roten Fellkragen um den Hals gelegt. Helenes Umhängetasche hatte eine dicke Beule. Einige Tiere, darunter Silber und Pepperoni, wollten erst die Halle betreten, wenn drinnen das Licht ausgegangen war.
10: Liebes Publikum, der Tourbus von 1000 Sasser hat leider eine Panne. Wir bitten um etwas Geduld.
6: Na sowas. Aber ich denke, da kann ich helfen. Oliver, darf ich mir dein Fahrrad ausleihen?
2: Na klar.
6: Nach allem, was ich in der letzten Woche gesehen habe, besitzt es einen Turbogang. Ich muss mal schnell in die Turmgasse. Bis gleich.
1: Wenig später bog Mr. Morrison mit seinem Bus um die Ecke.
11: Nach vorne kommt der Bus.
1: Neben ihm saß Mary Cornfield. Sie sprang aus dem Bus und öffnete die Seitentür. Aus Mortimers Omnibus stiegen Sängerin Tamara Takis und die anderen Musiker von 1000 Sasser.
12: Danke, Miss Cornfield. Und Mr. Morrison, Sie bekommen natürlich auch freien Eintritt. Danke für eure Geduld, liebe Fans. Das Konzert beginnt in 15 Minuten.
13: Helene! Was würdest du tun, wenn 1000 Sasser dich fragen würde, ob du mit auf Tournee gehen möchtest?
14: Nein, danke, würde ich sagen. Ich gehe am Montag lieber wieder zur Schule. Ist immerhin die Schule der magischen Tiere. Die schönste Schule der Welt.
13: Ja, ich würde das Gleiche antworten. Ganz schön stressig, so ein Leben als Superstar.
1: Oliver sah sich um und blickte in viele glückliche Gesichter. So viele Kinder aus der Klasse hatten inzwischen magische Tiere bekommen, mit denen man lachen, weinen und Abenteuer erleben konnte. Drei Kinder warteten noch. Sibel, Matteo und Leonie. Wer kam wohl als nächstes dran?
0: Mary, wir haben die Oper verschusselt. Die teuren Karten. Wir haben sie verfallen lassen wegen 1000 Sasser. Was für ein Durcheinander. Erst hast du dich im Datum geirrt und dann haben wir den Termin auch noch vergessen. Ich wäre so gerne hingegangen.
3: Ich habe die Karten längst umgetauscht. Wir gehen nächsten Samstag.
0: Was? Mary, du bist die Beste. Nächsten Samstag also? Aber da wollte ich doch mit 1000 Sasser auf Tournee.
3: Die finden deinen Bus leider etwas zu altmodisch.
0: Was? Sie finden meinen Bus altmodisch? Solche Schnösel. Wenn das so ist, dann habe ich auch keine Lust. Dann fahre ich mit Pinky noch ein bisschen durch die Gegend und halte nach magischen Tieren Ausschau. Bis bald.

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0: Ich freue mich schon auf das nächste Abenteuer auf mein Kinderradio. Ja! Dinotastische Geschichten und dinotastische Musik. Schönen Vormittag. Ich darf dich aus meinem Kinderzimmer begrüßen. Meine Geschwister sind in der Schule oder im Kindergarten. Meine Mama ist mit der restlichen Familie einkaufen. Und ich mach mir jetzt mal einen dino-starken Vormittag.
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0: Oh yeah.

0: Mama, kann ich einen Apfel?
1: Kannst du was? Einen Apfel aus dem Fenster schmeißen? Nein, natürlich nicht.
0: Wieso aus dem Fenster schmeißen? Haben will ich einen, bitte.
1: Na, dann sag doch einfach, Mama, kann ich bitte einen Apfel haben? Dann weiß ich genau, was du willst.
0: Aber ich habe ja keine Zeit für so lange Sätze. Es fängt ja schon die nächste Stunde an.
1: Also, mein Schatz, für haben und bitte ist immer Zeit. Ja, du hast schon recht, jetzt geht's in eine ganze Stunde zu Hause bei Radino. Und wie war das jetzt noch einmal mit dem Apfel?
0: Kann ich bitte einen haben?
1: Aber sehr, sehr gern, mein Schatz.

0: So, jetzt gibt's mal ein Lied nur für Oma und Opa. Und danach geht's gleich wieder weiter mit richtig guter Kindermusik.
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0: Es ist noch Fahrt, wenn man gar nichts fährt.
1: Ja!
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3: Du kennst ja sicher das Spiel, bei dem man ein Ei mit einem Löffel über eine gewisse Distanz tragen muss. Und wer der Schnellste dabei ist, der gewinnt. Dieses Spiel kannst du auch wunderbar im Sommer im Pool spielen. Da solltest du das Ei allerdings eher durch einen Tischtennisball ersetzen. Der Ball wird auf den Löffel gelegt und es ertönt ein Startkommando. Wer als erstes den Tischtennisball auf die andere Seite des Schwimmbeckens transportiert, gewinnt das Spiel. Aber Achtung, der Ball muss mit dem Löffel getragen werden und wenn er ins Wasser fällt, dann muss derjenige Spieler oder die Spielerin wieder vom Start weg beginnen. Ich bin die Ines und ich wünsche dir viel Spaß beim Spielen.
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2: Und jetzt wünschen wir wieder allen Geburtstagskindern
0: einen Dino-starken Tag! Und hier kommt ein super Geburtstagslied nur für dich auf mein Kinderradio.

Dora. Die mag ich voll Dino gern, weil sie immer was Süßes mitbringt. Und weil sie lieb ist. Aber sie hat auch zwei Kinder. Also meine Cousins heißt das. Die sind so Dino-anstrengend. Die wollen dauernd Sachen spielen, die ich nicht spielen mag. Und dann machen sie immer meine Spielsachen kaputt. Das ist gar nicht Dino-lustig. Hast du auch so nervige Cousins oder Cousininnen, Cousinen? Dann spiele ich jetzt extra für dich das nächste Lied.

0: starten wir doch jetzt gleich ein Märchen.
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0: Juhu!

0: Keule gut und die sieben Wölfe. Ein kleiner Zauberer namens Keulegut lebte in einem unschätzbar wertvollen Haus. Alles an diesem Haus war aus purem Gold. Die Wände, das Dach, die Fensterrahmen und der Schornstein. Sogar der Backofen in der Küche war aus Gold, genauso wie die Stühle und der Tisch. Das Haus stand mitten auf einer Lichtung. Von allen Seiten war es gut zu sehen. In der Sonne blitzte das Gold nur so, und dennoch hatte sich dem Haus in den letzten Jahren nicht ein einziger Räuber genähert. Vielleicht hielt sie die Angst vor dem Zauberer fern, das wusste keiner so genau. Abend für Abend legte Keulegut den Kopf auf sein goldenes Kissen und zog seine goldene Decke bis hoch an sein spitzes Kinn. Schon nach kurzer Zeit war der Zauberer eingeschlafen. Doch fast jede Nacht wurde er vom Heulen der sieben Wölfe geweckt, wenn der Mond hoch am Himmel stand. Früher, als der Zauberer noch jung war, hatte ihm das Jaulen des Rudels, das schon seit ewigen Zeiten im Wald lebte, nichts ausgemacht. Aber nun war er schon sehr alt und schlief nicht mehr so tief. Und schließlich kam eine Nacht, in der er beschloss, etwas gegen das Wolfsgeheul zu unternehmen. So konnte es nicht weitergehen. Er brauchte seinen Schlaf. Er kramte seinen Zauberstab aus der Schublade seines Nachtschränkchens. Leider konnte er keine Lebewesen verzaubern, weder die Wölfe noch sich selbst. Aber, dachte er bei sich, bestimmt heulten die Wölfe den Mond an. Er hob also den Stab, schwang ihn hin und her und sprach:
1: Das Heulen macht den Schlaf mir schwer, der Mond, der leuchtet nimmermehr.
0: Kaum hatte er zu Ende gesprochen, wurde es stockfinster draußen. Sofort verstummte das Heulen. Zufrieden legte sich Keulegut wieder ins Bett und schlief ein. Doch noch bevor die Sonne aufging, wurde er von einem schrecklichen Jammern, Jaulen und Geheul aus dem Schlaf gerissen. So etwas Lautes hatte er noch nie gehört. Er sprang auf und rannte nach draußen. Vor der Tür begriff er sofort, was passiert war. Eulen, Füchse, Igel und alle anderen Tiere, die in der Nacht wach waren, hatten sich wehgetan. Ohne das Licht des Mondes prallten sie trotz ihrer guten Augen gegen Bäume, stolperten über Wurzeln und rannten sich sogar über den Haufen. Keulegut hatte ein Einsehen und dann zauberte er mit seinem Stab das Mondlicht zurück. Am nächsten Tag hatte er eine andere Idee. Wenn die Wölfe nachts schlafen würden, dann hätte er seine Ruhe. Er lief also zu der Stelle, wo das Wolfsrudel des Nachts meist den Mond anheulte. Dort versteckte er eine Harfe hinter einem Felsen und sprach:
1: Man hört den Klang, dann schläft man ein, dann wird hier endlich Ruhe sein.
0: Dann kehrte er nach Hause zurück. In der Nacht kamen die Wölfe. Bei den sanften Klängen der Harfe wurden sie schlagartig müde und schliefen ein. Obwohl der Mond kräftig leuchtete in jener Nacht, hörte man kein Heulen. Als die Harfe am Morgen verstummte, wachten die Wölfe auf. Nun mussten sie am Tage all das erledigen, was sie in der Nacht versäumt hatten. Auf der Suche nach Futter trafen sie auf viele verängstigte Tiere, die noch nie zuvor Wölfe gesehen oder mitten am Tag zumindest nicht mit ihnen gerechnet hatten. Wenn es dämmerte und die Wölfe aufwachten, schliefen nämlich die meisten von ihnen bereits in ihren sicheren Verstecken. Jetzt starrten sie auf die spitzen Wolfszähne, schrien und flüchteten voller Panik. Keulegut war zwar ausgeruht, aber so ein Geschrei wollte er einfach nicht den ganzen Tag ertragen. Also sammelte er seine Harfe wieder ein, damit am nächsten Tag die Ordnung im Wald wiederhergestellt sein würde. Dann überlegte Keulegut ein weiteres Mal, wie er das Wolfsgeheul loswerden konnte.
1: Ach, vielleicht denke ich einfach zu kompliziert. Das Einfachste wäre doch, ich würde ihnen nach Einbruch der Dunkelheit ihr Maul mit einer Schnur zubinden. Dann können sie nicht mehr heulen.
0: Kaum hatte er den Gedanken zu Ende gedacht, nahm er auch schon seinen Zauberstab und sprach:
1: Des Wolfes Maul wird nachts verbunden, so schlaf ich endlich viele Stunden.
0: In dieser Nacht blieb es ruhig, denn die sieben Wölfe hatten fest verschnürte Schnauzen. Am nächsten Tag allerdings zogen die Wölfe hungrig, schlecht gelaunt und mächtig unausgeschlafen durch den Wald auf der Suche nach Futter. In der ganzen Nacht hatten sie vergeblich versucht, ihr Maul zu öffnen, um zu fressen. Die Aufregung unter den Waldtieren war noch größer als am Tag davor. Keulegut sah keinen anderen Ausweg mehr. Die Wölfe mussten verschwinden. In der darauffolgenden Nacht zog er sich eine Jägertracht über, nahm eine Schrotflinte, schlich zu den 7 Wölfen, schoss ein paar Mal in die Luft, bis die Wölfe um ihr Leben fürchteten und davonrannten, so schnell sie konnten. In den nächsten Tagen blieb es ruhig. Die Wölfe blieben verschwunden. Das Revier war ihnen zu gefährlich geworden. Schließlich wussten sie, wie gemein die Menschen sein konnten, wenn sie es nicht gut mit ihnen meinten. Eines Nachts, als Keulegut in seinen Träumen versunken war, schepperte es in der Küche. Entsetzt fuhr der Zauberer aus dem Bett. Doch bevor er nachsehen konnte, was los war, wurde er am Arm gepackt. Vor ihm stand ein Räuber und befahl:
2: Hinsetzen! Es dauert noch ein wenig, bis wir dein Haus auseinandergebaut und das Gold auf unseren Karren geladen haben. So lange bleibst du hier sitzen und rührst keinen Finger.
0: Keuleguts Zauberstab lag wie immer in der Nacht in der Schublade seines Nachtschränkchens, schräg hinter ihm. Als der Räuber nicht hinsah, schlich Keulegut langsam hinüber, schob die Schublade auf, griff den Stab. Doch gerade als er loszaubern wollte, schlug der Räuber ihm den Stab aus der Hand. In hohem Bogen flog er direkt in den Ofen, wo er kurz aufglühte und dann verbrannte.
1: Wieso seid ihr ausgerechnet jetzt gekommen? Hier war noch nie ein Räuber.
2: Ja, weil wir haben jede Nacht Wölfe gehört. Deshalb haben wir die Gegend gemieden. Seit einer Woche aber ist nichts mehr von den gefährlichen Tieren zu hören. Offenbar sind sie also weitergezogen. Da haben wir uns gedacht, wir schauen einmal nach, was man hier für Beute machen kann.
1: Fette Beute!
0: Rief ein zweiter Räuber vom Wohnzimmer des Zauberers herüber. Der Zauberer konnte kaum glauben, was er da hörte. Als die Räuber fertig waren, hatte er nur noch die Kleider am Leib. Er saß auf dem Boden unter freiem Himmel. Mit dem Zauberstab hatte er seine Zauberkräfte verloren und so blieb ihm nichts mehr. Während der Mond hoch über ihm schien, vergoss er viele Tränen. Von nun an hörte man in der Nacht im Wald Keulegut heulen statt der Wölfe. Schon bald nannten ihn die Tiere nur noch Heulegut. Und ja, er hatte es sich am Ende tatsächlich viel zu kompliziert gemacht. Statt die Harfe bei den Wölfen aufzustellen, hätte er besser selbst ihren Klängen gelauscht und so die ganze Nacht ruhig geschlafen. Aber manchmal, da sieht man eben den Wald vor lauter Bäumen nicht.

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4: Servus und hallo, am Mikro begrüßt dich Josie. Das Kinder- und Jugendparlament in Wien startet wieder. Willst du dabei sein? Dann kannst du dich jetzt mit deiner Schulklasse oder deiner Kindergartengruppe anmelden. Im Wiener Jugendparlament werden dann Sitzungen abgehalten, wobei alle sagen können, was sie in Wien gerne anders hätten, damit Kinder sich wohler fühlen. Zum Beispiel mehr sichere Plätze zum Spielen. Die Ideen werden dann mit den echten Politikerinnen und Politikern besprochen und sie sind dann aufgerufen, Wirklichkeit daraus zu machen. Das Kinder- und Jugendparlament in Wien gibt es seit 5 Jahren. Die erste Sitzung wird Anfang Oktober abgehalten. Ende Mai ist dann der große Abschluss im Rathaus. Jedes Jahr nehmen etwa 300 junge Menschen daran teil. Waren die Sommerferien für dich zu lange? Ganze 9 Wochen haben sie gedauert und du hast hoffentlich jede Menge Spaß gehabt. In Österreich werden in der Politik gerade Stimmen laut, dass die Sommerferien nur 6 Wochen lang sein sollten. Der Grund dafür ist, dass es für viele Mütter schwer ist, über die großen Ferien Betreuung für die Kinder zu organisieren, während sie selbst arbeiten gehen. Denn Erwachsene haben meist nur 5 Wochen Urlaub im Jahr. Außerdem können nicht alle in den Sommerferien freinehmen, um auf die Kinder aufzupassen. Da würde die Arbeit in den Firmen, Büros und Geschäften nicht mehr klappen. Der Vorschlag, die Ferien um 3 Wochen zu verkürzen, ist aber nur ein Vorschlag und keine beschlossene Sache. Wie lange die Sommerferien sind, ist übrigens überall verschieden. In Deutschland und Dänemark zum Beispiel dauern sie nur 6 Wochen. Am längsten haben die Kinder in Italien frei, nämlich 13 bis 14 Wochen. Nicht nur Faultiere und Mammuts haben in der Eiszeit gelebt, sondern auch Wollnashörner. Ein Forschungsteam mit Fachleuten aus vielen Ländern hat jetzt die spannende Geschichte dieser ausgestorbenen Tiere erforscht, über einen Zeitraum von 500.000 Jahren. Die Wissenschaftlerinnen und Wissenschaftler haben Haar- und Knochenteile untersucht und herausgefunden, dass die Wollnashörner ursprünglich im Land Tibet weit weg entstanden sind, sich dann aber über ganz Europa und Asien ausgebreitet haben. Später haben sie sich ins Gebirge zurückgezogen. Sogar in Österreich waren sie, denn auch hier hat man Knochen von ihnen gefunden. Vor etwa 10.000 Jahren sind diese beeindruckenden Tiere mit dem dichten Zottelfell und den mächtigen Hörnern auf der Nase ausgestorben. Wahrscheinlich, weil das Klima sich verändert hat und weil immer mehr Menschen auf der Erde waren.
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7: Hallo, ich bin die Anna. Und heute besprechen wir, warum es Handyspiele extra für Kinder gibt. Wenn du diese Sendung schon öfters gehört hast, verstehst du wahrscheinlich, warum dir deine Eltern nicht alle Spiele am Handy erlauben. Also, wenn du auf ihrem Smartphone spielen darfst oder sogar schon ein eigenes hast. In manchen Spielen gibt es Chats, in denen Fremde dir Nachrichten schicken können. Das ist nicht so ungefährlich. Andere Spiele sind vielleicht zu schnell und zu kompliziert für dein Gehirn. Es gibt aber auch Spiele am Handy, bei denen du echt was lernen kannst. Zum Beispiel, wenn du über eine Aufgabe richtig nachdenken musst oder du spannende Rätsel lösen kannst. Auch gemeinsam was zu spielen kann toll sein, wenn ihr als Team eine Herausforderung meistert. Lass dir also ruhig mal von deinen Eltern ein paar Spiele zeigen, die sie gut für dich finden. Die schauen dann drauf, dass sie auch kindgerecht sind. Oft steht ein Alter dabei, ab wie vielen Jahren das Spiel empfohlen ist. Das kann helfen. Aber ganz genau wissen das sicher deine Eltern, ob es was für dich ist. Wichtig bleibt trotzdem immer, nur eine kurze Zeit spielen und insgesamt nicht zu viel Bildschirmzeit an einem Tag für deinen Kopf und deine Augen. Es gibt ja noch so viele andere Dinge auf der Welt, die Spaß machen. Zum Beispiel mein Kinderradio hören.
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2: 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Die dino-coole Unterhaltung für den Vormittag. Hallo du! Schon wieder ist eine Stunde des Tages vorbei und eine neue fängt an. Wir sind schon sehr gespannt, was diese Stunde alles bringen wird. Wir sind auf jeden Fall hier, unser kleiner Radio-Dino Radino und ich, seine Mama. Und wenn du ein bisschen Zeit hast, dann begleiten wir dich jetzt weiter durch den Vormittag. Viel Spaß!

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1: Ich sag ja immer, Alexa, spiel Radino Kinderradio.
0: Das geht natürlich auch. Und schon hörst du Kinderlieder, Geschichten, Nachrichten und jede Menge dinotastischer Tipps.
1: Und zwischendurch gibt's ja auch mal Lieder für die Erwachsenen.
0: Stimmt. Zum Beispiel gleich jetzt gibt's die Auszeit für Oma und Opa.
1: Wir nennen das deshalb so, weil es halt einfach ein tolles altes Lied ist.
0: Wobei alt natürlich immer im Auge des Betrachters liegt.
1: Für mich sind die alle alt. Also, kann ich das Lied jetzt schon starten, Mama?
0: Ja, kann losgehen, du Frechdachs.
1: Dann los! Liebeskummer lohnt sich nicht, mein Darling.
2: Und jetzt wieder ein Klassiker der Musikgeschichte.
1: Rote Lippen soll man küssen.
2: Hier kommt die Auszeit für Oma und Opa.
1: Eben ein Lied, das ich mit der Oma immer ganz

0: Oder soll es vielleicht doch ein Keks sein?
1: Ein dinotastisches Lied war das wieder hier bei mir auf mein Kinderradio. Mama, ist es schon soweit? Darf ich ihn schon rufen?
2: Na klar, mein kleiner Dino, er wartet sicher schon auf dich.
1: Juhu, hallöle, André.
3: Ich freue mich voll, dass ich jetzt schon mal bei dir und deiner Mama reinschauen darf. Ich bin schon richtig in Mini-Disco-Stimmung für heute Nachmittag um 4.
1: Ja, und ich erst. Da werde ich tanzen, springen und sehr, sehr laut und sehr, sehr falsch mitsingen.
3: Ja, wir singen ja beide immer laut und falsch mit.
2: Ja, und ganz Österreich ist froh, dass während den Liedern die Mikros ausgeschaltet sind.
3: Ja, wir hören es ja nicht, wir haben ja die Kopfhörer auf. So, was wir aber tatsächlich hören können, sind viele, viele Sprachnachrichten aus ganz Österreich. Und ich brauche bitte noch mehr. Die spiele ich dann heute oder in den nächsten Tagen in der Sendung.
1: Und sind eigentlich schon welche über meine Handy-App reingekommen?
3: Naja, ein paar sind schon da für heute Nachmittag. Wollen wir uns vielleicht ein paar anhören?
1: Ja, gute Idee.
3: Dann machen wir das. Und nicht vergessen, bis zum Nachmittag kannst auch du vor dem Radiogerät deine Sprachnachricht über Radinos Gratis-Handy-App aufnehmen.
1: Achtung, Achtung, jetzt kommt wieder eine dinotastische Sprachnachricht.
4: Hallo, ich bin der Raphael, ich komme aus Österreich, aus Niederösterreich. 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Hallo, Hallöle.
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1: Hallihallo, hier ist Radino und ich freue mich so.
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Oh, du bist schon wieder da? Also, ich mein, ist das Lied schon wieder aus? Das geht immer so, Dino, schnell, wenn ich gerade beim Spielen bin. Da flutscht die Zeit nur so dahin. Geht's dir auch so? Ich schalte schnell das nächste Lied ein. Ich muss ja weiterspielen.

0: Mama, wann gibt's wieder Geschichte?
1: Gleich, mein Schatz. Gleich gibt's wieder ein Abenteuer hier auf mein Kinderradio. Du kannst es dir ja schon einmal gemütlich machen.
0: Juhu!

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0: Wo sind denn bloß meine Sachen? Wieso sind die immer weg, wenn ich sie brauche? Das ist echt rabendoof. Hier ist nichts da, wo es sein soll. Dabei habe ich das doch hier hingelegt. Ganz bestimmt.
1: Was ist denn los, kleiner Rabe? Warum schimpfst du denn so?
0: Weil ich nichts finde. Total überhaupt nichts. Und ich brauche doch... Wo ist das Dings? Das war doch gestern noch da. Das weiß ich so genau, wie ich Socke heiße.
1: Aber was brauchst du denn so dringend?
0: Na, mein Fernrohr. Ich will doch heute ein Pirat sein und mit Eddie Bär und Löffel auf Schatzsuche gehen. Und das geht nun mal nicht ohne Fernrohr. Aber ich kann es einfach nicht finden. Immer ist alles weg.
1: Was meinst du denn mit alles?
0: Na eben alles. Mein Kuschelkissen ist weg und die Schmatzwürmer, die mir der kleine Dachs vor kurzem geschenkt hat, die sind auch weg. Eben alles.
1: Aber warum ist denn nichts da, wo es sein soll?
0: Oh, das weiß ich doch nicht. Ich habe jedenfalls alles dahin gelegt, wo es immer liegt. Aber ich frag mal Frau Dachs. Du, Frau Dachs, weißt du, wo mein Fernrohr ist? Ich will doch Pirat spielen. Kommst du mal bitte?
1: Frau Dachs, die eben dabei ist, Wäsche aufzuhängen, stellt den Wäschekorb auf den Boden. Natürlich kommt sie, wenn der kleine Rabe sie ruft.
2: Was ist denn, kleiner Rabe? Warum krakeelst du denn so?
0: Ich kann mein Fernrohr nicht finden. Und wir wollen doch heute auf Piratenschatzsuche gehen. Hast du es gesehen?
2: Nein, das habe ich nicht. Wo liegt es denn sonst?
0: Hier, in meinem Nest, unter dem Kuschelkissen. Aber da ist es nicht. Und das Kissen ist auch weg. Ich verstehe das einfach nicht. Das hat sich bestimmt jemand geliehen und mir nicht Bescheid gesagt.
2: Das kann ich mir nicht vorstellen, kleiner Rabe. Du hast das Fernrohr bestimmt verschusselt. Du musst eben besser auf deine Sachen aufpassen. Dann passiert so etwas auch nicht.
0: Aber ich kann nichts dafür. Die verschwinden einfach, die doofen Sachen.
2: Sachen verschwinden nicht einfach so von allein. Du verlierst sie, kleiner Rabe. Daran liegt es.
0: Immer ich verliere gar nichts. Dass du das nur weißt, Frau Dachs.
2: Na komm, Socke, ich helfe dir suchen. Vielleicht finden wir dein Fernrohr ja dann.
0: Oh, bitte danke, Frau Dachs. Das ist jetzt mal ziemlich nett von dir.
2: Das mache ich doch gern, kleiner Schusselrabe. Pass auf, du schaust noch mal ganz in Ruhe im Nest nach. Und ich suche hier unten. Einverstanden?
0: Klar, toll, Frau Dachs. Und dann kann ich endlich Pirat spielen. Ich bin nämlich der mutige Seeräuberkapitän Socke.
2: Ja, das bist du.
0: Drunter.
1: Frau Dachs und der kleine Rabe drehen jedes Blatt um und schauen überall nach.
0: Da.
1: Im Briefkasten und hinter dem großen Baum. Unter Sockes Rabenkeksen und in seiner Spielzeugkiste, aber das Fernrohr ist und bleibt verschwunden.
0: Jetzt haben wir überall nachgeschaut, aber das doofe Ding ist einfach nicht mehr da. Was mache ich denn jetzt, Frau Dachs? Jetzt kann ich kein Pirat sein.
2: Du musst eben besser auf deine Sachen aufpassen, kleiner Rabe. Komm, nimm mal dein Schnuffeltuch und putz dir den Schnabel.
0: Nein, ich mag aber nicht. Ich mag nie wieder irgendwas, dass du es nur weißt.
2: Ach, das wird schon wieder. Du wirst sehen.
1: Frau Dachs greift nach Sockes Schnuffeltuch, das zerknüllt über einem Ast hängt.
2: Oh!
1: Da fällt etwas heraus. Etwas Großes, Blaues, Längliches.
2: Oh, was ist das denn?
0: Mein Fernrohr. Frau Dachs, du hast mein Fernrohr gefunden. Juhu, es ist wieder da.
2: Oh, das ist schön, Socke. Aber was hat dein Fernrohr in deinem Schnuffeltuch zu suchen?
0: Ich habe es damit abgewischt, gerade gestern. Jetzt fällt es mir wieder ein.
2: Aha.
0: Juhu, jetzt kann ich endlich Pirat spielen.
2: Na dann viel Spaß, du kleiner Schusselrabe. Und pass ab sofort besser auf deine Sachen auf.
0: Ich bin gar kein Schusselrabe, aber aufpassen werde ich trotzdem. Bitte danke, Frau Dachs.
1: Und weg ist er und geht auf Piratenschatzsuche, bis es dunkel wird. Aber Sockes gute Vorsätze halten nicht lange, denn am nächsten Morgen ist es schon wieder passiert. Der kleine Rabe hat das Allerwichtigste verloren, seine rot-weiße Ringelsocke.
0: Oh je, oh je, oh je. Wo ist sie denn nur? Das darf doch wohl nicht wahr sein. Meine schöne Ringelsocke.
1: Socke sucht.
0: Wo ist das?

0: Ding denn nun?
1: Und jammert und schnieft und quengelt so doll, dass er gar nicht merkt, dass Löffel, Eddie Bär und der kleine Dachs auf einmal unter seinem Nest stehen.
2: Socke!
3: Was tust du denn da?
4: Machst du sauber? So früh?
0: Quatsch, ich suche.
3: Aha.
2: Aber was suchst du denn, Socke?
3: Sollen wir vielleicht mitsuchen?
4: So wie Mama gestern. Ist das Fernrohr vielleicht schon wieder weg?
0: Nee, ist das gar nicht. Und ich sag auch nicht, was ich suche.
4: Oh. Suchst du etwa einen Schatz?
0: Ja, ja, den allergrößten Piratenschatz.
4: Oh.
2: Das ist ja spannend.
4: Ja!
2: Ein Schatz.
0: Piratenschatz.
3: Oh, den finde ich.
2: Nein.
3: Ich finde den.
2: Ich.
3: Los.
4: Nein, ich.
1: Der kleine Dachs, Eddie Bär und Löffel sind begeistert. Jeder will den allergrößten Schatz finden und alle fangen sofort an zu suchen.
2: Ich klettere am besten auf den großen Baum da. Da finde ich den Schatz bestimmt als Erster. Das wird bärenstark. Guck mal, Socke, wie hoch ich schon bin.
0: Ja, ja, echt toll, Eddie Bär. Aber das hilft mir gerade auch nicht. Wo ist meine Ringelsocke?
3: Ich guck mal hier in deiner Hängematte nach. Warte, nee, deine Socke ist hier nicht, aber dafür finde ich den Schatz als Erster. Ich, der berühmte, gefürchtete Pirat Löffel.
4: Pirat Löffel, das könnte dir ja so passen. Doch hier steht der Seeräuberkapitän Dachs am Ruder seines Piratenbootes und wird dich gleich entern. Bei meinem haarigen Gebein.
3: Dann komm doch und hol mich, wenn du dafür mutig genug bist, mein Klabautermann.
2: Was redet ihr von Mut, wenn hier der mutigste Bär der mutigsten oben auf seinem Ausguck steht? Ergebt euch, sonst wird es euch übel ergehen. Der Schatz ist mein.
3: Nein, mein. Niemals werde ich es dulden, ihn freizugeben. Niemals.
4: Ein Sturm zieht auf. Seht euch vor.
1: Eddie Bär, der kleine Dachs und der Hase Löffel spielen so ausgelassen Piratenschatzsuche, dass der kleine Rabe sich gar nicht richtig auf Suchen konzentrieren kann.
0: Das ist echt gemein. Ich sitze hier und finde meine Ringelsocke nicht und die spielt ohne mich Pirat. Dabei will ich auch mitspielen.
1: Dann such deine Socke doch einfach später, wenn ihr fertig seid mit Spielen.
0: Das verstehst du nicht. Ohne meine Ringelsocke macht das alles keinen Spaß. Die ist nämlich das Wichtigste auf der ganzen Welt. So, ohne die macht das alles keinen Spaß.
4: Gefunden! Hier ist der Schatz.
2: Oh, ich habe auch einen. Und meiner
4: Was?
2: Ist bestimmt am allerallerschönsten.
4: Nein, meiner ist am allerschönsten.
3: Und hier ist noch einer. Ich habe den nächsten. Oh, das ist ja so spannend.
2: Meiner klebt sogar.
4: Wow.
2: Das mag ich.
4: Und meiner steckt in einer Flasche.
3: In meinem steht was drin.
2: Los, ihr Piraten! Zurück zum Hauptquartier! Zur Oberkapitän Socke!
4: Ja!
2: Ja!
1: Oberkapitän Socke ist gar nicht nach Feiern zumute, als seine Freunde sich unter dem Baum versammeln und ihm stolz ihre Schätze zeigen.
3: Erster!
4: Wir haben den Schatz gefunden!
2: Hier, Socke! Oh, das ist ja so spannend, ist das spannend.
4: Guck doch mal, Socke. Ich habe ein Buch gefunden und da steht genau drin, was man für eine Schatzsuche so alles braucht.
2: Nicht schlecht.
4: Schau mal, hier.
2: Ja?
4: Hier ist ein Kompass aufgemalt und eine Schaufel und Kisten braucht man und Werkzeug.
2: Bei mir muss man nur den Deckel abschrauben. Mein Schatz ist ein Honigglas und das ist bis oben hin voll mit Honig. Möchtest du mal probieren, Socke?
0: Nee.
2: Nein? Schade. Naja, dann schleck ich mal als Erster. Oh, das schmeckt aber lecker.
3: Und ich habe eine Flaschenpost gefunden.
4: Echt?
2: Schlecht.
4: Zeig mal her.
3: Hier, da steckt ein Korken drauf. So. Und da ist ein Zettel drin.
2: Oh, was steht denn drauf?
4: Ja, lies schon vor, Löffel.
3: Ja. Oh, das ist eine Schatzkarte. Da ist aufgemalt, wo jemand einen Schatz versteckt hat.
2: Gehen wir denn gleich suchen?
3: Nee, lieber morgen. Socke, machst du dann auch mit beim Schatz suchen?
0: Das ist gar kein richtiger Schatz.
3: Was?
0: Ihr habt keine Ahnung. Überhaupt
3: aber,
0: nicht.
3: Aber wieso
4: was magst
3: nicht?
4: Was du denn an unseren Schätzen nicht?
2: Also ich finde, Honig ist das Beste. Also ist er ein Schatz.
0: Eben nicht. Ja. Das Beste ist meine Socke. Meine rot-weiße Ringelsocke. Und die ist weg.
4: Ach, die olle Socke. Nimm doch die von der Wäscheleine.
0: Hä? Wäscheleine? Welche Wäscheleine?
2: Verstehe ich nicht.
3: Ich jetzt aber auch nicht.
4: Na, bei uns zu Hause hängt doch eine Wäscheleine. Und da habe ich vorhin eine Socke baumeln sehen.
0: Was?
1: Schon ist der kleine Rabe weg und flattert schnurstracks zum Haus von Familie Dachs. Schon von Weitem sieht er die Wäscheleine.
0: Da hängt eine Socke. Eine rot-weiße Ringelsocke. Die sieht ja genauso aus wie meine. Das gibt's ja gar nicht. Die könnte glatt eine Zwillingssocke von meiner Socke sein. Oh, da bin ich aber froh.
1: Schnell nimmt der kleine Rabe die rot-weiße Ringelsocke von der Wäscheleine und zieht sie sich über seinen linken Fuß. Und, Socke, passt sie?
0: Und wie? Die ist genauso groß wie meine. Da kann ich noch mit den Krallen spielen. So muss sie sein. Genau so. Das muss ich sofort Eddie Bär erzählen. Und Löffel. Und dem kleinen Dachs. Jetzt können wir endlich Pirat spielen.
1: Der kleine Rabe ist wirklich sehr froh, als er zu seinen Freunden zurückflattert. Die Socke sieht wirklich haargenau so aus wie seine. Und Frau Dachs kann nicht schimpfen, dass er schon wieder etwas verloren hat.
0: Heute ist ein schöner Tag. So ein schöner Tag. Der schönste auf der Welt.
4: Hey, Socke. Du hast ja deine Socke wieder.
2: Das ist ja toll. Das freut mich ja, aber.
3: Mich auch. Da hast du aber Glück gehabt.
0: Ja, nicht? Und sieht die nicht toll aus? Genauso schön wie meine alte.
3: Stimmt. Ja. Steht dir echt
2: ja.
3: gut.
2: Ich auch.
4: Aber wieso hing sie denn auf unserer Wäscheleine? Komisch. Mir gehört sie nicht. Und Mama auch nicht.
0: Ist doch egal. Hauptsache, sie war da und ich habe sie gefunden. Und jetzt kommt, lasst uns endlich Pirat spielen.
4: Au, ja.
2: Ja.
1: Als die Piraten stolz ihre Fahne hissen und gerade in See stechen wollen, sehen sie Frau Dachs unruhig hin und her laufen.
4: Was hast du denn, Mama? Suchst du was?
2: Vielleicht einen Piratenschatz.
3: Sollen wir dir suchen helfen?
0: Oder hast du vielleicht auf deine Sachen nicht aufgepasst, Frau Dachs?
5: Ich verstehe das einfach nicht. Ich habe wirklich etwas verloren. Es tut mir so leid, kleiner Rabe. Deine Socke ist weg. Ich habe sie gestern Abend mitgenommen und gewaschen. Und nun ist sie verschwunden. Einfach so.
2: Echt?
4: Aber du verlierst doch nie was.
5: Ich weiß auch nicht, wie mir das passieren konnte. Entschuldige bitte, Socke.
0: Schon gut, ist nicht schlimm. Siehst du, Frau Dachs, habe ich dir doch gesagt. Sachen verschwinden einfach. Aber mach dir nichts draus. Ich hab schon eine neue Socke. Das staunste, was?
5: Da bin ich aber froh.
1: Und dann spielen alle zusammen so doll Pirat, bis die Sonne im See versinkt.
2: Gut, Piraten, auf!
4: Kommt her! Alle Mann an Bord!

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2: Aus Altem wieder was Neues machen und das ganz ohne Zauberei. Das klingt doch dinotastisch. Recycling macht's möglich. Aber nur, wenn wir unseren Abfall richtig trennen. Plastik, Metall, Papier, Glas. Du kennst sicher die Tonnen mit den bunten Deckeln. Aus allem, was getrennt darin landet, kann wieder Neues gemacht werden. Das ist dann eben Recycling. Nur aus dem Restmüll nicht. Der ist wirklich Müll. Also hilf auch du mit und schau ganz genau, wenn du etwas wegwirfst, in welche Tonne es gehört. Und weißt du, warum Recycling so wichtig ist? Weil wir damit die Natur schützen und wertvolle Rohstoffe sparen, wie Holz oder Erdöl. Also hilf mit und wirf Abfälle in die richtige Tonne. So kann zum Beispiel aus einer leeren Spülmittelflasche wieder eine neue Spülmittelflasche werden. Zu Hause kannst du die Abfalleimer auch aufpeppen. Male oder klebe Bilder drauf, was hineingehört. Flaschen und Joghurtbecher für Plastik, Zeitungen und Schachteln für Papier. Leider landet immer wieder Müll in der Natur. Wenn du Lust auf ein Abenteuer hast, dann werde Mülldetektiv. Rüste dich mit Handschuhen, Zange und Sackerl aus und befreie die Natur von Müll, der dort nicht hingehört. Wohin damit? Genau, in die richtige Tonne. Coole Tipps und Ideen dazu findest du im Internet auf www.ara, jetzt kommt ein Vierer, kids.at, also araforkids.at.
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4: Servus, da ist die Josie mit vielen neuen Themen für dich. Ein 9-jähriger Bub hat beim Bergsteigen einen Weltrekord aufgestellt. Er ist der jüngste Bergsteiger auf der ganzen Welt, der den Mont Blanc erklommen hat. Das ist der höchste Berg der Alpen. Ganze 4807 Meter ist er hoch, also wirklich kein Spaziergang. Der 9-jährige Klettermax heißt Lelo und er kommt aus der Stadt Rom in Italien. Begleitet hat ihn sein Papa, der schon ein erfahrener Bergsteiger ist. Beide sind sehr stolz auf ihre Leistung. Gemeinsam haben sie schon einige Berggipfel bestiegen, aber keiner war so hoch wie der Mont Blanc. Lelo hat schon mit 3 Jahren mit dem Bergsteigen begonnen. Haifische lassen Flugzeuge besser fliegen. Das klingt doch verrückt. Ist es aber nicht. Wissenschaftler haben sich die Haut der Haifische ganz genau angesehen und bemerkt, dass Haie wegen dieser besonderen Haut ganz leicht dahingleiten können, ohne dass das Wasser sie stark bremst. Diese Haihaut haben sie jetzt für Flugzeuge nachgebaut. Es ist eine durchsichtige Folie, mit der Flugzeuge jetzt beklebt werden. So sollen sie auch ganz leicht durch die Luft gleiten und der Luftwiderstand wird weniger bremsen. Dadurch brauchen die Flieger weniger Treibstoff. Schon toll, wie sich die Wissenschaft Ideen aus der Natur holt. Auch Rexi und Bello dürfen baden gehen. Im Freibad normalerweise ja nicht, aber am letzten Wochenende in der Badesaison wird in vielen Bädern eine Ausnahme gemacht. Bevor die Schwimmbecken ausgelassen werden und für den Winter vorbereitet, dürfen Hundebesitzer ihre Vierbeiner mit ins Freibad nehmen. Und natürlich dürfen die Hunde dann auch schwimmen und planschen. Ein paar Regeln müssen aber eingehalten werden. Alle Hunde brauchen einen gültigen Impfpass, eine Versicherung und eine Hundemarke.
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7: Hallo, hier ist die Anna. Heute reden wir darüber, warum Batterien sehr gefährlich sein können. Bestimmt hast du schon einmal eine von diesen kleinen, runden Batterien gesehen. Sie stecken in Spielsachen, Fernbedienungen oder auch in Glückwunschkarten, genau in denen, die beim Aufklappen Musik machen. Die Batterien sehen harmlos aus, aber wenn du sie in den Mund nimmst oder verschluckst, können sie sehr gefährlich sein. Im Körper verursachen sie schlimme Verletzungen, weil giftige Stoffe drin sind. Mein erster Tipp lautet daher: Nimm niemals eine Batterie in den Mund. Wenn du irgendwo eine findest, ruf sofort Mama oder Papa, damit sie die Batterie sicher wegräumen. Und wenn du merkst, dass das Batteriefach von deinem Spielzeug kaputt ist oder sich leicht öffnen lässt, sag das bitte auch gleich einem Erwachsenen. Manchmal sieht eine Batterie wie ein Zuckerl aus. Das kann kleine Kinder besonders verwirren. Darum sollten Batterien immer außer Reichweite von Kindern aufbewahrt werden. Frag doch mal deine Eltern, ob sie eine sichere Box dafür haben. Falls doch mal etwas passiert und du eine Batterie verschluckt hast oder ins Ohr oder in die Nase bekommen hast, sag sofort deinem Erwachsenen Bescheid. Es ist dann wichtig, schnell ins Krankenhaus zu fahren, damit die Ärzte helfen können. Warte nicht ab und versuch auch nicht, die Batterie selbst herauszuholen. In so einem Fall geht es um rasche Hilfe. Denk immer daran. Batterien gehören nicht in Kinderhände. Seid vorsichtig und achtet in der Familie darauf, dass sie sicher aufbewahrt werden. So bleibst du gesund und kannst sicher spielen. Stimmt's, Helmi?
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0: Schönen Vormittag! Ich darf dich aus meinem Kinderzimmer begrüßen. Meine Geschwister sind in der Schule oder im Kindergarten. Meine Mama ist mit der restlichen Familie einkaufen. Und ich mach mir jetzt mal einen dino-starken Vormittag.
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0: Oh yeah!
2: Das ist der Vormittag auf mein Kinderradio. Wir freuen uns auf die kommende Stunde, die wieder prall gefüllt ist mit Liedern und Geschichten und vielen, vielen Tipps für dich. So schön!

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0: jetzt auf mein Kinderradio.
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0: 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Mama, ich hab Hunger und ich mag heute mal was Süßes zum Mittag.
2: Weißt du was wir da machen könnten? Kaiserschmarrn haben wir eh schon lange nicht mehr gemacht. Da braucht man 150 Gramm Dinkelmehl, 3 Eier, 30 Gramm Zucker, Salz und Milch. Zuerst machen wir dann aus den Eiklar einen festen Schnee. Aus Dottern, Mehl, Zucker und Salz und ein bisschen Milch machen wir dann einen Teig. Und ich ziehe dann den Schnee drunter, das ist ein bisschen schwieriger, das macht dann glaube ich eher ich. Dann tun wir das Fett in die Pfanne und erhitzen, da bleibt es auch eher ein bisschen weg. Den Teig gebe ich dann hinein in die Pfanne und backe das Ganze auf beiden Seiten. Und dann darfst du es wieder mit der Gabel zerreißen. Und dazu Apfelmus oder Zwetschgenröster?
0: Apfelmus, yummy!
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0: Es ist Wochenende und Wochenende ist Ausflugszeit.
1: Aber daheim ist auch ganz schön.
0: Da hast du natürlich recht. Es kann überall schön sein, wenn man die richtigen Menschen um sich hat.
1: Oder Dinos.
0: Ja, natürlich, Radino. Ist doch klar. Aber auf was hast du heute Lust?
1: Kann ich dir jetzt noch gar nichts sagen. Ich warte lieber auf den Kinderkalender. Da ist bestimmt wieder was Dino-tastisches für uns und auch für dich da draußen dabei.
0: Und bis dahin kannst du uns ja vielleicht auch schon schnell einen Tipp schicken, wenn du weißt, wo eine tolle Veranstaltung für Kinder ist. Schreib uns doch über unsere Webseite www.meinkinderradio.at. So ein bisschen haben wir ja jetzt noch Zeit bis zum nächsten Kinderkalender und bis dahin spielen wir einfach noch Musik.
1: Ich habe schon eins aus meiner Liederkiste rausgekramt.

0: Hallo, das ist mein Kinderradio. Ich bin Radino und ich liebe Geschichten. Du auch?
1: Wenn ja, dann bist du hier bei uns goldrichtig. Hier gibt's jede Stunde Geschichten. Vom Pinocchio zum Beispiel.
0: Der ist lustig, der hat eine lange rote Nase.
1: Ja, aber nur wenn er lügt. Oder von der Biene Maya.
0: Das ist auch ganz schön spannend, was die so erlebt.
1: Oder auch von Lars, dem kleinen Eisbären und viel mehr. Jetzt kommt gleich wieder eine Geschichte.
0: Echt? Oh, die nur cool.
1: Kannst du mal in die Kuschelecke gehen. Gleich ist es soweit. Davor gibt's noch ein bisschen Musik.

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3: Ein blinder Passagier. Finn ist 5 Jahre alt und fährt heute das erste Mal mit seinem Opa Zug. Die Lautsprecher quietschen und eine undeutliche Stimme sagt:
4: Bitte steigen Sie ein, Ihr Zug fährt jetzt ab.
3: Dann ein schriller Pfiff, ein Piepen und die Türen des ICE schließen sich.
5: Opa, wir fahren los, ruft Finn aufgeregt.
4: Und in 2 Stunden sind wir schon bei Oma.
3: Opa verstaut die Reisetasche in der Gepäckablage und macht es sich dann gegenüber von Finn bequem. Neben sich stellt er den Beutel mit dem Proviant. Finn freut sich schon auf die leckeren Brote. Sogar Kekse haben sie dabei. Und ihr Platz ist auch toll, mit einem kleinen Tisch und noch 2 freien Sitzen neben sich. Ein ungefähr 9-jähriger Junge mit cooler Mütze und Kopfhörern schlurft durch den Mittelgang an ihnen vorbei. Ein paar Reihen weiter lässt er sich auf einen freien Platz fallen. Der Zug hat den Bahnhof verlassen und düst los. Eine Weile guckt Finn aus dem Fenster. Häuser, Bäume, Menschen, Autos. Wusch macht es und schon sind sie an ihnen vorbeigesaust. Finn beugt sich vor und schaut nach dem Jungen mit der coolen Mütze. Er sitzt immer noch allein auf seinem Platz und hört Musik.
4: Ich steh mal auf, sagt Finn zu Opa.
3: Er geht den Mittelgang entlang bis zum Ende des Waggons, dabei hält er sich an den Sitzlehnen fest. Dann kehrt er wieder um und geht ans andere Ende und wieder zurück. Schließlich fasst er sich ein Herz und bleibt vor dem Jungen stehen.
5: Hallo, du, sagt Finn.
3: Der Junge wendet seinen Blick vom Fenster ab und guckt Finn gelangweilt an.
5: Wie heißt du?
3: Will Finn wissen.
4: Dennis.
5: Und was hörst du da?
3: Finn zeigt auf die Kopfhörer.
4: Musik.
5: Lässt du mich auch mal hören?
3: Dennis schüttelt nur den Kopf. Naja, sehr gesprächig scheint er ja nicht gerade zu sein. Finn macht einen neuen Anlauf.
5: Mit wem fährst du denn Zug?
3: Jetzt zieht der Junge endlich die Kopfhörer von seinen Ohren.
4: Dafür brauche ich niemanden. Das kann ich ganz alleine.
3: Finn staunt. Ganz alleine Zug fahren, ohne dass ihn jemand abholen kommt. Das will er auch mal können. In diesem Moment geht am anderen Ende des Waggons die Schiebetür auf und der Schaffner kommt herein.
4: Die Zugestiegenen bitte die Fahrscheine, sagt er laut.
3: Sofort zieht Finn die Fahrkarte hervor, die Opa ihm gegeben hat. Auch Dennis kramt in seiner Hosentasche. Auf einmal sieht er gar nicht mehr cool aus, sondern ziemlich klein und blass.
4: Mist, ich hab meine Fahrkarte vergessen, flüstert er.
3: Finns Herz klopft schnell. Ist Dennis nun ein blinder Passagier? Der Schaffner kommt näher. Dennis springt auf.
4: Ich muss mal aufs Klo.
3: Wie der Blitz ist er verschwunden, ohne dass der Schaffner ihn gesehen hat. Dafür bleibt dieser kurz darauf bei Finn stehen. Finn zeigt ihm seine Fahrkarte.
4: Ah, vielen Dank.
3: Mit einem Lächeln knipst der Schaffner sie ab.
4: Gute Fahrt noch, junger Mann,
3: sagt er freundlich und verschwindet im anderen Waggon. Dennis linst aus der Klotür.
4: Ist er weg?
5: Ja, die Luft ist rein.
3: Finn grübelt. Denn so geht das doch nicht. Wenn der Schaffner Dennis nun erwischt, er kann sich doch nicht die ganze Zeit verstecken. Nein, Dennis braucht unbedingt eine Fahrkarte. Finn läuft zurück zu seinem Platz, wo Opa gemütlich sitzt und aus dem Fenster schaut.
5: Opa, ich muss dir was erzählen.
3: 10 Minuten später hat Dennis eine Fahrkarte. Opa hat sie für ihn gekauft. Jetzt sitzen sie alle zusammen und spielen Quartett. Finn hat schon 2-mal gewonnen. Und die Kekse können sie gleich auch noch essen. Was für eine tolle Zugfahrt! Was glaubst du, warum versteckt sich Dennis auf der Toilette?
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0: Was für ein dinotastisches Lied hier auf mein Kinderradio. Meine Freunde vor dem Radio, die kennen mich ja schon. Also eigentlich muss ich mich ja gar nicht mehr vorstellen. Aber ich mach's trotzdem. Ich bin Radino.
1: Ja, und ich bin Radinos Mama. Und wir spielen für dich hier den ganzen Tag dinotastische Lieder und Geschichten.
0: Ja, und weißt du, was man da ganz toll machen kann? Tanzen und singen und springen. Machen wir das beim nächsten Lied alle gemeinsam?
1: Na klar, mein Frechdachs. Und du vor dem Radio, mach doch auch mit. Singen, springen, tanzen. Ganz egal, ob nur eins davon oder alles gleichzeitig. Das wird sicher ein Dino-Spiel.

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1: Hallo und willkommen in einer neuen Stunde. Zu Hause bei Radino heißt es jetzt hier bei uns. Und das heißt, dass es sich Radino jetzt hier daheim gemütlich macht. Wir hören viele Lieder aus der geheimen Liederkiste und um halb gibt's dann wieder eine kurze Geschichte. Und natürlich gibt's auch wieder einige Tipps für dich. Ich hoffe, dir geht's gut und ich wünsche dir viel Spaß.

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1: 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Und die Emma aus Oberösterreich auch.

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4: Servus und hallo, am Mikro begrüßt dich Josie. Das auf der ganzen Welt beliebteste Kuscheltier ist der Teddybär. Ich bin mir ganz sicher, dass es auch bei dir im Kinderzimmer einen solchen gibt. Und weil Teddys so gute Tröster, Kuschler und Freunde sind, haben sie sich einen Ehrentag verdient. Der hat vor kurzem stattgefunden, nämlich am 9. September. Eine bekannte Firma, die Teddybären herstellt, hat dazu eine Ausstellung mit ganz besonderen Bären gemacht. Da war ein grüner Teddy mit Krone, der wie die amerikanische Freiheitsstatue aussieht. Einer war als Kaiser von China verkleidet und einer rot wie eine Tomate mit grünen Blättchen am Kopf. Teddybären sind nicht nur bei Kindern sehr beliebt. Überall gibt es Erwachsene, die Teddys sammeln. Wonder Woman, Thor und Spider-Man waren zu Besuch bei kranken Kindern in der Klinik Donaustadt. Und natürlich sind die Superhelden nicht einfach durch die Tür ins Krankenhaus spaziert. Nein, sie haben sich vor den Augen der jungen Patienten aus einem Hubschrauber abgeseilt. Es war ein Polizeihubschrauber, denn die Superhelden waren auch verkleidete Polizistinnen und Polizisten. Auch Geschenksackerln haben sie mitgebracht und versteckt. Polizeidiensthund DEFCON hat den Kindern bei der Suche geholfen. Für die Kinder im Krankenhaus war es ein aufregender Tag, der sie aufgemuntert hat. Und es bleibt sicher das eine oder andere Selfie mit den Superhelden als bleibende Erinnerung. Willkommen im Wurmhotel. Hier wird aber nicht Urlaub gemacht, sondern mitgeholfen. In den Wurmhotels wird Biomüll zu wertvoller Erde verwandelt und das machen die Würmer. Die Erde kommt dann in Hochbeete, wo gutes Gemüse wachsen kann. In Wien-Favoriten haben die Wiener Kinderfreunde schon 16 Hochbeete und Wurmhotels errichtet. Das macht aber auch etwas Arbeit. Darum werden gerade große und kleine Leute gesucht, die in der Nähe wohnen und sich um die Beete und Wurmhotels kümmern wollen. Dafür darf dann auch fleißig mitgeerntet werden. Das waren die aktuellen Meldungen von dieser Stunde und jetzt gibt's noch Spannendes aus unserer Kinderredaktion für dich.
5: Hallo, ich bin die Aurora. In Wien gibt es eine eigene Schule der Wiener Sängerknaben. Die Sängerknaben sind ein Chor und weltberühmt. Früher waren es tatsächlich nur Buben. Heutzutage sind auch Mädchen dabei. Sie heißen Wiener Chormädchen. Ich gehe in die Volksschule der Wiener Sängerknaben und möchte dort auch ins Gymnasium gehen. Die Schülerinnen und Schüler aus dem Gymnasium haben nämlich Auftritte auf der ganzen Welt. Es ist sehr schwer, als Chormädchen aufgenommen zu werden. Schon in der Volksschule haben wir 6-mal pro Woche singen, aber natürlich lernen wir auch Schreiben, Lesen und Mathematik.
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7: Coole Musik für coole Kids.
2: Hast du gerade niemanden zu Hause, der mit dir spielen mag?
7: Macht gar nichts. Wir sind ja da.
0: Ich bin Radino, der einzige Radio-Dino in Wien. Und meine Mama hilft mir ein bisschen beim Moderieren.
7: Ja, und in dieser Stunde hat Radino wieder eine tolle Mischung aus Kinderliedern und coolen Songs für dich zusammengebastelt.
0: Und einen Spieltipp gibt's auch.
7: Genau. Wir wünschen dir einen schönen Nachmittag.

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1: Und da ist die Josie. Hallo. Tanzen, Spaß haben und das gemeinsam mit der ganzen Familie kannst du am 3. Oktober bei der coolen Kinderdisco in der Wien Extra Kinderinfo in unserer Bundeshauptstadt Wien. Kids ab 3 Jahren dürfen mit dabei sein, wenn Holly, das Stadtmaskottchen, mit dir gemeinsam das Tanzbein schwingt. Ab 5:30 am Abend geht's los, komm einfach vorbei. Hämmern, drehen, nähen, staunen. Beim Kinderhandwerkstag am Brandhof in Radlbrunn im Bundesland Niederösterreich zeigen dir Handwerkerinnen und Handwerker, wie Kerzen gemacht, mit einem Spinnrad Fäden gesponnen oder aus flüssigem Glas Flaschen und Vasen gemacht werden. Und das Beste ist, du darfst es auch selbst ausprobieren. Am 4. Oktober von 10 Uhr vormittags bis 5 Uhr am Nachmittag. Und kreatives Basteln steht bald wieder am Programm. Der Bastelbienenclub in der Westfield Shopping City Süd im Bundesland Niederösterreich lädt Kinder ab 4 Jahren kostenlos zum Mitmachen ein. Das bunte Spiel- und Spaßprogramm beginnt um 2 Uhr nachmittags und geht bis 5 Uhr. Nächster Termin ist am 7. Oktober. Und wenn auch du weißt, wo es eine tolle Kinderveranstaltung gibt, dann füll uns bitte auf www.meinkinderradio.at das Formular aus.
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2: 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Radino, wo bist du?
3: Ja, ich komm schon. Ich hab gerade eine E-Mail bekommen. Wir haben wieder ein Geburtstagskind.
0: Yeah! Schreib auch du, Radino, wenn du Geburtstag hast, eine Mail. radino@meinkinderradio.at.
3: Ich wünsche allen Geburtstagskindern einen dino-starken Tag. Und das nächste Lied ist jetzt nur für euch.

0: Na, Radino, was meinst du? Jetzt haben wir schon so viele tolle Kinderlieder gehört. Wär's nicht mal wieder an der Zeit, an uns Erwachsene zu denken?
1: Wer soll an euch denken? Ich soll an euch denken? Verstehe ich nicht.
0: Ich meine damit, dass es mal wieder Zeit wird für eine Auszeit für Mama und Papa.
1: Ein Lied für die Großen also.
0: Genau. Und?
1: Na gut.
0: Na bitte. Freuen wir uns jetzt also auf eine kleine Auszeit für Mama und Papa.
2: Stopp, stopp, stopp, stopp, stopp. Jetzt müssen wir aber wieder mal ein Lied für die Erwachsenen spielen.
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0: Das ist die Spielzeit auf mein Kinderradio. Schön, dass du dabei bist.
1: Na klar bin ich dabei.
0: Adino, ich meine doch die Kinder daheim.
1: Wieso? Ist es nicht schön, dass ich da bin?
0: Natürlich ist das schön, aber du bist ja eh immer da. Radino, jetzt was anderes. Ich habe wieder einen Spieltipp für dich.
1: Juhu!
0: Also, unser heutiges Spiel kommt aus Chile in Südamerika. Es ist ein Murmelspiel, also du brauchst einen Haufen Murmeln dafür. Und einen Schuhkarton. Den Karton, den stellst du dann mit der Öffnung nach unten auf den Boden. In die Seitenwand schneidest du zum Beispiel 5 unterschiedlich große Tore und schreibst Zahlen drüber, von 1 bis 5. Jetzt geht's los. Ein Spieler, der Murmelmeister, bekommt ein Sackerl mit vielen Murmeln. Die anderen kriegen jeweils 5 Murmeln. Die Kinder mit den 5 Murmeln versuchen abwechselnd aus einer gewissen Entfernung in ein Tor zu treffen. Wenn die Murmel daneben geht, bekommt der Murmelmeister sie. Wenn die Murmel aber ins Tor geht, bekommt der Spieler so viele Murmeln vom Murmelmeister, wie die Zahl oberhalb vom Tor angibt. Wer keine Murmeln mehr hat, der scheidet aus. Der Gewinner ist in der nächsten Runde dann der Murmelmeister. Alles klar?
1: Ja, Mama. Haben wir Murmeln?
0: Schau mal in der Schublade von Omas Kasten. Ich spiele inzwischen den nächsten Song.

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1: Radino, wir hören dich. Apropos, gleich heißt es wieder, hör mir zu hier auf mein Kinderradio. Weißt du, was das heißt?
0: Geschichte, Geschichte, Geschichte.
1: Genau. Jetzt noch zwei Lieder, dann gibt's wieder eine spannende Geschichte.
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0: Machbär-Reiter?
1: Plumps, nanu, was war denn das? Kracht da in der Hose was? Liebes Pferdchen, danke schön, du musst jetzt schlafen gehen.
2: Oh, schade. Noch einmal, noch ein einziges Mal.
1: Na gut, einmal.

0: Noch der Reiter Plumps.
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4: Die Zauberkutsche. Manchmal erlebt man etwas und ist sich hinterher nicht sicher, ob es wirklich passiert ist oder ob einem die Fantasie einen Streich gespielt hat. Von so einem Erlebnis handelt diese Geschichte. Thomas ging in die 3. Klasse. Er kam gut in der Schule mit, machte seinen Eltern Freude und hatte ein paar Freunde, mit denen er gerne Fußball spielte. Wenn überhaupt, dann war er vielleicht ein bisschen naseweiß. Er meinte, sich schon ziemlich gut in der Welt auszukennen, und das sagte er auch frei heraus, wenn jemand nicht seiner Meinung war. Eines Tages sah er auf der Straße vor seinem Zimmer eine Kutsche. Thomas hatte noch nie eine Kutsche auf der Straße gesehen. Eigentlich fuhren da nur Autos und Laster. Auch ein Bagger war mal da gewesen, als der Nachbar seinen Garten umgegraben hatte. Die Kutsche war aus braunem Holz und oben offen. Vorne saß ein Kutscher. Er trug einen schwarzen Mantel und einen Zylinder. Von seinem Zimmer aus sah ihn Thomas nur von hinten. Vor der Kutsche stand ein wunderschöner schwarzer Hengst mit glänzendem Fell. Thomas hätte allerdings nie zugegeben, dass ihm das Pferd gefiel, denn Pferde hielt er für Mädchenkram. Als er später wieder aus dem Fenster sah, war die Kutsche immer noch da. Beim Abendessen erzählte er Mama und Papa von der Kutsche. Die sahen ihn zweifelnd an.
5: »Nein, wirklich, direkt vor meinem Fenster!«
4: Er war ganz aufgeregt, weil sie ihm nicht glaubten, und stürzte in sein Zimmer. Doch als er aus dem Fenster sah, war dort nichts.
6: »Thomas, während des Essens wird nicht aufgestanden«, rief sein Vater genervt.
4: Thomas kam zurück und setzte sich wortlos wieder an den Tisch. Am nächsten Tag dachte er nicht mehr an die Kutsche, bis er nach Hause kam und sie wieder dastand. Er schaute sich nach jemandem um, der bezeugen konnte, dass sie wirklich da war. Aber es war niemand zu sehen. Vorsichtig näherte er sich dem Gefährt. Der Kutscher drehte sich zu ihm um und nickte ihm freundlich zu. Thomas konnte nicht sagen, wie alt er war. Vielleicht war er ein Kind, vielleicht aber auch ein alter Mann.
6: »Hallo, Thomas«,
4: begrüßte ihn der Kutscher. Thomas war verblüfft.
5: »Woher kennst du meinen Namen?«
4: Der Kutscher antwortete darauf nicht, sondern zeigte auf den Sitz neben ihm.
6: »Wenn du willst, darfst du das Wunderland besuchen. Wir aus dem Wunderland finden, du könntest ruhig mal sehen, was es noch für Wunder auf der Welt gibt.«
4: Wie konnte das sein? Von einem Wunderland hatte Thomas noch nie gehört. Und dabei kannte er schon die meisten Länder auf der Weltkarte.
5: »Ich darf aber nicht zu fremden Leuten ins Auto steigen«, sagte Thomas.
6: »Du steigst ja auch auf meine Kutsche und in kein Auto.«
4: Das stimmte. Aber wahrscheinlich würden Mama und Papa auch nicht wollen, dass er zu fremden Leuten in eine Kutsche stieg, befürchtete Thomas. Neugierig wie er war, ließ er den Einwand des Kutschers trotzdem gelten, kletterte in die Kutsche und setzte sich auf eines der Lederpolster. Der Kutscher schnalzte mit der Zunge und die Welt um Thomas herum verschwamm zu einer Wolke aus Farben. Thomas hörte nur die Galoppierung

0: sie wieder auf der Straße vor Thomas zu Hause. »Leb wohl, Thomas«, rief der Kutscher und fuhr davon. Thomas war stumm vor Staunen. Benommen schloss er die Tür auf und ging in die Küche.
1: »Wie war die Schule?«, fragte Mama. »Die Kutsche war wieder da«, platzte es aus Thomas heraus. »Und ich bin mit ihr in ein Land gefahren, in dem Zuckerwattebäume wuchsen und Hasen sprechen konnten.«
0: Mama glaubte ihm nicht, obwohl er ihr das ganze Mittagessen lang alles ausführlich erzählte. Irgendwann begann er selbst zu zweifeln. Hatte er sich das vielleicht alles eingebildet? Als er die Schultasche in sein Zimmer stellte, fiel ihm ein kleiner rosa Fussel auf der Hose ins Auge. Er nahm ihn zwischen die Finger und steckte ihn in den Mund. Es war Zuckerwatte.
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Das ist mein Kinderradio am Wochenende. Schön, dass du da bist. Am Wochenende, da soll man sich ja einmal ausrasten. Manche Erwachsenen fahren dafür zum Beispiel in eine Therme und lassen es sich dort richtig gut gehen. Wellness-Wochenende heißt das dann. Aber sowas kannst du eigentlich auch ganz toll zu Hause machen. Mit deinen Geschwistern zum Beispiel, deinen Freunden oder auch mit deinen Eltern. Da gibt's so viele Möglichkeiten. Du kannst zum Beispiel einmal in Milch und Honig baden. Einfach einen Liter Milch mit etwas Honig aufwärmen und ins Badewasser reingießen. Oder du probierst einmal eine Badebombe oder Badekonfekt aus. Das gibt's ja überall zu kaufen und es sprudelt dann und duftet. Oder du machst einfach ein Fußbad mit ein bisschen Olivenöl und lässt dir dann danach die Füße massieren. Du kannst auch einen Fruchtcocktail machen, indem du frisches Obst presst und pürierst, dann noch hübsch dekorieren und servieren. Und zum Abschluss legst du dich gemütlich im Bademantel aufs Bett, gibst dir zwei frische Gurkenscheiben auf die geschlossenen Augen und hörst dir eine Geschichte an. Vielleicht hast du ja aber auch

ganz andere Ideen für so ein Wellness-Wochenende. Probier's einfach aus, du wirst sehen, es macht irrsinnigen Spaß und es wird ein ganz schöner Tag für alle. Und die passende Musik zum Entspannen und Spaß haben, die gibt's.

steht an der S-Bahn, schaut an der Anzeigentafel hoch. Was steht da nur geschrieben? Mann, das ist ja doof. Er kann's nicht richtig lesen, wohin die nächste S-Bahn geht. Jetzt muss er wieder fragen, sonst kommt er noch zu spät. Wer lesen kann, ist klar im Vorteil, wer lesen kann, versteht. Es ist vielleicht leichter zu kapieren, um was sich alles dreht. Lisa kommt nach Hause, da liegt ein Brief für sie. Mama sagt, von Oma, und dass es ihr gut geht.

Hallihallo da draußen, ich bin's, Radino, dein Radio-Dino. Du, wie machst denn du das eigentlich mit dem Aufräumen? Also meine Mama will ja immer, dass ich mein Zimmer aufräume. Sie sagt immer, dass ihr das so nicht gefällt. Dabei muss sie ja eigentlich gar nicht reinschauen in mein Zimmer. Dann sieht sie auch nix und dann stört sie auch nix. Aber das will sie auch nicht. Ganz schön kompliziert, meine Mama. Aber wenn ich dann was wegräume, dann finde ich ja nix mehr. Und dann brauche ich Dino ewig, bis ich wieder alles so hab, wie ich's haben will. Und dann kommt wieder die Mama und schimpft. Also am besten wir ein eigenes Spielsachenzimmer, in das die Mamas und die Papas nicht rein dürfen. Und die Brüder und die Schwestern auch nicht. Nur wenn sie mitspielen sollen. Das wäre Dino cool. Naja, ich mache jetzt mal wieder Musik.

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1: Hi, hier ist die Ines. Wenn es im Sommer draußen warm und schön ist, ist es ja besonders lustig, mit Wasser zu spielen. Deswegen baue ich heute einen eigenen Wasserlauf. Dafür brauchst du einige leere Plastikflaschen oder Regenrinnenstücke, außerdem Klebeband, Schnur oder Steine zum Befestigen und natürlich etwas Wasser. Suche dir doch draußen einen Platz, zum Beispiel im Garten, wo der Boden leicht schräg ist. Dann baust du mehrere Abschnitte hintereinander auf. Wenn du Plastikflaschen verwendest, schneidest du sie auseinander, sodass kleine Rinnen entstehen. Diese legst du dann so aus, dass das Wasser von einer Rinne in die nächste fließen kann. Vielleicht baust du ja sogar Kurven ein oder versuchst das Wasser durch einen kleinen Tunnel zu leiten. Du kannst auch Blätter, kleine Holzstücke oder selbstgebastelte Papierschiffchen auf die Reise schicken und einmal schauen, ob sie das Ende des Wasserlaufs erreichen. Ich wünsche dir viel Freude beim Bauen und Spielen. Bis zum nächsten Mal.
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7: Das ist ja interessant. Oh, hallo, Verzeihung. Ich bin die Anna und ich war gerade so vertieft in meine Zeitung. Da stehen die aktuellen Nachrichten drin. Und Nachrichten, das sind einfach total spannende Geschichten, die wirklich passiert sind. Jetzt pass auf, es gibt sogar eigene Zeitungen nur für Kinder. Zum Beispiel die Kindernachrichten von den Oberösterreichischen Nachrichten. Alles darin ist für dich gemacht. Spannende Geschichten aus Österreich und der ganzen Welt, bei denen du dir denkst, echt jetzt? Das wusste ich noch gar nicht. Tiere kommen vor, Klima und Umwelt und natürlich auch ernstere Themen wie bei den Erwachsenen. Aber ganz einfach für dich erklärt. Du lernst viel Neues und hast jede Menge Spaß dabei. Rätsel, Basteltipps und Witze gibt's natürlich auch. Die Welt der Kindernachrichten ist für Kinder zwischen 6 und 12 Jahren gedacht und kommt einmal wöchentlich zu dir nach Hause, wenn deine Eltern sie bestellen. Beim Gratis-Abo sind die ersten 4 Wochen kostenlos zum Ausprobieren. Alle Infos dazu findest du mit deiner Familie im Internet auf www.kindernachrichten.at. Und ich? Ich mache jetzt mal das Rätsel in meiner Zeitung. Tschüss!

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3: Hallo aus dem Nachrichtenstudio. Ich bin Josie. Wonder Woman, Thor und Spider-Man waren zu Besuch bei kranken Kindern in der Klinik Donaustadt. Und natürlich sind die Superhelden nicht einfach durch die Tür ins Krankenhaus spaziert. Nein, sie haben sich vor den Augen der jungen Patienten aus einem Hubschrauber abgeseilt. Es war ein Polizeihubschrauber, denn die Superhelden waren auch verkleidete Polizistinnen und Polizisten. Auch Geschenksackerln haben sie mitgebracht und versteckt. Polizeidiensthund DEFCON hat den Kindern bei der Suche geholfen. Für die Kinder im Krankenhaus war es ein aufregender Tag, der sie aufgemuntert hat. Und es bleibt sicher das eine oder andere Selfie mit den Superhelden als bleibende Erinnerung. Waren die Sommerferien für dich zu lange? Ganze 9 Wochen haben sie gedauert und du hast hoffentlich jede Menge Spaß gehabt. In Österreich werden in der Politik gerade Stimmen laut, dass die Sommerferien nur 6 Wochen lang sein sollten. Der Grund dafür ist, dass es für viele Mütter schwer ist, über die großen Ferien Betreuung für die Kinder zu organisieren, während sie selbst arbeiten gehen. Denn Erwachsene haben meist nur 5 Wochen Urlaub im Jahr. Außerdem können nicht alle in den Sommerferien freinehmen, um auf die Kinder aufzupassen. Da würde die Arbeit in den Firmen, Büros und Geschäften nicht mehr klappen. Der Vorschlag, die Ferien um 3 Wochen zu verkürzen, ist aber nur ein Vorschlag und keine beschlossene Sache. Wie lange die Sommerferien sind, ist übrigens überall verschieden. In Deutschland und Dänemark zum Beispiel dauern sie nur 6 Wochen. Am längsten haben die Kinder in Italien frei, nämlich 13 bis 14 Wochen. Ein 9-jähriger Bub hat beim Bergsteigen einen Weltrekord aufgestellt. Er ist der jüngste Bergsteiger auf der ganzen Welt, der den Mont Blanc erklommen hat. Das ist der höchste Berg der Alpen. Ganze 4807 Meter ist er hoch, also wirklich kein Spaziergang. Der 9-jährige Klettermax heißt Lelo und er kommt aus der Stadt Rom in Italien. Begleitet hat ihn sein Papa, der schon ein erfahrener Bergsteiger ist. Beide sind sehr stolz auf ihre Leistung. Gemeinsam haben sie schon einige Berggipfel bestiegen, aber keiner war so hoch wie der Mont Blanc. Lelo hat schon mit 3 Jahren mit dem Bergsteigen begonnen.
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6: Hallo, schön, dass du wieder bei Radinos Sprachschatz dabei bist. Heute geht's um etwas, das jeder kennt, die Familie. Familien können ganz unterschiedlich aussehen. Manche Kinder leben mit Mama und Papa zusammen. Andere mit nur einem Elternteil. Manche haben 2 Mamas oder 2 Papas. Und manchmal wohnen auch Oma, Opa oder andere Verwandte im selben Haus. Es gibt kleine Familien und große Familien. In manchen Ländern, zum Beispiel in Niger in Afrika, haben Eltern im Durchschnitt mehr als 6 Kinder. Das ist ganz schön viel, oder? Da ist immer was los, bestimmt laut, bunt und fröhlich. Egal ob groß oder klein, Familie ist überall dort, wo Menschen sich gern haben und füreinander da sind. Und jetzt schauen wir mal, wie die Wörter Mama, Papa und Familie in anderen Sprachen klingen. Auf Türkisch sagt man Anne für Mama und Baba für Papa. Und Familie heißt Aile. In Bosnien, Kroatien oder Serbien klingt das so. Mama und Tata. Fast wie bei uns. Nur der Papa heißt Tata. Das ist auch auf Polnisch so. Mama, das ist leicht. Und Tata für Papa. Und auf Englisch, da heißt es Mom und Dad. Und Familie ist Family. Zum Beispiel, my mom and my dad are my family. Hast du gemerkt, wie ähnlich viele dieser Wörter klingen? Mama, Mom, Tata, Dad, fast überall versteht man das. Vielleicht, weil Mama und Papa zu den ersten Wörtern gehören, die Kinder auf der ganzen Welt sagen. Zum Schluss sprechen wir nochmal alles gemeinsam. Mama, Papa, Familie. Auf Türkisch, Anne, Baba, Eile. In Polen, Bosnien, Serbien und Kroatien heißen die Eltern Mama und Tata. Und auf Englisch klingt das so. Mom, Dad, Family. Super, du hast heute wieder etwas Neues gelernt. Und vielleicht magst du ja später deiner Familie erzählen, wie man Mama und Papa in anderen Sprachen sagt. Das war Radinos Sprachschatz. Tschüss, bye bye. Und auf Türkisch, güle güle.
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0: Hello.
1: Hello.
2: Hello.
1: How are you?
0: I am fine. How are you?
1: I'm fine.
2: I'm fine.
3: I'm fine.
4: Oh, sehr gut. Ist doch nicht schwierig. Englisch kannst auch du.
5: Yeah.

0: Hallo, ich bin's, Radino, dein Radio-Dino. Was machst denn du eigentlich so den ganzen Tag? Radio hören? Ja, das ist ja Dino super. Aber immer nur daheim, das geht ja auch nicht. Also ich schau ja immer, ob was los ist. Da bin ich dann nämlich auch dabei. Und es ist immer irgendwo irgendwas los. Da gibt's jetzt wieder ein paar Tino-tolle Tipps für uns.
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2: Hallo, hallo, da ist die Ines. Am 27. September findet der Tag des Denkmals statt. Dabei öffnen hunderte Museen unter dem Motto Denkmale wert für alle bei freiem Eintritt ihre Türen. Viele Standorte machen eigene Kinderführungen. Zum Beispiel der Kids-Treff vom Erzstein zur Eisenspitze im Stadtmuseum Steyr im Bundesland Oberösterreich. Auch Schloss Eggenberg in Graz, der Hauptstadt von Bundesland Steiermark, bietet besondere Rundgänge an. Eintritt und Führungen gratis. Bist du in unserer Bundeshauptstadt Wien zu Hause und wohnst du im dritten Bezirk rund um den Wildganshof? Dann kannst du jeden Mittwoch von 3 bis 6 Uhr nachmittags gemeinsam mit anderen Kindern im Alter zwischen 4 und 10 Jahren einen lustigen Spielenachmittag verbringen. Du kannst Mandalas gestalten, auf einer Slackline balancieren, Federball spielen und vieles mehr ausprobieren. Der Treffpunkt ist beim Wildganshof, die Wiese neben dem Fußballkäfig. Komm doch bald vorbei und spiel mit, es kostet nichts. Tanzen, Spaß haben und das gemeinsam mit der ganzen Familie kannst du am 3. Oktober bei der coolen Kinderdisco in der Wien Extra Kinderinfo in unserer Bundeshauptstadt Wien. Kids ab 3 Jahre dürfen mit dabei sein, wenn Holly, das Stadtmaskottchen, mit dir gemeinsam das Tanzbein schwingt. Ab 5:30 am Abend geht's los, komm doch einfach vorbei. Ja, und wenn auch du eine richtig coole Veranstaltung kennst, dann schreib sie uns doch einfach online in das Formular. Das findest du auf meinkinderradio.at.
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0: so.
1: Hallo, du daheim. Ich freue mich so, dass du da bist. Dino Ehrenwort. Aber ich muss jetzt trotzdem wieder weg, weil ich nämlich gerade beim Spielen bin und mein Turm ist gerade Dino riesengroß. Deswegen kann ich jetzt nicht lange rumtratschen, aber ich spiele dir das nächste Lied, okay? Viel Spaß!

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1: Und jetzt, weißt du, was jetzt kommt?
2: Coole Musik für coole Kids!
1: Genau, für alle unsere Geburtstagskinder ein tolles Lied zum Geburtstag.
2: Yeah!
1: Na dann, alles Gute, liebe Freunde.

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3: Prinzessin Ringelsocke will zelten gehen. Die Sonne schien und Prinzessin Ringelsocke war langweilig. Sie hatte es satt, den ganzen Tag in ihrem Schloss herumzusitzen und Diamanten zu zählen.
4: Was nutzt mir der ganze Reichtum, wenn ich dabei immer zu gähnen muss?
3: Kurz entschlossen ging sie in den Stall und sattelte ihr Pferd namens Sausewind. Zuvor hatte sie in ihrem Schlafgemach die wichtigsten Sachen zusammengesucht. Ihren Schlafanzug mit den goldenen Sternchen vorne drauf, ihre Filzpantoffeln, ihre Ringelsocken, ihren Schlafsack und das Zelt, das sie von Onkel Ferdinand zu ihrem 5. Geburtstag bekommen hatte. Das alles stopfte sie in eine große Tasche, die sie Sausewind auf den Rücken band. In der Schlossküche hatte Prinzessin Ringelsocke einen Zettel hinterlassen. Darauf stand:
4: Bin zelten beim kleinen Schlosswald. Komme morgen zum Frühstück wieder. Ich hätte dann gerne gebutterten Toast, Himbeermarmelade, ein Schälchen Obstsalat und frisch gepressten Orangensaft. Viele Grüße, Prinzessin Ringelsocke.
3: Dann lief sie schnell in den Stall und setzte sich auf Sausewinds Rücken. Gemeinsam sprangen sie über Bäche und Hecken. Sie galoppierten über Wiesen und Felder, bis beide völlig außer Puste waren. Auf einer Lichtung des kleinen Schlosswaldes baute Prinzessin Ringelsocke dann ihr Lager auf. In der Nähe plätscherte ein Bach. Sie legte sich ins Gras, plauderte mit Sausewind und sah dabei zu, wie die Abendsonne langsam hinter dem Schloss unterging.
4: Ach, ist es nicht herrlich, in der Abendsonne zu liegen und darauf zu warten, dass es dunkel wird? Weißt du, ich war noch nie eine ganze Nacht lang draußen.
3: Sausewind wieherte aufmunternd.
5: Dann wird's ja Zeit, Prinzessin Ringelsocke.
3: Sie lag da und schaute in den Himmel. Jetzt wurde ihr doch langsam ein wenig kalt. Sie wollte gerade ins Zelt gehen, um ihre Ringelsocken überzuziehen. Da hörte sie ein Rascheln.
4: »Wer ist da?«
3: fragte sie mutig.
4: »Niemand«,
3: kam es kichernd zurück. Aus dem Gebüsch trat ein Junge hervor. Es war Johannes aus dem Nachbarschloss.
4: »Ich wollte zum Spielen kommen, aber du warst nicht da. Die Küchenhilfe hat mir gesagt, was du vorhast. Da bin ich schnell nach Hause gelaufen, habe meinen Eltern Bescheid gesagt und die wichtigsten Sachen zusammengepackt. Und jetzt bin ich hier.«
3: Johannes hatte einen Rucksack dabei, dessen Inhalt er jetzt auf den Boden schüttete. Heraus purzelten eine Decke, Brot und Wurst. Da merkte Prinzessin Ringelsocke, wie hungrig sie war. Die Freunde aßen Wurstbrote und tranken Wasser aus dem Bach. Dann spielten sie eine Runde Fangen und dann eine Runde Verstecken. Die Sonne war schon fast untergegangen. Als es ganz dunkel wurde, krochen sie ins Zelt. Prinzessin Ringelsocke schlüpfte in ihren Schlafanzug und zog sich ihre Ringelsocken über. Weil Johannes seine Strümpfe vergessen hatte, bekam er ihre Filzpantoffeln. So lagen sie da und lauschten in die Nacht. Es war ein bisschen gruselig, aber auch schön. Zweige knacksten, ein Käuzchen schrie. Die Luft roch ganz anders als tagsüber. Frischer, würziger. Prinzessin Ringelsocke flüsterte leise:
4: »Schön ist es, nachts draußen zu sein.«
3: Das fand Johannes auch. Und zusammen war es besonders schön. Sie erzählten sich noch ein paar Abenteuergeschichten und schliefen bald darauf ein. Am nächsten Morgen zwitscherten die Vögel so laut, dass Prinzessin Ringelsocke schon früh erwachte. Sie steckte ihren Kopf aus dem Zelt. Die Sonne war gerade dabei, an den Himmel zu klettern. Die kleine Prinzessin reckte und streckte sich. Dann weckte sie Johannes, damit sie gemeinsam barfuß über die taunasse Wiese hopsen konnten. Doch irgendwann meldete sich Prinzessin Ringelsockes Bauch mit einem lauten Grummeln. Sie hatte schon wieder schrecklichen Hunger.
4: »Lass uns zum Schloss zurückreiten und frühstücken«, rief sie Johannes zu, der gerade einen Baum hochkletterte. Sie packten ihre Sachen zusammen und machten sich auf den Rückweg. Zu Hause im Speisesaal mampften die beiden Schlosskinder glücklich vor sich hin. Nach so einer schönen Nacht im Zelt schmeckten gebutterter Toast, Himbeermarmelade, Obstsalat und ein frisch gepresster Orangensaft gleich doppelt so gut. Hast du auch schon mal draußen übernachtet?
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0: Du, Mama, wann gibt's denn wieder was zu essen? Ich bin so dino-hungrig.
1: Schon wieder, du kleiner Frechdachs. Du hast doch gerade erst gegessen.
0: Ich bin ja eigentlich immer hungrig. Essen ist halt einfach was Tolles.
1: Irgendwann wirst du uns noch die Haare vom Kopf essen. Aber das haben wir schon gewusst, als du noch ganz, ganz klein warst, dass so ein Radio-Dino halt auch einen dino-mäßigen Hunger hat.
0: Ja, ja, ich esse zwar viel, aber dafür bin ich auch besonders dino-lieb und dino-lustig, oder?
1: Das stimmt, mein Schatz.
0: Und Mama, deine Haare, die esse ich sicher nicht. Bäh, die kriegt man ja gar nicht mal auf eine Gabel drauf, weil sie immer durchflutschen. Da esse ich viel lieber ganz viele andere leckere Sachen.
1: Na komm, dann machen wir uns mal auf die Suche.

Hallo. Ah, ich sehe schon, du bist gerade beim Spielen, stimmt's? Na, dann rede ich jetzt gar nicht lang herum und schicke dir gleich ein passendes Lied dazu. Viel Spaß!

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3: Ach, ich glaube, Radino ist mal wieder im Haus unterwegs, um auch noch aus der letzten Ecke Spielsachen rauszukramen. Hier schaut's aus, ich sag's dir. Aber egal, ist ja Spielzeit und da darf und soll natürlich auch ordentlich gespielt werden. Also auch dir viel Spaß zu Hause, hier mit uns in der nächsten Stunde.

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4: Servus, da ist die Josie mit vielen neuen Themen für dich. Hunderte Paddelboote werden auf der Mur unterwegs sein. Und zwar am letzten Septemberwochenende bei der Mur-Challenge. Die Mur ist der Fluss, der durch das Bundesland Steiermark fließt. Immer mehr Leute finden Freude am Wassersport und nutzen die Mur zum Kajakfahren und Paddeln. Dafür werden schmale Boote benutzt und Ruder, die an beiden Enden Schaufeln haben. Sie werden dann abwechselnd links oder rechts im Wasser bewegt, um vorwärts zu kommen und zu lenken. Bei der Mur-Challenge legen die Boote eine Strecke von 45 Kilometern zurück. Von Groß-Lobming bis in die Stadt Leoben. Und klar, es ist natürlich eine Wettfahrt. Es geht darum, wer Österreichs schnellster Paddler ist. Bei der Mur-Challenge soll aber auch darauf aufmerksam gemacht werden, wie cool und wichtig Flüsse sind und dass nicht überall Kraftwerke gebaut werden sollten. Willkommen im Wurmhotel. Hier wird aber nicht Urlaub gemacht, sondern mitgeholfen. In den Wurmhotels wird Biomüll zu wertvoller Erde verwandelt. Und das machen die Würmer. Die Erde kommt dann in Hochbeete, wo gutes Gemüse wachsen kann. In Wien-Favoriten haben die Wiener Kinderfreunde schon 16 Hochbeete und Wurmhotels errichtet. Das macht aber auch etwas Arbeit. Darum werden gerade große und kleine Leute gesucht, die in der Nähe wohnen und sich um die Beete und Wurmhotels kümmern wollen. Dafür darf dann auch fleißig mitgeerntet werden. Im Bundesland Kärnten gibt es zwei junge, erfolgreiche Fußballgolfer. Die Brüder Aurelio und Mathis sind richtig gut in dieser neuen Sportart. Es ist eine Mischung aus Fußball und Golf. Man schießt einen Ball mit dem Fuß über Hindernisse und versucht mit möglichst wenigen Schüssen ins Loch zu treffen. Dabei gibt es 18 Spielbahnen, so wie beim richtigen Golf. In Österreich gibt es etwa 20 Plätze, wo Fußballgolf gespielt wird. Auch kleinere Plätze in Freizeitparks werden immer beliebter. Aurelio hat sogar bei der Junioren-Europameisterschaft den 2. Platz erreicht. Beide Brüder trainieren fleißig, um weiterhin bei großen Turnieren mitmachen zu können. Besonders wichtig beim Fußballgolf ist Konzentration und Ruhe.
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7: Hallo, hier ist wieder die Anna. Heute reden wir über die flinken Flitzer, mit denen Erwachsene in der Stadt unterwegs sind. Die E-Scooter. Eigentlich sehen E-Scooter ja aus wie dein Tretroller zu Hause. Sie sind aber viel schneller. Sie haben nämlich einen Motor eingebaut, der die Rollen antreibt. Da muss man gar nicht mehr selbst treten. Die E-Scooter sausen so mit bis zu 25 Kilometern pro Stunde an dir vorbei. Das ist fast so schnell wie ein Moped. Und dabei kann im Straßenverkehr natürlich viel passieren. Helmi, welche Regel ist denn für die Kinder da am wichtigsten?
6: Ganz einfach. Bitte steig niemals bei jemandem auf den E-Scooter auf. Das ist streng verboten und wirklich gefährlich.
7: Und das gilt wirklich immer. Auch wenn es nur ein ganz kurzes Stück Weg ist oder ihr nur für eine Minute zu zweit fahren wollt. Tu es bitte nicht. Ein E-Scooter ist nur für eine Person gebaut. Wenn du dich da hinten oder auch vorne draufstellst, gerät der Scooter leicht aus dem Gleichgewicht. Ihr könnt dann beide ganz schlimm stürzen und euch wehtun. Also, ein E-Scooter ist kein Taxi für zwei. Du sagst einfach immer nein. Und mir ist noch etwas aufgefallen. Wenn Erwachsene mit diesen Scootern fahren, vergessen sie oft auf ihren eigenen Schutz. Stell dir vor, von 10 Erwachsenen auf einem E-Scooter trägt nur einer einen Helm. Also 10%, sagt man da. Dabei wäre der Schutzhelm ja so wichtig.
6: Ganz richtig. Ohne Helm ist es viel zu gefährlich. Ich habe meinen Helm auch immer auf, wenn ich unterwegs bin.
7: Ja, das stimmt. Also mach's wie Helmi und erinnere die Großen daran, ihre Köpfe zu schützen. Und du? Du gehst, statt mit dem E-Scooter mitzufahren, lieber zu Fuß. Stimmt's, Helmi?
6: Ja, genau, denn sicher ist sicher.
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0: Hallihallo, ich bin's, Radino. Jetzt beginnt eine neue Stunde Spielzeit. Juhu! Ich hab so viele tolle Lieder zusammengesucht. Und für alle Dino-Geburtstagskinder gibt's diese Stunde auch wieder ein ganz besonderes Geburtstagslied. Hast du heute Dino-Burzeltag? Na dann alles, alles Gute. Und sonst wünsche ich dir einfach so, Dino, viel Spaß mit der Spielzeit hier bei uns auf mein Kinderreich.

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0: Hier ist Radinos Mama. Ich habe mich kurz ins mein Kinderradiostudio reingeschlichen, ohne dass es der Radino bemerkt hat, weil ich finde, es ist wieder mal Zeit für ein Lied für die Erwachsenen, weil zwischen den ganzen bunten, schönen Kinderliedern haben wir uns jetzt auch wieder mal eine kurze Auszeit nur für uns verdient, finde ich. Und deshalb habe ich jetzt ein ganz tolles Lied für alle Mamas, Papas, Tanten, Onkel, Omas, Opas und alle anderen Erwachsenen rausgesucht. Na, seid ihr bereit? Dann einfach zurücklehnen und mein Kinderradio genießen.
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Hallo und schönes Wochenende. Ganz viel tolle Musik extra für dich und spannende Geschichten. Tipps, die Spaß machen und Neuigkeiten aus deiner Umgebung und auch aus der ganzen Welt. Das gibt's hier für dich von uns auf mein Kinderradio. Und jetzt gibt's wieder ein neues Lied aus Radinos ganz geheimer Liederkiste. Viel Spaß!

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1: Hallöle, ich bin der André und ich liebe Pudding. Pudding isst eigentlich jeder gerne, oder? Und den kann man eigentlich auch immer essen. Also wenn es warm ist, wenn es kalt ist, zur Jause zum Beispiel oder am Abend als Nachspeise, eigentlich immer. Ganz schlimm ist aber, wenn es zu Hause kein Puddingpulver mehr gibt. Dann ist nichts mit Pudding. Oder doch? Ich verrat's dir, es geht natürlich trotzdem. Ich verrate dir jetzt, wie wir gemeinsam Puddingpulver selber machen können. Dafür brauchen wir Speisestärke, Zucker und Kakaopulver. Du nimmst jetzt 2 Esslöffel von der Speisestärke, einen großen Löffel Zucker und 1 bis 2 kleine Löffel mit Kakaopulver. Das Ganze wird jetzt vermischt. Und wenn wir das dann vermischt haben, dann kann uns deine Mama oder dein Papa oder irgendein anderer Erwachsener draus einen Pudding kochen. Oh, lecker, oder? Ich wünsche dir guten Appetit und viel Spaß beim Pudding machen.
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Und eins kann ich dir jetzt schon verraten, in wenigen Minuten gibt's hier bei uns wieder eine Geschichte für dich. Viel Spaß!

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3: Das Fleckenpferd. Es war einmal im Märchenland, dass ein weißes Fohlen geboren wurde. Weiße Pferde werden Schimmel genannt und kommen meist mit einem farbigen oder gefleckten Fell auf die Welt. Die Haare werden dann im Lauf der Jahre immer heller, bis sie schließlich weiß sind. Dieses Fohlen aber hatte kein einziges graues, braunes oder gar rotes Haar. Sein Fell war so weiß wie Schnee. Damit war das kleine Pferd überhaupt nicht glücklich.
4: »Ich wäre so gerne bunt«, träumte das Fohlen oft.
5: »Grün wie das Gras und blau wie der Himmel, gelb wie die Sonne und rot wie die Blätter im Herbst.«
3: Und das Fohlen hatte Glück, denn es lebte ja im Märchenland. Es machte sich auf den Weg zur Waldhexe Jorunda. Die Waldhexe war keine Hexe mit Warze auf der Nase, die auf einem Besenstiel ritt und Menschen in Frösche verwandelte. Sie war eine Freundin aller Tiere und Pflanzen und auch eine Freundin der Menschen. Jorunda hörte sich alle Probleme an und ihr fiel stets eine weise Lösung ein.
4: »Oh«, sagte Jorunda, als sie das Fohlen sah, »so ein hübsches weißes Fohlen.«
3: Das Fohlen aber ließ den Kopf hängen und klagte Jorunda sein Leid. Die Hexe begann sogleich in ihren Büchern zu blättern. Bald hatte sie gefunden, was sie suchte.
4: »Ich weiß, kleines Fohlen, was dir helfen wird.«
3: Sie schloss die Augen und begann in einer Sprache zu singen, die das Fohlen nicht verstand. Eine fremde, traurige Melodie erfüllte den Raum. Plötzlich fühlte sich die Haut des Fohlens an, als würde die Sonne darauf scheinen und das Fell begann zu leuchten. Nachdem Jorunda zu Ende gesungen hatte, öffnete sie wieder die Augen. Das Fohlen sah an sich herunter. Es war immer noch ganz weiß.
5: »Aber Jorunda«, sagte das Fohlen, »bunt wollte ich doch sein.«
4: »Das weiß ich, kleines Fohlen. Und hier ist, was du tun musst. Du gehst zu den Menschenkindern und jedes Kind soll dir einen bunten Fleck auf dein Fell malen und sich dabei etwas wünschen. Wenn dein ganzes Fell bemalt ist, dann sollen alle Wünsche wahr werden und die Farbe auf deinem Fell wird für immer bleiben. Kein Regen wird sie fortwaschen können. Du wirst ein echtes Fleckenpferd sein.«
3: Das ließ sich das Fohlen nicht zweimal sagen. Voller Vorfreude galoppierte es so schnell es konnte zu den Menschenkindern. Die wünschten sich die unterschiedlichsten Dinge. Ein Baumhaus im Garten, ein Geschwisterchen, ein paar Sommersprossen oder einen Sonnentag mitten im Winter, an dem es warm genug sein sollte, um im See zu baden. Und jedes Kind malte dem Fohlen einen Fleck auf seinen Fell. Über dem Schweif trug es bald einen hellblauen, hinter dem Ohr einen lila Fleck. Ein Auge war rot ummalt, das andere gelb. Und weil es Stifte in so vielen verschiedenen Farben gibt, glich kein Fleck dem anderen, genauso wie es sich das Pferd gewünscht hatte. Als schließlich ein kleiner Junge das letzte Fleckchen weißes Fell mit einem türkisfarbenen Stift ausmalte und sich wünschte, für eine Stunde 4 Meter groß zu sein, um den Ball vom Dach zu holen, den er dort hinaufgeschossen hatte, da leuchtete das Fell des Fleckenpferds wieder auf und auf der ganzen Welt wurden die Wünsche der Kinder erfüllt. Das Fleckenpferd aber sah, wie die Farbe in die Haare überging und das Fell noch schöner strahlte als zuvor. Begeistert machte es einen kleinen Luftsprung und eilte zurück ins Märchenland. Dort angekommen, lief es zu Jorunda und zeigte der Waldhexe sein schönes Fell.
5: »Weißt du, Jorunda«, sagte das Fleckenpferd, »das Schönste ist gar nicht, dass ich jetzt so bunt bin.«
3: Jorunda sah es verwundert an.
4: »Gefällt es dir etwa nicht, wie du bemalt wurdest?«
5: »Doch, doch«, rief das Fleckenpferd. »Ich liebe alle meine Farben. Aber noch schöner ist, dass ich bei jedem Fleck auf meinem Fell an ein fröhliches Kindergesicht denke, dem ein Wunsch erfüllt wurde.«
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Hallo du, kannst du eigentlich schon lesen? Also ich kann's ja schon, ein bisschen zumindest. Aber ich will endlich alles lesen können, dass ich niemanden mehr zum Vorlesen brauche. Dann kann ich nämlich alles lesen, was ich will. Und deshalb übe ich jetzt immer, ganz heimlich. Unter der Decke. Jetzt am Wochenende habe ich da ganz viel Zeit dafür. Aber psst, das ist unser Dino-Geheimnis. Versprochen?

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1: So, jetzt gibt's mal ein Lied nur für Oma und Opa. Und danach geht's gleich wieder weiter mit richtig guter Kindermusik.
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0: Hallo du.
1: Hallo und schön, dass du da bist.
0: Ich bin doch eh immer da.
1: Ich meine jetzt auch die Kinder zu Hause.
0: Und mich meinst du nicht?
1: Mein Schatz, natürlich ist es schön, dass du da bist, aber wie du selbst schon gesagt hast, bist du ja eh immer da.
0: Naja, immer stimmt ja auch nicht.
1: Radino. Also, ich freue mich sehr, dass du da bist, Radino. Und dass die Kinder zu Hause da sind, das freut mich auch. Besser?
0: Dino, gut. Mich freut's auch. Und was wollten wir eigentlich sagen?
1: Das weiß ich jetzt auch nicht mehr. Du hast mir jetzt komplett durcheinander gebracht.
0: Macht ja nix. Dann spiele ich einfach das nächste Lied.

ist wieder Kopfkino. Kennst du das? Das ist voll Dino cool. Die Mama sagt immer, das ist Radio im Kopf. Nein, Kino im Kopf. Oder Fernsehen im Kopf. Naja, irgendwas im Kopf halt und vor allem in den Ohren. Komm, gleich geht's los. Juhu!

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4: Servus und hallo, am Mikro begrüßt dich Josie. Über 400 Wiener Schulen sind schon Wasserschulen. In diesen Schulen wird während der Unterrichtszeit nur Leitungswasser getrunken. Keine Säfte, keine Limo, nur Wasser. Und das aus gutem Grund. Denn Wasser trinken macht es Schulkindern leichter, gut aufzupassen. Sie müssen nichts dafür zahlen, Wasser macht nicht dick und ist auch gut für die Zähne. Noch dazu fallen keine Plastikflaschen an. Mit Beginn des neuen Schuljahrs haben in Wien 17.000 Tafelklassler begonnen. Alle haben zum Start eine Trinkflasche geschenkt bekommen, sodass sie sich immer frisches Trinkwasser holen können. Das Kinder- und Jugendparlament in Wien startet wieder. Willst du dabei sein? Dann kannst du dich jetzt mit deiner Schulklasse oder deiner Kindergartengruppe anmelden. Im Wiener Jugendparlament werden dann Sitzungen abgehalten, wobei alle sagen können, was sie in Wien gerne anders hätten, damit Kinder sich wohler fühlen. Zum Beispiel mehr sichere Plätze zum Spielen. Die Ideen werden dann mit den echten Politikerinnen und Politikern besprochen und sie sind dann aufgerufen, Wirklichkeit daraus zu machen. Das Kinder- und Jugendparlament in Wien gibt es seit 5 Jahren. Die erste Sitzung wird Anfang Oktober abgehalten. Ende Mai ist dann der große Abschluss im Rathaus. Jedes Jahr nehmen etwa 300 junge Menschen daran teil. Kostenlose Schwimmkurse werden jetzt wieder im Bundesland Niederösterreich angeboten. Teilnehmen dürfen Kinder zwischen 5 und 10 Jahren, die noch nicht schwimmen können. Heuer sind noch 160 Plätze frei. Die Kurse finden an 7 verschiedenen Orten statt. In Heidenreichstein, Litschau, Weitra, Zwettl, Scheibs, Neunkirchen und Klosterneuburg. Die Kids lernen in kleinen Gruppen, sich sicher im Wasser zu bewegen und sich selbst zu retten. Das Land Niederösterreich übernimmt alle Kosten für den Kurs, wenn die Kinder mindestens die Hälfte der Stunden besuchen. Die Aktion soll helfen, Badeunfälle zu verhindern, denn viele Kinder machen schnell Fortschritte beim Schwimmen und fühlen sich immer wohler im Wasser. Anmelden kann man sich ab 20. September online über die Seite von Sportland Niederösterreich.
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7: Hallo, ich bin die Anna. Und heute besprechen wir, warum Handyregeln in der Familie gut und fair für alle sind. Vielleicht findest du Regeln manchmal streng oder nervig. Aber beim Handy sind sie eigentlich wie Spielregeln. Sie helfen, dass alles gut funktioniert und es zu keinem Streit kommt. Am besten macht ihr in der Familie eure Handyregeln gemeinsam. Dann können alle mitreden und alle wissen, was gilt. Vielleicht bastelt ihr sogar eine kleine Handy-Regelkarte für den Kühlschrank. Darauf steht dann, wann und wo das Handy benutzt wird und wie lange. Klare Regeln geben dir einen guten Überblick. Du weißt genau, wann darf ich und wie lange. Und wenn Regeln für alle gelten, auch für deine Eltern, fühlt es sich fair an. Was ausgemacht ist, gilt für alle. Zum Beispiel können solche Regeln helfen. Kein Handy beim gemeinsamen Essen. Erst die Hausübung, dann Bildschirmzeit. Kein Handy im Bett vor dem Schlafengehen. Und wenn das Gerät Pause hat, dann bekommt es einfach einen festen Platz. Eine Box, ein Regal oder eine Lade. So ist alles klar geregelt. Und es gibt keinen Streit ums Handy in der Familie.
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9: Hallo daheim, na? Bist du bereit? Weißt du, was jetzt gleich kommt? Genau, eine ganz besonders lange Geschichte. Ich hoffe, du hast genug Zeit. Jetzt geht's nämlich gleich los. Viel Spaß!
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0: Jeden Tag konnte man in der Zeitung lesen, was für ein böser Mensch der Räuber Hotzenplotz war. Alle Leute hatten entsetzliche Angst vor ihm. Sogar der Herr Wachtmeister Dimpfelmoser. Und der war immerhin von der Polizei. Seit 2,5 Jahren führte der Räuber die Polizei an der Nase herum. Man kannte nicht einmal seinen Unterschlupf. Hotzenplotz war wirklich sehr, sehr gerissen.
1: Alles

0: aus. Nie hat mir der Kaffee so gut geschmeckt. Einfach fabelhaft. Diese Kaffeemühle ist unglaublich.
1: Kasperls Großmutter saß auf der Bank vor ihrem Häuschen in der Sonne und malte Kaffee. Kasperl und sein Freund Seppel hatten ihr zum Geburtstag eine neue Kaffeemühle geschenkt. Die hatten sie selbst erfunden. Wenn man daran kurbelte, spielte sie »Alles neu macht der Mai«. Das war Großmutters Lieblingslied. Seit Großmutter die neue Kaffeemühle hatte, machte ihr das Kaffeemahlen solchen Spaß, dass sie doppelt so viel Kaffee trank wie früher. Auch heute hatte sie die Kaffeemühle schon zum zweiten Mal aufgefüllt. Und eben wollte sie weitermahlen, da rauschte und knackte es plötzlich in den Gartensträuchern und eine barsche Stimme rief:
2: »Her mit dem Ding da!«
1: Großmutter blickte verwundert auf und rückte an ihrem Zwicker. Vor ihr stand ein fremder Mann mit einem struppigen schwarzen Bart und einer schrecklichen Hakennase im Gesicht. Auf dem Kopf trug er einen Schlapphut, an dem eine krumme Feder steckte, und in der rechten Hand hielt er eine Pistole. Mit der linken zeigte er auf Großmutters Kaffeemühle.
2: »Her damit, sag ich!«
0: »Erlauben Sie mal, was fällt Ihnen ein, mich so anzuschreien? Und wer sind Sie denn eigentlich?«
1: Da lachte der fremde Mann, dass die Feder an seinem Hut nur so wackelte.
2: »Sie lesen wohl keine Zeitung, Großmutter. Denken Sie mal scharf nach.«
1: Jetzt erst sah Großmutter, dass in dem breiten Ledergürtel des Mannes ein Säbel und 7 Messer steckten. Da wurde sie blass.
0: »Oh, sind Sie etwa, sind Sie der Räuber Hotzenplotz?«
2: »Genau, der bin ich. Machen Sie keine Geschichten, Großmutter, das mag ich nicht. Geben Sie mir sofort die Kaffeemühle.«
0: »Aber die gehört Ihnen doch gar nicht.«
2: »Papalapap, tun Sie gefälligst, was ich von Ihnen verlange. Ich zähle bis 3. 1, 2.
1: Der Räuber Hotzenplotz hob die Pistole.
0: »Bitte nein. Die Kaffeemühle dürfen Sie mir nicht wegnehmen. Ich habe sie zum Geburtstag bekommen. Wenn man daran kurbelt, spielt sie mein Lieblingslied.«
2: »Ich will auch eine Kaffeemühle haben, die ein Lied spielt, wenn man daran kurbelt.«
0: »Nein.«
2: »Geben Sie sie schon her.«
1: Da tat Großmutter einen tiefen Seufzer und gab dem Räuber ihre Kaffeemühle. Was hätte sie sonst auch tun sollen?
0: »Bitte sehr. Aber nur, weil Sie...«
2: »Na also, warum nicht gleich so?«
1: Mit zufriedenem Grunzen ließ Hotzenplotz Großmutters Kaffeemühle in seinem Rucksack verschwinden. Dann kniff er das linke Auge zu und schaute Großmutter mit dem rechten Auge scharf an.
2: »So, und nun passen Sie mal gut auf. Sie bleiben jetzt auf der Bank hier sitzen und rühren sich nicht vom Fleck. Dabei zählen Sie leise bis 999.
0: »Warum?«
2: »Darum. Wenn Sie bis 999 gezählt haben, dürfen Sie meinetwegen um Hilfe rufen. Aber nicht einen Augenblick früher, das sag ich Ihnen. Sonst können Sie was erleben. Verstanden?«
0: »Verstanden.«
2: »Und versuchen Sie nicht zu mogeln.«
0: »Nein, nein.«
1: Der Räuber Hotzenplotz hielt der Großmutter zum Abschied ein letztes Mal die Pistole unter die Nase. Dann schwang er sich über den Gartenzaun und verschwand. Kasperls Großmutter saß kreidebleich auf der Bank vor dem Häuschen und zitterte. Der Räuber war fort. Und die Kaffeemühle war auch fort. Es dauerte eine ganze Weile, bis Großmutter endlich mit dem Zählen beginnen konnte.
0: »Eins, zwei, drei, vier, fünf, sieben, nein, nochmal. 1, 2, 3, 4, 5. »154, 155, 156, 167, 108 und

0: In ihrer Aufregung verzählte sich Großmutter so oft, dass sie mindestens ein Dutzend Mal wieder von vorn anfangen musste. Als sie schließlich doch bei 999 angelangt war, stieß sie einen gellenden Schrei aus.
1: Hilfe!
0: Kasperl und sein Freund Seppel waren beim Bäcker gewesen und hatten eingekauft. Eine Tüte Mehl, etwas Hefe und 2 Pfund Zucker. Nun wollten sie noch in den Milchladen, um süßen Rahm zu holen. Morgen war Sonntag. Und sonntags gab es bei Großmutter Pflaumenkuchen mit Schlagsahne. Darauf freuten sich Kasperl und Seppel die ganze Woche im Voraus.
2: Weißt du was, Seppel?
3: Nein.
2: Ich wünschte mir, dass ich der Kaiser von Konstantinopel wäre.
3: Wieso?
2: Weil ich dann jeden Tag Pflaumenkuchen mit Schlagsahne essen könnte.
3: Ist denn der Kaiser von Konstantinopel jeden Tag Pflaumenkuchen mit Schlagsahne?
2: Ja, das weiß ich doch nicht. Wenn ich Kaiser von Konstantinopel wäre, ich würde es ganz bestimmt tun.
3: Ich auch.
2: Ich fürchte, das geht nicht.
3: Warum denn nicht?
2: Weil es nur einen Kaiser von Konstantinopel gibt und nicht zwei. Und wenn ich schon der Kaiser von Konstantinopel bin, kannst du nicht auch der Kaiser von Konstantinopel sein. Das musst du doch einsehen.
3: Dann müssten wir uns eben abwechseln. Du eine Woche und ich eine Woche.
2: Nicht schlecht.
1: Hilfe!
3: War das nicht... Hör doch mal! Das ist doch Großmutter.
2: Ja, das ist Großmutter. Lass uns nachsehen, schnell.
0: Kasperl und Seppel rannten sofort nach Hause. An Großmutters Gartentür wären sie fast mit dem Wachtmeister Dimpfelmoser zusammengerumpelt. Auch er kam herbeigeeilt, weil er jemanden um Hilfe rufen gehört hatte.
4: Könnt ihr nicht aufpassen? Ihr behindert mich in der Ausübung meines Dienstes. Und das ist strafbar.
0: Mit langen Schritten folgte der Wachtmeister Kasperl und Seppel. Im Garten fanden sie Großmutter vor der Bank auf dem Rasen liegen. Stocksteif lag sie da. Seppel hielt sich mit beiden Händen die Augen zu.
3: Ist es schlimm?
2: Nein, ich glaube, sie ist bloß ohnmächtig.
0: Vorsichtig trugen sie Großmutter ins Wohnzimmer und legten sie aufs Sofa. Kasperl bespritzte ihr Gesicht und die Hände mit kaltem Wasser. Davon erwachte sie.
1: Stellt euch vor, was passiert ist.
3: Was denn?
1: Ich bin beraubt worden.
4: Was? Was will ich sagen? Beraubt worden sind sie. Von wem denn?
1: Von diesem Hotzenplotz. Vom Räuber Hotzenplotz.
4: Das muss ich zu Protokoll nehmen. Berichten Sie alles der Reihe nach, Großmutter. Aber bleiben Sie streng bei der Wahrheit. Und sprechen Sie deutlich und nicht zu schnell, damit ich mitschreiben kann. Und ihr beiden verhaltet euch mucksmäuschenstill, bis wir fertig sind mit dem Protokoll. Denn das ist eine Amtshandlung. Ist das klar?
3: Klar.
0: Der Wachtmeister zückte eifrig seinen Bleistift und schlug das Notizbuch auf. Mit wichtiger Miene schrieb er hinein, was die Großmutter zu erzählen hatte. Und als er alles notiert hatte und das Notizbuch wieder zuklappte, da fragte die Großmutter...
1: Werde ich nun meine schöne neue Kaffeemühle wiederbekommen?
4: Na, selbstverständlich.
1: Und wie lange kann das dauern?
4: Das ist schwer zu sagen. Sehr schwer.
1: Wieso?
4: Weil wir natürlich den Räuber Hotzenplotz erst mal fangen müssen.
1: Ja, klar.
4: Aber früher oder später werden wir ihm sicher das Handwerk legen.
1: Na, hoffentlich.
4: Und dabei hoffen wir nicht zuletzt auf die rege Mithilfe der Bevölkerung.
2: Auf was? Rege was?
4: Mir scheint, du bist schwerhörig, Kasperl. Ich sagte, wir hoffen auf die rege Mithilfe der Bevölkerung.
2: Was bedeutet das?
4: Das bedeutet, dass uns die Leute helfen sollen, dem Kerl auf die Spur zu kommen.
2: Wäre der Polizei auch geholfen, wenn jemand den Räuber Hotzenplotz fangen würde?
4: Ja, das wäre natürlich das Allerbeste. Aber was meinst du wohl, wer sich auf diese gefährliche Sache einlässt, Kasperl?
2: Wir! Der Seppel und ich.
3: Genau. Wir fangen den Räuber Hotzenplotz. Der Polizei muss geholfen werden.
0: Großmutter hatte ein bisschen Sorge. Aber Kasperl und Seppel blieben bei ihrem Entschluss. Sie wollten den Räuber Hotzenplotz fangen und Großmutter wieder zu ihrer Kaffeemühle verhelfen. Nur schade, dass sie nicht wussten, wo Hotzenplotz sein Versteck hatte.

0: Kasperl? Kasperl? Kasperl, warum lachst du denn so?
1: Weil ich nun weiß, was wir tun müssen.
0: Und was ist das?
1: Die alte leere Kartoffelkiste im Keller. Los!
0: Die Kiste? Wieso?
1: Komm! Vorsicht! Sie fällt! Halt sie gerade! Gerade!
0: Ja, Vorsicht!
1: Langsam, langsam, langsam! Jetzt den weißen Sand in die Kiste. Mach schon, Seppel!
0: Ja, ich mach ja schon. Aber ich verstehe nichts.
1: Mach einfach!
0: Ich mach ja schon. Aber ich verstehe wirklich...
1: Das reicht. Jetzt den Deckel drauf. Warte.
2: Bin sofort zurück.
0: Mach ich ja schon. Ich verstehe nicht, was das soll.
1: Da, Hammer und Nägel. Zunageln, so fest du kannst.
0: Au!
1: Weiter nageln. Ich bin gleich zurück.
3: Seppel biss die Zähne zusammen und nagelte tapfer weiter. Als sei er ein staatlich geprüfter Kartoffelkistendeckelzunagler. Kasper kam mit einem dicken Malerpinsel vom Speicher zurück und rührte in einem Topf rote Farbe an.
1: Gut genagelt, Seppel. Aber nun lass mich mal ran.
3: Er tunkte den Pinsel tief in die rote Farbe ein. Dann schrieb er, zu Seppels grenzenlosem Erstaunen, mit großen, weithin leuchtenden Buchstaben an die Kartoffelkiste: Vorsicht, Gold!
0: Vorsicht, Gold!
1: Ja.
0: Gold.
1: Ja.
0: Gold?
1: Ja. Weißt du was? Anstatt hier rumzuglotzen und Daumen zu lutschen, könntest du lieber den Handwagen aus dem Schuppen holen.
0: Ja, mach ich ja schon. Aber ich verstehe immer noch nicht. Ich verstehe wirklich nicht, was du willst.

0: Und jetzt die Kiste auf den Handwagen. Fass an. Eins, zwei, drei.
1: Ich schwitze wie ein Nilpferd. Und das am Sonntag.
2: Nicht genug, dass es heute bei Großmutter keinen Pflaumenkuchen mit Schlagsahne gab. Großmutter hatte nämlich aus Kummer um ihre Kaffeemühle nicht gebacken. Nun mussten sie auch noch schwer arbeiten. Aber sie schafften es schließlich doch.
1: Und was kommt nun noch?
0: Nun kommt die Hauptsache.
2: Kasperl zog einen Bohrer aus der Hosentasche und bohrte ein kleines Loch in den Kistenboden. Als er den Bohrer absetzte, rieselte Sand heraus.
0: So, das hätten wir.
2: Er spitzte mit seinem Taschenmesser ein Streichholz an, steckte es in das eben gebohrte Loch und verschloss es damit wieder.
1: Entschuldige, aber da komme ich nicht mehr mit.
0: Nein? Aber es ist doch ganz einfach, Seppel. Wir zwei fahren morgen früh mit dem Handwagen und der Kiste in den Wald.
1: In den Wald?
0: Dort liegt Hotzenplotz auf der Lauer.
1: Auf der Lauer.
0: Und wenn er uns kommen sieht, liest er die Aufschrift auf unserer Kiste und denkt, es ist Gold drin.
1: Aha. Und dann?
0: Ja, dann will er die Kiste natürlich haben. Wir lassen uns überfallen.
1: Überfallen?
0: Ja, und laufen davon. Hotzenplotz schnappt sich die Kiste und schleppt sie. Na, wohin wohl?
1: Wie kann ich das denn wissen, Kasperl? Ich bin doch nicht der Räuber Hotzenplotz.
0: Ja, aber das lässt sich doch leicht erraten, Seppel. Er wird sie nach Hause schleppen, in seinen Schlupfwinkel. Unterwegs aber läuft durch das Loch in der Kiste der Sand aus.
1: Aha.
0: Das gibt auf dem Waldboden eine feine Sandspur. Und wenn wir nun wissen wollen, wo Hotzenplotz sein Versteck hat, brauchen wir dieser Spur nur zu folgen. Sie führt uns hin. Wie gefällt dir das?
1: Großartig.
0: Ja.
1: Großartig, ja. Kasperl. Oh, das machen wir.
0: Ja.
1: Aber vergiss nicht, das Streichholz rauszuziehen, bevor wir weglaufen.
0: Du kannst dich auf mich verlassen. Ich denk dran.
2: Und Kasperl machte sich einen dicken Knoten ins Taschentuch.
3: Seppel?
1: Kasperl?
3: Was sind wir? Wir sind die beste Freunde, sind pfiffig, schnell und klug. Die bösen, dummen Dreisten, die hauen wir in die Flucht. Mit unseren tollen Streichen, da hilft der Freund dem Freund. Und wer uns sucht, der findet uns.
4: Die Kasperlmütze, den Seppelhut, da kennt man doch sofort.
3: Die Seppelmütze, den Kasperlhut, kennt jeder hier im Ort.
4: Erkennt man doch sofort.
3: Kennt jeder hier im Ort.
4: Den Seppel, Kasperl, Kasperl, Sepp, den Kasperl und den Sepp.
2: Der Räuber Hotzenplotz nahm es mit seinem Beruf sehr genau. Im Sommer stand er wochentags immer pünktlich um 6 Uhr auf und spätestens um 7:30 verließ er die Räuberhöhle und ging an die Arbeit. Auch heute lag er seit 8 Uhr morgens hinter den Ginsterbüschen am Waldrand auf der Lauer und beobachtete durch sein Fernrohr die Landstraße. Aber inzwischen war es 9:30 geworden und noch immer hatte er keine Beute gemacht.
5: Schlechte Zeiten. Schlechte Zeiten. Wenn das so weitergeht, muss ich mich allmählich nach einem anderen Beruf umsehen. Die Räuberei bringt auf die Dauer zu wenig ein und anstrengend ist sie außerdem. Aber mir bleibt ja noch der Schnupftabak. Ich werde mir eine schöne Prise genehmigen. Nanu, lieg ich etwa doch nicht umsonst auf der Lauer? Das Fernrohr, wo ist das? Da. Aha.
2: Auf der Landstraße bogen zwei Leute mit einem Handwagen um die Waldecke. Auf dem Handwagen lag eine große Kiste. Die Kiste schien schwer zu sein. Die beiden mussten sich mit dem Wagen ganz schön abmühen.
5: Die Zipfelmütze sagt mir, dass es nur Kasperl sein kann. Und dann kann der andere nur sein Freund, der Seppel, sein. Das wäre schon mal klar. Aber viel lieber wüsste ich, was in der Kiste ist. Was könnte da drin sein? Was? Ah, da steht was drauf. Rote, dicke Buchstaben. Oh nein.
6: Das kann nicht sein. Vorsicht, Gold. Vorsicht, Gold. Da steht Vorsicht, Gold.
2: Hotzenplotz hatte sich nicht getäuscht. Endlich lachte ihm wieder das Räuberglück.
6: Ich bleibe doch Räuber.
2: Hastig riss Hotzenplotz seine Pistole aus dem Gürtel und spannte sie. Er ließ Kasperl und Seppel mit ihrem Wagen auf wenige Schritte herankommen.
6: Ah! Hände hoch oder ich schieße!
7: Hilfe! Hilfe!
6: Hilfe! Lauft nur, ihr beiden Helden! Hauptsache, mir läuft die Kiste nicht weg!
2: Der Räuber Hotzenplotz schob die Pistole in den Gürtel zurück und machte sich daran, die Kiste gründlich von allen Seiten zu beschnüffeln.
6: Sie ist zugenagelt. Natürlich, es ist ja auch Gold drin. Ob ich sie mal öffne und hineinschaue? Lieber nicht. Ich muss sehen, dass ich hier wegkomme. Sicher sind Kasperl und Seppel zur Polizei gerannt. Nicht etwa, dass ich Angst hätte vor der Polizei. Nein, nein, nein, ich bin ja der Räuber Hotzenplotz. Aber sicher ist sicher.
2: Hotzenplotz lud sich die schwere Kiste kurzerhand auf den Rücken. Den Handwagen konnte er auf dem Weg durch den Wald nicht gebrauchen. Er stieß ihn mit einem Tritt in den Straßengraben. Prustend und schnaufend schleppte er seine Beute durch das Dickicht in seine Höhle. Der Räuber hatte es mit dem Heimkommen so eilig, dass er gar nicht merkte, wie die Kiste auf seinem Rücken mit der Zeit immer leichter und leichter wurde. Denn Kasperl hatte im letzten Augenblick doch noch daran gedacht, das Streichholz herauszuziehen. Und nun rieselte der feine weiße Sand ohne Unterlass durch das Loch im Kistenboden und bildete hinter dem Räuber Hotzenplotz eine dünne Spur auf dem Waldboden. Daheim angekommen, stellte Hotzenplotz die Kiste auf den Tisch.
6: Erst den Eingang verriegeln. Dann einen Hammer. Ja, da ist er. So, die Zange. Und nun meinen Goldschatz. Den Deckel hoch und...
2: Der Räuber beugte sich über die Kiste und blickte hinein. Da erstarrte er. In der Kiste lag nichts als ein Häuflein Sand. Ganz gewöhnlicher, schäbiger, weißer Sand.
6: Man hat mich betrogen. Man hat mich zum Narren gehalten. Nein!
2: Hotzenplotz packte mit beiden Fäusten seinen krummen Räubersäbel, stürzte sich auf die arme Kartoffelkiste und hackte sie kurz und klein. Auch den Tisch, der aus starken Eichenbohnen gezimmert war, schlug er in Stücke. Dann rannte er vor die Tür, weil er frische Luft brauchte.
6: Oh. Was ist das? Eine Sandspur, die genau zu meiner Höhle führt. Oh, ich bin ja nicht dumm. Diese verdammten Lumpen. Ich werde sie beide... Ja, sie wollten mich in das Licht führen. Aber jetzt drehen wir den Spieß um. Jetzt können sich Kasperl und Seppel auf etwas gefasst machen. Rache. Rache! Rache! Oh. Ja.

0: Kasperl und Seppel waren nicht zur Polizei gelaufen, sondern nur hinter die nächste Waldecke. Als sie sahen, dass Hotzenplotz die Kartoffelkiste davonschleppte, waren sie sehr zufrieden.
1: Eigentlich kann er einem ja leid tun.
2: Wieso?
1: Weil er die schwere Kiste ganz allein so weit schleppen muss. Hoffentlich holt er sich keine Plattfüße.
3: Von mir aus kann er sich krumm und dumm schleppen an dem Ding. Vergiss nicht, dass er ein Räuber ist und Großmutters Kaffeemühle geraubt hat.
0: Zur Sicherheit blieben Kasperl und Seppel eine Weile in ihrem Versteck an der Waldecke liegen. Dann kehrten sie vorsichtig an die Stelle zurück, wo Hotzenplotz sie überfallen hatte. Der leere Handwagen lag mit den Rädern nach oben im Straßengraben.
3: Da liegt er gut. Da bleibt er, bis wir zurückkommen.
0: Und wo war nun die Sandspur? Die Freunde brauchten nicht lange zu suchen. Sie führte direkt in den Wald hinein. Kasperl wollte ihr sofort folgen. Aber Seppel hielt ihn zurück.
1: Warte, Kasperl, warte.
3: Hä?
1: Wir müssen uns zuerst verkleiden.
3: Was?
1: Hotzenplotz darf uns auf keinen Fall wiedererkennen.
3: Ja, und wo nehmen wir in der Eile eine Verkleidung her?
1: Ganz einfach. Ich leih dir meinen Hut und bekomm dafür deine Zipfelmütze.
3: Ja, und was soll ich mit deinem Seppelhut?
1: Aufsetzen, dumme Frage. Da, nimm. Passt er dir?
3: Schlecht. Er ist viel zu weit. Ich sehe bestimmt aus wie eine Vogelscheuche auf Urlaub.
1: Großartig siehst du aus. Nicht zum Wiedererkennen. Und ich, wie sehe ich aus?
3: Zum Schieflachen. Großmutter würde gleich wieder in Ohnmacht fallen, wenn sie dich sehen könnte.
1: Na, dann bin ich beruhigt. Nun wird uns Räuber Hotzenplotz ganz gewiss nicht wiedererkennen. Gehen wir.
0: Kasperl und Seppel folgten der feinen Sandspur, die Hotzenplotz auf dem Waldboden hinterlassen hatte. Die Spur war schön deutlich zu sehen. Der Wald aber wurde mit der Zeit immer dichter und finsterer.
1: Oh weh, ein richtiger Räuberwald. Ein Glück, dass wir so gut verkleidet sind.
0: So mochten sie bald eine Stunde gelaufen sein. Da blieb Kasperl, der vorn wegging, auf einmal stehen. Die Spur auf dem Waldboden teilte sich. Statt einer Spur gab es plötzlich zwei Spuren. Die eine führte nach rechts, die andere nach links.
1: Was ist denn?
3: Kannst du dir das erklären, Seppel?
1: Na klar, Kasperl. Eine von den beiden muss falsch sein.
3: Das fürchte ich auch. Aber welche ist nun die richtige?
1: Ja, schwer zu sagen. Wir müssen es ausprobieren. Am besten, wir trennen uns.
3: Sehr gut, Seppel. Willst du rechts oder links gehen?
1: Losen wir?
3: Einverstanden.
0: Kasperl und Seppel losten mit einem Geldstück. Seppel warf zweimal Adler und einmal Zahl. Das bedeutete, dass er nach links gehen musste.
3: Mach's gut. Und sei vorsichtig, Seppel.
1: Ja, Kasperl. Ich werde mir Mühe geben. Mach's selber gut.

Ich bin eben ein ganz gerissener Räuber. Ja, das bin ich. Was für ein Einfall, mit dem restlichen Sand aus der Kiste eine zweite Spur zu legen. Die werden ihr blaues Wunder erleben, der Kasperl und der Seppel. Sie werden sich bestimmt getrennt haben. Und dann? Dann. Die linke Spur führt direkt zu mir hierher. Die rechte? Ein guter Einfall. Und wenn einer erstmal hier vor mir steht, dann werde ich ihn mit einer Ladung Pfeffer aus meiner Pistole empfangen. Genau das Richtige. Oh, hoffentlich kommt auch einer. Geduld, Hotzenplotz. Geduld, Ah, da. Die rote Zipfelmütze. Also Kasperl. Und jetzt die Pistole und ganz sorgfältig zielen. Ganz genau zielen und...

0: Inzwischen war Kasperl auf seiner Spur immer tiefer ins Dickicht geraten. Im Stillen verwünschte er nicht nur den Räuber Hotzenplotz und den elenden Weg voller Wurzeln und Dornenranken, auf dem er ihn da verfolgen musste, sondern auch Seppels Hut. Der rutschte ihm ständig ins Gesicht. Er konnte ihn in den Nacken schieben, so oft er wollte. Spätestens nach dem übernächsten Schritt saß er ihm wieder auf der Nase.
1: Vielleicht wird es besser, wenn ich ihn umdrehe. Was vorn ist, kommt nach hinten. So. Ja, so. Nein, das geht auch nicht. Dieser blöde grüne Seppelhut geht mir...
0: Der arme Seppel. Er hatte den Schuss aus der Pfefferpistole mitten ins Gesicht bekommen. Hören und Sehen verging ihm. Ununterbrochen nieste, spuckte und hustete er.
2: Oh, Hilfe! Wie das brennt! Oh, und kratzt! Ich will...
3: Richtig! Das brennt und kratzt, aber das soll es auch.
0: Lachend band Hotzenplotz Seppels Arme und Beine mit einem Kälberstrick, lud ihn sich auf den Rücken und trug ihn in seine Räuberhöhle. Dort warf er ihn in die Ecke.
3: Jetzt kannst du dich ausniesen. Wohlbekomm's.
0: Der Räuber wartete, bis sich Seppel ein wenig erholt hatte. Als er sah, dass die Wirkung des Pfeffers nachließ, gab er ihm einen Fußtritt.
3: Guten Tag, Kasperl. Willkommen in meiner Höhle. Gefällt sie dir? Tut mir leid, dass du Schnupfen hast. Aber das lässt sich nicht ändern. Was musst du auch deine Nase in Dinge stecken, die dich nichts angehen?
2: Ich bin... Hatschi. Hatschi.
3: Zum Wohlsein, Kasperl. Zum Wohl.
2: Ich bin nicht Kasperl.
3: Nein, ich weiß, dass du nicht der Kasperl bist, sondern der Kaiser von Konstantinopel.
2: Nein, ich bin der Seppel.
3: Und ich bin der Wachtmeister Dimpfelmoser, falls dir das neu sein sollte.
2: Aber ich bin wirklich...
3: Maul halten! Wenn du mich anschwindelst, werd ich grob und versohl dich mit dem Schürhaken.
1: Hut. Ich kann nicht sehen mit diesem Hut vom Seppel.
2: Ah! Was ist?
3: Es bimmelt. Hast du gehört, wie es gebimmelt hat, Kasperl? Und weißt du, was es bedeutet?
2: Ich bin nicht.
3: Nein, du weißt nicht, was es bedeutet. Das Bimmeln bedeutet, dass dein Freund Seppel gerade in eine Grube gefallen ist. In eine Fallgrube. Da staunst du aber, stimmt's?
2: Nein, ja.
3: Das verschlägt dir die Sprache, wie? Aber tröste dich. Mit dem Hotzenplotz sind schon ganz andere Leute nicht fertig geworden.
0: Hotzenplotz patschte sich auf die Schenkel. Dann kramte er unter dem Bett ein paar Stricke und einen Sack hervor.
3: Ich hol nun deinen Freund Seppel, damit es dir hier nicht zu einsam wird. Und du, überleg dir, ob du nicht doch der Kasperl bist. Viel Vergnügen.
0: Da saß er nun unversehens ein Stockwerk tiefer, der gute Kasperl, und rieb sich das Hinterteil. Ein Glück nur, dass er sich nichts gebrochen hatte. Das hätte leicht sein können bei dem tiefen Fall und dem harten Aufprall.
1: 4 senkrechte, glatte Wände. Und weiter nichts. Da komme ich doch niemals hoch. Wie soll ich da jemals wieder rauskommen? Ja, Seppel, natürlich. Der Seppel, mein bester Freund, der wird mich bestimmt finden und... Kommt da schon!
0: Kasperl guckte nach oben. Aber was er da am Rand der Fallgrube sah, war nicht sein Freund, sondern ein Gesicht mit einem struppigen schwarzen Räuberbart.
1: Oh nein, Hotzenplotz!
3: Holla, Seppel! Hoffentlich hast du dir nicht das Genick gebrochen. Magst du dem lieben Onkel nicht guten Tag sagen? Schau mal, der Onkel Hotzenplotz ist gekommen, um dir hier wieder herauszuhelfen. Du willst doch wieder raus.
0: Kasperl nickte. Natürlich wollte er hier raus. Und war er erst draußen, so konnte er weitersehen. Vielleicht fand er dann eine Gelegenheit zum Davonlaufen.
4: Pass auf und tu genau, was ich sag. Ich lass dir hier an dem Strick einen Sack runter. So, siehst du? Und nun steig hinein, Seppel.
1: In den Sack?
4: Ja, in den Sack. Ich will dich darin hinaufziehen, anders geht es nicht. Nun mach schon zum Donnerwetter und vergiss deinen Hut nicht da unten.
0: Kasperl hob den Seppelhut vom Boden auf und setzte ihn auf den Kopf. Dann stieg er in den Sack und der Räuber Holzenklotz zog ihn daran aus der Fallgrube herauf, wie in einem Aufzug. Aber als er ihn glücklich oben hatte, band der Räuber den Sack zu und jetzt war Kasperl erst recht gefangen. Da half alles Zappeln und Schreien nichts. Holzenklotz warf ihn sich über die Schulter und ab ging's in die Räuberhöhle. Holzenklotz ließ den Sack neben Seppel zu Boden plumpsen. Dann öffnete er ihn ein wenig, sodass Kasperl den Kopf hervorstrecken konnte.
4: So, nun wird es sich wohl herausstellen, wer von euch beiden der Seppel und wer der Kasperl ist. Willst du nun endlich zugeben, dass du der Kasperl bist?
0: Seppel wollte auch diesmal entgegnen, dass er der Seppel sei. Aber Kasperl kam ihm zuvor und zwinkerte mit den Augen. Vielleicht war es ganz nützlich, wenn sie der Räuber miteinander verwechselte.
4: Warum gibst du mir keine Antwort?
1: Was soll er Ihnen denn antworten? Sie wissen es ja viel besser, Herr Plotzenhotz.
4: Plotzenhotz? Hotzenplotz heiße ich.
1: Oh, Verzeihung, Herr Lotzenpotz.
4: Dummkopf.
1: Wieso?
4: Weil ich Hotzenplotz heiße, zum Donnerwetter. Kannst du denn nicht mal die einfachsten Namen merken?
1: Aber natürlich, Herr Potzenlotz.
0: Hotzenplotz sah ein, dass es keinen Zweck hatte, sich zu ärgern. Dieser Seppel war offenbar wirklich so dumm, wie er aussah, mit seinem Seppelhut. Er nahm eine Prise Schnupftabak, entfaltete ein großes kariertes Schnupftuch und nieste und schneuzte.

0: leg ich an die Kette. Du bleibst in der Räuberhöhle und wirst für mich arbeiten, bis du schwarz wirst.
1: Nein!
0: Maul halten! Und dich, Seppel, verkauf ich.
1: Oh je!
2: Dabei zeigte er auf Kasperl, den er unbeirrt für Seppel hielt.
0: Ihr seht, ich hab mir wirklich etwas Besseres für euch ausgedacht.
1: Oh je, oh je! Verkaufen! An wen denn?
0: An wen? An meinen alten Freund, den großen und bösen Zauberer Petrosilius Zwackelmann.

0: Der große und böse Zauberer Petrusilius Zwackelmann hockte verdrossen in der Küche seines Zauberschlosses und schälte Kartoffeln. Er war zwar ein großer Zauberer, der mit Leichtigkeit einen Menschen in jedes beliebige Tier verwandeln und aus Dreck Gold machen konnte, aber Kartoffeln die Schale herunterzuzaubern, das war ihm trotz vieler Mühe noch nie gelungen. Wenn er also nicht immer bloß Nudeln und Graupen essen wollte, musste er sich wohl oder übel von Zeit zu Zeit die Küchenschürze umbinden und das lästige Geschäft des Kartoffelschälens selbst besorgen.
1: Alles bloß, weil ich keinen Dienstboten habe. Und warum habe ich keinen? Weil ich noch keinen gefunden habe, der mir gepasst hätte. Solch ein Dienstbote müsste nämlich vor allem dumm sein. Ja. Nur einen Dummkopf könnte ich in mein Zauberschloss aufnehmen, ohne dass er mir auf die Schliche kommt. In diesem Punkt, doch, ich komme ja gleich. Kann man als Zauberer gar nicht scharf genug aufpassen? Bevor ich mir da eine Laus in den Pelz setze, ist es vielleicht besser, ich schäle mit Kartoffeln selber, auch wenn es mir lästig ist. Ja, komm ja gleich, ist ja furchtbar.
0: Petrusilius Zwackelmann lief in den Flur hinaus, griff nach dem schweren Riegel und wollte das Schlosstor öffnen. Aber in letzter Sekunde besann er sich, dass er noch die Küchenschürze vor dem Bauch hatte.
1: Oh, du meine Güte. Petrusilius Zwackelmann in der Küchenschürze. Das fehlt gerade noch, dass mich jemand so sieht.
0: Der Zauberer riss sich die Küchenschürze runter.
1: Ja, doch, ich komme ja schon. Wohin mit der Schürze? Pokus.
0: Der große Zauberer Petrusilius Zwackelmann schnackelte mit den Fingern. Da schwebte die Küchenschürze von selbst in die Küche und hängte sich im Geschirrschrank an ihren Haken. Petrusilius Zwackelmann schob den Riegel zurück und öffnete. Draußen stand, einen Sack auf dem Rücken, der Räuber Hotzenplotz.
1: Ei, sieh da, alter Freund, lebst du auch noch? Willkommen bei mir. Willkommen. Magst du nicht eintreten?
2: Gern.
0: Petrusilius Zwackelmann führte den Gast in sein Studierzimmer. Das war eine hohe Ehre für Hotzenplotz. Hier führte der große Zauberer nur seine besten Freunde. Gewöhnliche Gäste empfing er, wenn er es überhaupt empfing, in der Schlosshalle. Im Studierzimmer Zwackelmanns stand ein mächtiger Bücherschrank, der mit dicken, in Leder eingebundenen Büchern gefüllt war. Stöße von Büchern lagen auch auf dem Schreibtisch, der Fensterbank und dem Fußboden. Über dem Schreibtisch hing an der Zimmerdecke ein Krokodil, das war ausgestopft. Und im Hintergrund lehnte in einem Winkel ein Totengerippe, das in der knöchernen rechten Hand eine brennende Kerze hielt. Petrusilius Zwackelmann ließ sich in seinem Sessel hinter dem Schreibtisch nieder und zeigte auf einen Lehnstuhl, der ihm gegenüberstand.
1: Willst du nicht Platz nehmen, alter Knabe?
0: Hotzenplotz nickte und setzte sich.
1: Prise gefällig.
0: Hotzenplotz nickte. Zwackelmann schnackelte mit den Fingern und griff in die leere Luft. Er zauberte aus dem Nichts eine silberne Schnupftabakdose hervor und reichte sie Hotzenplotz.
1: Bitte, bedien dich.
0: Hotzenplotz nahm eine kräftige Brise und schnupfte. Er musste so schrecklich niesen, dass er um Haaresbreite das Krokodil von der Decke herunter genießt hätte.
2: Ach, Teufel, Teufel,

0: Mein Lieber, das nenne ich einen Tabak. Der ist dreimal so scharf wie gestoßene Glasscherben. Wo kriegt man den?
1: Eigenbau. Meine Spezialmischung. Marke Nasentrost. Da, nimm dir noch eine.
2: Hotzenplotz strahlte. Ihm war ein Gedanke gekommen. Er schnupfte und nieste, schnupfte nochmal und nieste.
0: Ja. Oh. Oh. Könnten wir nicht ein Geschäft machen?
1: Ein Geschäft?
0: Ein Geschäft mit dem Schnupftabak.
1: Weißt du nicht, dass ich Geld wie Mist habe?
0: Wer spricht denn von Geld? Ich biete dir etwas viel Besseres. Rat mal.
2: Petrosilius Zwackelmann legte die Stirn in Falten und dachte nach. Hotzenplotz wartete eine Weile.
0: Es ist etwas, wonach du seit langem vergeblich suchst.
1: Ich? Wonach ich seit langem vergeblich suche? Ist es etwa ein neues Zauberbuch?
0: Nein, ein Dienstbote.
1: Ein Dienstbote? Wirklich? Ist er aber auch dumm genug?
0: Dümmer geht's nicht mehr.
1: Und? Wo hast du ihn?
0: Hier im Sack steckt er.
2: Hotzenplotz knüpfte die Schnur auf, mit der er das obere Ende des Sacks zugeschnürt hatte. Der Sack glitt auf den Boden und zum Vorschein kam Kasperl mit Seppels Hut auf dem Kopf. Zwackelmann schnackelte mit den Fingern und zauberte seine Brille herbei. Er setzte sie auf die Nase und musterte Kasperl durchdringend. Kasperl machte das dümmste Gesicht, das er machen konnte.
3: Ist er so dumm, wie er aussieht?
0: Mindestens.
1: Das ist gut. Das ist sehr gut. Wie heißt er denn?
0: Seppel.
1: Aha. Seppel. Also, ich nehme dich. Kannst du Kartoffeln schälen?
4: Natürlich, Herr Schnackelmann.
1: Ach, du verdrehst meinen Namen, ja?
0: Kerl!
5: Ich bin auch nicht einfach ein Herr. Ich verlange von dir die Anrede, großer Zauberer Petrosilius Zwackelmann! Merk dir das ein für allemal.
4: Sehr wohl, großer Zauberer Zeprodilius Wackelzahn.
5: Pech und Schwefel! Glaubst du, ich dulde es, dass du dich über mich lustig machst, ja? Soll ich dich auf der Stelle in einen Affen verzaubern? Oder in einen Regenwurm?
2: Der große Zauberer packte Kasperl am Kragen und beutelte ihn gewaltig durch. Dann schnackelte er mit den Fingern und schwuppdich hielt er den Zauberstab in der Hand. Aber Hotzenplotz ließ nicht zu, dass er Kasperl verzauberte. Er packte Zwackelmann am Arm und beschwichtigte ihn.
0: Seppel verdreht deinen Namen nicht absichtlich, alter Freund. Er kann ihn sich nicht merken. Er ist einfach zu dumm dazu.
1: Achso, naja, Hotzenplotz. Ich kann dir gar nicht sagen, wie froh ich bin. Ja, dieser Seppel, der gefällt mir. Er ist wie geschaffen für meinen Haushalt, vor allem zum Kartoffelschälen. Und ich biete dir für ihn, sagen wir mal, einen halben Sack Schnupftabak.
0: Ist das nicht etwas wenig, großer Zauberer Petrosilius Zwackelmann, für einen ganzen Dienstboten?
1: Na schön. Du bekommst einen ganzen Sack. Top.
0: Top. Von jetzt an kannst du mit Seppel tun, was du willst. Er gehört nun dir.
2: Den Rest des Tages verbrachte Kasperl in Zauberer Zwackelmanns Schlossküche beim Kartoffelschälen. Der große und böse Zauberer konnte von diesen ersten Kartoffeln, die er nicht selbst zu schälen brauchte, gar nicht genug kriegen. Zum Mittag vertilgte er 7 Schüsseln Kartoffelbrei und zum Abendbrot 6,5 Dutzend Kartoffelklöße in Zwiebelsoße. Kein Wunder, dass er an diesem Abend bester Laune war.
5: Ja, genug für heute. Nun will ich dir deinen Schlafplatz zeigen. Komm mit, Seppel.
2: Kasperl folgte dem großen Zauberer über den Flur in ein kleines Zimmer. Dort standen ein leeres Bettgestell und ein Waschtisch.
5: Hier wirst du schlafen.
4: Hier? Auf dem leeren Bettgestell?
5: Geduld.
2: Zwackelmann schnackelte mit den Fingern. Da lag auf dem eisernen Bettgestell ein dicker Strohsack. Und er schnackelte weiter mit den Fingern. Und auf dem Strohsack lag nun auch ein Leinentuch. Und ein Federbett. Und ein Kopfkissen.
5: Das wird reichen. Ich begebe mich nun zu Bett. Gute Nacht, Seppel.
4: Gute Nacht, großer Zauberer Eprolisius Dackelschwanz.
2: Zwackelmann schritt von dannen. Er hatte sein Schlafgemach oben im Schlossturm, im fünften Stock. Kasperls Zimmer lag, ebenso wie die Küche, im Erdgeschoss. Wenn man zum Fenster hinausschaute, das nicht vergittert war und sich von innen ohne weiteres öffnen ließ, blickte man in den Kräutergarten. Dahinter begann der Wald.
4: Ich fürchte, von morgen an muss der große Zauberer wieder selber Kartoffeln schälen. Sobald es ganz dunkel ist, werde ich von hier verschwinden und dann nichts wie Seppel befreien.
2: Vorsichtig schlüpfte Kasperl zum Fenster hinaus in den Kräutergarten. Im Schloss war es finster und totenstill.
4: Über den Zaun. Und dann in den Wald. Und weg bin ich. Und jetzt rüber. Was war das? Wer hat mir so die Jacke zu... Aber da ist niemand. Kein Zwackelmann. Niemand. Hallo? Also gleich nochmal. Aber an einer anderen Stelle. Und diesmal mit Anlauf. Einfach rüberspringen. Und jetzt los!
2: Au! Kasperl blieb eine Zeit lang liegen, wo er gerade lag. Mitten in Zauberer Zwackelmanns Petersilienbeet. Er spitzte die Ohren, aber nichts rührte sich.
4: Ist da jemand? Hallo? Wenn jemand da ist, dann soll er's sagen. Wieder nichts. Ich muss mich getäuscht haben. Ich versuch's ein drittes Mal. Aber diesmal werde ich nicht drüber steigen, sondern unten durchkriechen. Da, eine Latte ist locker. Das reicht. Und jetzt durch. Nein! Was soll das?
2: Irgendetwas packte Kasperl an den Füßen und zerrte ihn kurzerhand weg vom Zaun. Und plötzlich...
4: Aua!
2: ...bekam Kasperl eine Ohrfeige. Und von dem lauten Schrei erwachte der große Zauberer, machte Licht an und beugte sich, eine Nachtmütze auf dem Kopf, aus dem Fenster des Schlafgemachs im fünften Stock.
5: Aber, wer wird denn so dumm sein, Seppel? Aus meinem Zauberschloss gibt es für dich keinen Weg hinaus. Wenn du das Schloss verlassen willst, kannst du das nur mit meiner Erlaubnis dir, die ich dir niemals geben werde. Oder es geht dir so, wie gerade eben. Leck dich schlafen und stör mich nie mehr in meiner Nachtruhe. Sonst...
4: Ein Blitz genau vor meinen Füßen. Hilfe!
5: Ja!

0: Am nächsten Morgen musste Kasperl dem großen Zauberer einen ganzen Waschkessel voll Kartoffelbrei kochen. Und Zwackelmann legte den Löffel erst aus der Hand, als der Kessel leer war. Dann wischte er sich zufrieden mit einem Zipfel des Zaubermantels den Mund ab.
1: Heute muss ich dich hier allein lassen. Ich reise zu einem Kollegen nach Buxtehude und werde erst in den späten Abendstunden zurückkehren. Wenn du hungrig bist, geh in die Speisekammer und hol dir, was du magst. Im Übrigen merk dir, was du tun sollst.
2: Ich werd's mir merken, Herr.
1: Erstens, 6 Eimer Kartoffeln schälen und klein schnippeln für das Abendbrot.
2: 6,
1: Zweitens, 3 Klafter Holz zersägen, spalten und aufstapeln.
2: Zweitens.
1: Drittens, den Fußboden in der Küche schrubben und viertens, im Kräutergarten die leeren Beete umstechen. Wiederhole.
2: Wie du befiehlst, großer Zauberer Spektrophilius Zaschelschwan.
0: Jetzt tat Kasperl so, als müsse er angestrengt nachdenken. Er verdrehte die Augen und kratzte sich im Genick.
1: Siehst du nicht, dass ich weg möchte? Mach den Mund auf und sag mir, was du tun sollst.
2: Was ich soll? Zum Kuckuck, was soll ich denn?
1: Na.
2: Eben habe ich's noch gewusst.
1: Na bitte.
2: Ja, aber jetzt? Ich glaube, ja, jetzt ist es mir wieder eingefallen.
1: Schön, schön, schön. Los, sag schon.
2: Ich soll erstens 6 Eimer Kartoffeln zersägen.
1: Hä?
2: Ja, spalten und aufstapeln. Zweitens 3 Klafter Holz schrubben. Drittens den Fußboden in der Küche schälen und kleinschnippeln für das Abendbrot. Viertens...
1: Aufhören. Auf der Stelle aufhören mit dem Quatsch.
2: Wieso aufhören?
1: Weil du alles verwechselst. Von vorn. Nochmal.
2: Sehr gern, großer Zauberer Reprozilius Fackelspahn. Ich soll erstens 6 Eimer Kartoffeln umstechen.
1: Nein.
2: Zweitens den Fußboden in der Küche zersägen, spalten und aufstapeln. Drittens im Kräutergarten die leeren Beete schrubben. Und viertens, was war noch das vierte?
1: Blödsinn. Blödsinn.
2: Blödsinn? Wieso?
1: Wieso? Weil du dumm bist. Strohdumm. Es ist zum Verzweifeln mit dir. Zum Verzweifeln.
0: Jetzt jagt er mich gleich davon, dachte Kasperl. Aber der große Zauberer jagte ihn leider nicht davon. Denn er brauchte diesen Dienstboten. Deshalb schnackelte er mit den Fingern und zauberte aus der Luft eine Flasche Schnaps herbei. Damit spülte er seinen Ärger hinunter.
1: Es genügt mir, wenn du bis heute Abend 6 Eimer Kartoffeln schälst. Schälst und klein schnippelst, denn ich wünsche zum Abendbrot Bratkartoffeln zu speisen. Die anderen Arbeiten sind dir dummheitshalber erlassen.
0: Damit eilte Petrosilius Zwackelmann empor auf die oberste Plattform des Schlossturms. Dort breitete er seinen weiten, mit roten und gelben Zeichen bestickten Zaubermantel auf dem Fußboden aus, setzte sich mitten drauf und sprach einen Zauberspruch. Da erhob sich der Mantel mit ihm in die Lüfte und trug ihn nach Buxtehude. Kasperl ging an seine Arbeit und schälte Kartoffeln. Und er dachte an Seppel. Ob der noch immer an der Kette lag? Im finstersten Winkel der Räuberhöhle? Zwischen Pulverfass und Pfeffertonne? Auf dem kalten Steinboden?
2: Ob Hotzenplotz ihm wenigstens eine Handvoll Stroh oder eine Decke gegeben hat? Ich muss unbedingt herausbekommen, wie es Seppel geht. Unbedingt. Aber wie soll ich das bloß anstellen?
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6: Heute habe ich ein ganz tolles Nachspeisenrezept für dich. Das schnelle Benko Erdbeer-Tiramisu. Tiramisu ist italienisch und es geht ganz leicht, ganz ohne Backen im Ofen. Du gibst einfach abwechselnd Biskotten und eine leckere Creme in eine Form. Bei der Creme lass dir am besten von einem Erwachsenen helfen. Da müsst ihr nämlich Schlagobers mit dem Mixer schlagen. Den kannst du danach mit Mascarpone-Creme und etwas Zucker und Vanillezucker verrühren. Und ein Geheimtipp kommt noch dazu. Benko Erdbeere. Das ist so wie Benko Kakaopulver, nur eben mit Erdbeergeschmack. Beim Verrühren mit Milch wird also Erdbeermilch draus. Und in unserem Rezept kommen 2 Esslöffel davon in die Creme. Das macht sie nochmal extra erdbeerig. Auf die Biskotten gibst du ein paar Tropfen Orangensaft und dann geht's schon los mit dem Schichten. Biskotten, Creme, halbierte Erdbeeren, wieder Biskotten und so weiter und ganz oben natürlich ganz viele Erdbeeren. Und fertig. Das Rezept mit den genauen Mengenangaben gibt's auf www.meinkinderradio.at zum Nachlesen. Schick uns doch ein Foto von deinem Benko Erdbeer-Tiramisu und lass es dir schmecken.
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12: Hallo aus dem Nachrichtenstudio. Ich bin Josie. Haifische lassen Flugzeuge besser fliegen. Das klingt doch verrückt, ist es aber nicht. Wissenschaftler haben sich die Haut der Haifische ganz genau angesehen und bemerkt, dass Haie wegen dieser besonderen Haut ganz leicht dahingleiten können, ohne dass das Wasser sie stark bremst. Diese Haihaut haben sie jetzt für Flugzeuge nachgebaut. Es ist eine durchsichtige Folie, mit der Flugzeuge jetzt beklebt werden. So sollen sie auch ganz leicht durch die Luft gleiten und der Luftwiderstand wird weniger bremsen. Dadurch brauchen die Flieger weniger Treibstoff. Schon toll, wie sich die Wissenschaft Ideen aus der Natur holt. Auch Rexi und Bello dürfen baden gehen. Im Freibad normalerweise ja nicht, aber am letzten Wochenende in der Badesaison wird in vielen Bädern eine Ausnahme gemacht. Bevor die Schwimmbecken ausgelassen werden und für den Winter vorbereitet, dürfen Hundebesitzer ihre Vierbeiner mit ins Freibad nehmen. Und natürlich dürfen die Hunde dann auch schwimmen und planschen. Ein paar Regeln müssen aber eingehalten werden. Alle Hunde brauchen einen gültigen Impfpass, eine Versicherung und eine Hundemarke. Nicht nur Faultiere und Mammuts haben in der Eiszeit gelebt, sondern auch Wollnashörner. Ein Forschungsteam mit Fachleuten aus vielen Ländern hat jetzt die spannende Geschichte dieser ausgestorbenen Tiere erforscht, über einen Zeitraum von 500.000 Jahren. Die Wissenschaftlerinnen und Wissenschaftler haben Haar- und Knochenteile untersucht und herausgefunden, dass die Wollnashörner ursprünglich im Land Tibet weit weg entstanden sind, sich dann aber über ganz Europa und Asien ausgebreitet haben. Später haben sie sich ins Gebirge zurückgezogen. Sogar in Österreich waren sie, denn auch hier hat man Knochen von ihnen gefunden. Vor etwa 10.000 Jahren sind diese beeindruckenden Tiere mit dem dichten Zottelfell und den mächtigen Hörnern auf der Nase ausgestorben. Wahrscheinlich, weil das Klima sich verändert hat und weil immer mehr Menschen auf der Erde waren.
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11: Willkommen, willkommen, willkommen. Hier ist eine neue Folge und damit auch ein neuer Buchstabe. Heute geht's um den Buchstaben M, also M, wie Messenger-Dienste. Ich bin der André, los geht's. Und solche Messenger-Dienste haben zum Beispiel deine Eltern oder, wenn du ein Handy hast, vielleicht du selber schon irgendwann mal benutzt. Das sind Programme oder Apps, mit denen man auf dem Handy, auf dem Tablet, aber auch auf dem Computer Nachrichten verschicken kann. Solche Programme bezeichnet man übrigens auch als Kurznachrichtendienste. Weil man eben kurze Texte, aber zum Beispiel auch Sprachnachrichten oder Bilder, in nur wenigen Sekunden an jemanden schicken kann, der vielleicht sogar ziemlich weit weg ist. Es kann sein, dass du den Begriff Messenger nicht kennst, sondern eben eher die Apps WhatsApp, Snapchat oder Signal. So sind diese Messenger-Dienste eine tolle Möglichkeit, mit Freunden und Verwandten in Kontakt zu sein und Nachrichten, Bilder und sogar Videos mit ihnen zu teilen, die ganz egal, wo du gerade bist. Denk dabei aber immer daran, höflich und respektvoll zu sein, genauso wie im echten Leben. Achte außerdem darauf, dass du niemals, also wirklich niemals Nachrichten oder Bilder an irgendwelche Menschen schickst, die du gar nicht kennst. Ach ja, und wenn du Nachrichten bekommst, die dich verwirren und die du nicht einordnen kannst, dann zeig sie am besten immer einer Vertrauensperson. So kannst du immer auf Nummer sicher gehen.
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14: Weißt du, ich habe mich während den Nachrichten schon so auf das erste Lied in dieser kommenden Stunde gefreut. Das ist so unglaublich dinotastisch und das möchte ich dir so gerne vorspielen. Drum quatsche ich jetzt auch nicht lange drum herum. Wir hören es uns jetzt gemeinsam an und ich hoffe so sehr, dass es dir auch so gut gefällt wie mir. Ich wünsche dir einen schönen Nachmittag. Ich bin André, hallo.
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1: Das war ja ein tolles Lied hier bei uns auf mein Kinderradio. Du hörst Radinos Minidisco mit dem André und dem Vincent, weil der wartet schon in Leitung 5.
2: Hallöle, André.
1: Hallöle, Vincent. Einen schönen Nachmittag wünsche ich dir.
2: Danke.
1: Geht's dir gut?
2: Ja.
1: Du, herzlich willkommen in Radinos Minidisco. Wir haben uns ja wahnsinnig auf dich gefreut. Magst du uns ganz kurz sagen, wie alt bist du und in welchem Ort bist du zu Hause?
2: Ich bin 6 Jahre alt und wohne in Schöpling beim Attersee.
1: Beim Attersee, das ist ja im schönen Bundesland Oberösterreich, gell?
2: Mhm.
1: Wow. Du, sag mal, hier steht, dass du im Herbst mit der Schule anfängst und dass du aus dem Kindergarten geschmissen worden bist. Das ist ja ein schönes Ritual, aus dem Kindergarten geschmissen zu werden. Wie funktioniert das?
2: Also, im Kindergarten gibt es eine Rutsche, da rutscht man runter und da wurde so ein kleiner blauer Tunnel hingelegt. Da bin ich dann durchgekrabbt und dann habe ich noch eine kleine Schultüte gekriegt.
1: Das ist ein total süßes Ritual. Also alle Schulkinder, die dürfen das machen und die werden quasi so aus dem Kindergarten.
2: Schulanfänger.
1: Ah, Schulanfänger, natürlich. Da hast du vollkommen recht. Hast ja gut aufgepasst, Vincent. Du, hier steht auf dem Zettel, du möchtest gerne Polizist werden.
2: Nein, Fußballspieler.
1: Ein Fußballspieler, dann hat die Mama am Platz in der Zeit. Na, sauberst, die Mama wieder, gell?
2: Mhm.
1: Warum möchtest du Fußballspieler werden? Erzähl mal.
2: Weil es so ein cooler Sport ist, weil ich auch schon im Fußballtraining bin.
1: Wow, und was taugt dir am meisten? Welche Position?
2: Eigentlich Stürmer.
1: Wow, vielleicht wirst du ja sogar der beste Stürmer von ganz Österreich und dann können wir dich im Nationalteam gut brauchen.
2: Witzig.
1: Ja, finde ich auch. Sollen wir jetzt alle deine Freunde hier grüßen im Radio?
2: Ja.
1: Zähl sie mal auf.
2: Der Paul, der Justus, Helene, Noah, Sophie.
1: Okay. Liebe Grüße natürlich auch von mir her aus dem Radio. Auswahlspiel, Reimwörterspiel oder Gegenteilspiel, was hast du denn ausgesucht?
2: Gegenteil.
1: Und wie funktioniert das Gegenteilspiel?
2: Du sagst ein Wort und ich sag das Gegenteil.
1: Also eigentlich das, was du immer mit der Mama machst, oder? Wenn die Mama ja, also nein sagt, dann sagst du doch, ja.
2: Mhm.
1: Geht's los?
2: Mhm.
1: Was ist das Gegenteil von dick?
2: Dünn.
1: Dünn ist das Gegenteil von dick, richtig. Was ist das Gegenteil von frech?
2: Ich hab dich nicht verstanden.
1: Was ist das Gegenteil von frech?
2: Lieb.
1: Lieb ist das Gegenteil von frech, richtig. Und was ist das Gegenteil von früh?
2: Spät.
1: Spät ist das Gegenteil von früh, richtig. Hier kommt ein Applaus. Das war der Vincent, der 6 Jahre alt aus dem Bundesland Oberösterreich. Und Vincent, dir wünsche ich noch einen schönen Nachmittag. Bis bald. Tschüss.
2: Danke. Tschüss. Schönen Nachmittag.

0: Einen schönen Nachmittag wünsche ich dir. Fein, dass du zuhörst hier in der Minidisco bei Radino, mein Kinderradio. Wenn du nicht so viel Geduld hast, dass du sagst, ich möchte mich für ein Telefonat anmelden auf www.meinkinderradio.at, dann kannst du gerne über Radinos Gratis-Handy-App auch Sprachnachrichten schicken. Die spiele ich dann zwischendurch hier in der Minidisco ab. Da muss man dann nicht ganz so lange warten. So, für ein Kind ist jetzt die Wartezeit vorbei. Das wartet hier in Leitung 4. Hallöle!
1: Hallöle! Andrea ist ein Nisha.
0: Nisha, das ist ja ein schöner Name. Du, wie alt bist du und in welchem Ort bist du zu Hause?
1: 6.
0: Und wo wohnst du?
1: In Innsbruck.
0: In Innsbruck, also in der Landeshauptstadt vom Bundesland Tirol. Das ist ja super. Nisha,
1: Und auch in Irland.
0: Ja, und möchtest du alle deine Freunde hier im Radio grüßen?
1: Okay.
0: Zähl sie mal auf.
1: Der Andreas und... Das ist alles.
0: Dann würde ich sagen, wir sagen noch dazu und alle, die sonst noch den Nisha kennen. So, wir spielen jetzt ein tolles Spiel. Reimwörterspiel, Auswahlspiel oder Gegenteilspiel? Was magst du denn spielen?
1: Gegenteilspiel.
0: Das Gegenteilspiel. Weißt du, wie es funktioniert? Kannst du das erklären?
1: Du sagst ein Wort und dann muss man einfach das Gegenteil sagen.
0: Genauso funktioniert's. Geht's los?
1: Ja.
0: Was ist das Gegenteil von dick?
1: Dünn.
0: Dünn ist das Gegenteil von dick, richtig. Was ist das Gegenteil von ja?
1: Nein.
0: Nein ist das Gegenteil von ja, richtig. Und was ist das Gegenteil von jung?
1: Alt.
0: Alt, hier kommt ein Applaus, richtig. Alt ist das Gegenteil von jung, richtig. So, das war der Nisha. Der ist 6 Jahre alt aus dem Bundesland Tirol und er war heute Nachmittag mit dabei. Nisha, ich wünsche dir noch einen super schönen Nachmittag. Schön, dass du mit dabei warst.
1: Tschüss, Adrian.

0: Zeichnungen, die du malst, zum Beispiel von Radino und mir, bitte gerne per E-Mail schicken an radino@meinkinderradio.at. Da freue ich mich ganz besonders drüber. So, schönen Nachmittag, hier ist die Minidisco und hier telefonieren wir mit Kindern. Der Maxi aus Wien, der wartet schon in Leitung 3. Hallöle.
1: Hallöle, André.
0: Hallöle, Maxi. Ich wünsche dir einen schönen Nachmittag. Geht's dir gut?
1: Ja.
0: Das ist sehr schön. Du, stell dich ganz kurz mal vor. Wie alt bist du und in welchem Ort wohnst du?
1: Ich bin 6 Jahre alt, 7 Jahre alt und wohne im 19. Bezirk in Wien.
0: Okay, nachdem du gerade gesagt hast, du bist 6 Jahre alt, jetzt bist du doch 7, hast du gerade erst vor kurzem Geburtstag gehabt wahrscheinlich, oder?
1: Ja.
0: Ja, dann alles Gute nachträglich. Du, ich muss dir ja ganz ehrlich sagen, ich muss ja auch immer nachdenken, wie alt ich bin. Und ich bin ja schon 733 Jahre alt. Nein, es war natürlich gelogen. Aber ich bin viel älter als du. Maxi, wen grüßen wir im Radio?
1: Den Hasilo, den Benny. Den Timmy, den Konstantin, die Victoria, die Annabelle, die Liv, die Lenny, die Alma und das war's.
0: Und das war's. Liebe Grüße kommen natürlich auch von mir aus dem Radio. Maxi, was möchtest du werden, wenn du groß bist?
1: Zahnarzt.
0: Zahnarzt? Das ist ja ein spannender Beruf. Wie bist du auf den gekommen?
1: Weil mein Papa auch Zahnarzt ist.
0: Dein Papa ist auch Zahnarzt? Ja, dann kannst du ja bei ihm in der Praxis dann mitarbeiten.
1: Ja.
0: Und irgendwann, wenn es soweit ist, sagst du, Papa, du gehst jetzt in Pension, ich mache die Praxis alleine. So machen wir das, oder?
1: Ja.
0: Super, Maxi. Sollen wir jetzt ein Spiel noch spielen?
1: Ja.
0: Hast du dir schon eines ausgesucht?
1: Ja, das Geräuschespiel.
0: Das Geräuschespiel. Ja, super. Du willst sicher das Geräuschespiel spielen, weil du mir ein ganz spezielles Geräusch vorspielen möchtest, oder?
1: Ja.
0: Welches?
1: Die Klospülung.
0: Natürlich. Jeder will die Klospülung vorspielen. Lauf los, geht schon los. Wir sind gespannt auf die Klospülung vom Maximilian aus der Bundeshauptstadt Wien. Das war eine leise Klospülung, die hat man jetzt fast nicht gehört. Und dann möchte ich noch hören, wie du mit einem Kochlöffel auf einen Kochtopf draufhaust. Das ist schön laut. Das mögen wir alle, wenn es laut ist.
1: Okay, mach ich.
0: Jetzt müssen wir nur in der Küche einen Kochlöffel finden und dann einen Kochtopf und dann trommeln wir drauf los. Hast du schon gefunden?
1: Ja.
0: Ja, dann hau mal drauf. Muss ein bisschen lauter, man hört es nicht. Das lasse ich gelten. Hier kommt ein Applaus. Das war der Maxi, 7 Jahre alt aus der Bundeshauptstadt Wien. Und er war heute Nachmittag mit dabei in der Minidisco. Vielen Dank fürs mit dabei sein, Maxi.
1: Danke auch, André. Tschüss.
0: Tschüss. Oh, der hat jetzt aber schnell aufgelegt hier. Dann ist wieder Zeit für dinotastische Musik.
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0: Ohren auf, liebe Freunde. Gleich gibt's für alle Geburtstagskinder in Österreich wieder ein tolles Geburtstagslied. Davor lesen wir noch wieder eine Nachricht vor von der Pinnwand. Auf www.meinkinderradio.at haben Luise und Anton, 6 und 4 Jahre alt, aus Graz im Bundesland Steiermark geschrieben. Lieber Radino, lieber André, wir sind aus Graz und hören am liebsten die dinotastischen Geschichten und Lieder im Kinderradio und natürlich auch die Minidisco mit André. Wir wünschen euch und allen Kinderradiohörern einen schönen, schönen lieben Gruß, Luise und Bruder Anton. Vielen Dank, ihr Hübschen. Ich freue mich wahnsinnig über die Nachricht und danke, dass ihr die Minidisco so toll findet. Ich schicke euch ganz liebe Grüße.
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2: Hallo, hallo, da ist die Ines. Ankerzeit ist ein neues Familienentlastungszentrum in der Seestadt in unserer Bundeshauptstadt Wien und lädt dich schon vor der großen Eröffnung zum Reinschnuppern ein. Am 23. September kannst du gemeinsam mit deinen Eltern 2 Stunden lang die neuen Räume entdecken. Es gibt verschiedene Stationen zum Ausprobieren. Bewegung, Kreativität, kleine Challenges und auch ruhige Momente sind dabei. Wer zum Schnuppern vorbeikommen möchte, muss sich aber vorher anmelden mit einer Mail an hallo@ankerzeit.wien. Rund um den Salzburger Dom in der Stadt Salzburg findet von 23. bis 27. September der Ruperti-Kiertag statt. Auf dem Residenzplatz, Alte Markt, Mozartplatz, Domplatz und Kapitelplatz gibt es Brauchtum, Handwerksmarkt und ein Unterhaltungsprogramm für die ganze Familie. Welche und wie viele Sprachen gibt es eigentlich? Wenn du in der Landeshauptstadt Graz im Bundesland Steiermark zu Hause bist, dann komm doch am 25. September ab 9 Uhr vormittags zum Grazer Sprachenfest am und um den Schlossbergplatz. Theater, Musik und Tanz sowie Sprachen-Stadtspaziergänge, eine Sprachenschatzsuche und vieles mehr erwarten dich und deine Familie. Feiere gemeinsam den Europäischen Tag der Sprachen und das alles kostenlos. Weißt auch du eine coole Veranstaltung? Dann schreib sie uns doch online ins Formular auf meinkinderradio.at.
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1: Hallo Radino, ich bin Erwin aus Steyr und bin 8 Jahre alt. Hast du schon gefrühstückt? Übrigens wollte ich noch sagen, guten Morgen, liebe Grüße Erwin und
2: hi,
1: tschüss.
2: Radino, ich finde deine Lieder richtig cool. Ich bin die Feli, ich wohne in Karlsruhe. Ich hoffe, dass du mich gut hörst und ja, dass du immer weiter so tolle Lieder abspielst. Danke. Wir freuen uns echt, dass du ein Kinderradio erfunden hast. Das ist wirklich toll. Danke. Tschüss.
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0: Und wieder so ein dinotastisches Lied hier bei uns auf Radino, mein Kinderradio. Einen schönen Nachmittag, Österreich. So, es wird wieder Zeit, wir telefonieren wieder mit einem Kind. Ich schau mal hier in Leitung 2. Ist da schon wer?
1: Hallöle.
0: Hallöle, schönen Nachmittag. Wer spricht denn?
1: Die Carolina.
0: Carolina, ich wünsche dir einen schönen Nachmittag und herzlich willkommen in Radinos Minidisco bei meinem Kinderradio. Wir wollen dich alle ein bisschen besser kennenlernen. Wie alt bist du denn und in welchem Ort bist du zu Hause?
1: Ich bin 8 Jahre alt und ich wohne in Kärnten.
0: In Kärnten und in welchem Ort genau?
1: Maria Rhein.
0: Maria Rhein, das ist aber ein schöner Ortsname.
1: Mhm.
0: Du sag mal, hier steht auf der Anmeldung, du würdest gerne Lehrerin werden oder Zirkusturnerin?
1: Ja.
0: Was magst du lieber?
1: Lehrerin.
0: Du, da könntest du ja eigentlich auch Turnlehrerin werden, weil dann hast du Turnen und Lehrerin gleich auf einmal.
1: Ja.
0: Das wäre doch eine gute Idee, oder?
1: Mhm.
0: Und was ist so toll am Beruf Lehrerin? Da hat man ja nur mit schlimmen Kindern zu tun.
1: Ich mag es einfach, auf der Tafel zu schreiben und ich finde das einfach ein tolles Gefühl.
0: Okay, und eigentlich gibt es ja auch nicht nur schlimme Kinder, gell? Muss man auch sagen.
1: Mhm.
0: Super, okay. Und bist du richtig gut in der Schule?
1: Ja, schon. Ich bin einer der Guten.
0: Mhm. Das ist toll. Das heißt, man holt dich auch immer an die Tafel raus zum eine Lösung präsentieren quasi.
1: Ja.
0: Das ist super. Okay, Carolina, jetzt müssen wir aber erstmal alle deine Freunde hier grüßen im Radio. Magst du sie mal aufzählen?
1: Ja.
0: Geht los.
1: Lotti, Katja, noch eine Katja, Tom, Jakob, Johannes, Anna, Agnes, Christiane, Leonie, Lucia, Ferdi, Lori, Anni, Vivi, Sören, Hansi, Nina, Marie, Berti, Nicole, Anna, noch eine Anna, David, Konstantin, Levin, Raffi, Doris, Michi, Adrian, Patricia, Felix, Johannes und Alena.
0: Das waren ja jetzt richtig viele Leute. Wahnsinn, du kennst ja viele Menschen. Liebe Grüße auch von mir an alle, die sie gerade aufgezählt hat. Ich habe mir ja, glaube ich, nicht mal die Hälfte davon gemerkt. Carolina, spielen wir jetzt ein Spiel?
1: Ja.
0: Reimwörterspiel, Auswahlspiel oder Gegenteilspiel? Was magst du spielen?
1: Das Gegenteilspiel.
0: Und wie funktioniert das Gegenteilspiel?
1: Du sagst ein Wort und ich sag das Gegenteil.
0: Also es ist wie mit der Mama, wenn die Mama sagt, du gehst jetzt schlafen, sagst du, ich möchte aber munter bleiben.
1: Ja.
0: Okay. Geht's los?
1: Ja.
0: Was ist das Gegenteil von schlecht?
1: Gut.
0: Gut. Was ist das Gegenteil von vorne?
1: Hinten.
0: Und das Gegenteil von Ende?
1: Anfang.
0: Ja, hier kommt ein Applaus. Die Carolina ist 8 Jahre alt aus Maria Rhein im Bundesland Kärnten. Und der wünsche ich jetzt noch einen schönen Nachmittag. Danke, dass du mit dabei warst. Tschüss.
1: Tschüss.

0: Zeit. Da verbringen die besten Freunde immer Zeit miteinander. Und die Minidisco auf meinem Kinderradio ist so eine Freundezeit, oder? Da bist du, da bin ich und wir machen Quatsch am Telefon. Ich muss jetzt auch wieder Quatsch mit jemandem machen am Telefon. In Leitung 4 wartet ein Kind. Sagen wir mal Hallöle und schauen wir mal, wer dran ist. Hallöle!
1: Hallöle, Radino. Hallöle, André.
0: Ja, wer spricht denn da?
1: Die Clara.
0: Ja, Clara, schönen Nachmittag. Hallöle. Super, dass du schon so abgehoben hast. Du hast schon wahnsinnig auf den Rückruf gewartet wahrscheinlich, gell?
1: Ja.
0: Hast du schon lange gewartet?
1: Ja.
0: Und wie lange?
1: Ein Monat.
0: Ah, das war aber dann eh kurz. Da gibt's Kinder, die warten schon über ein Jahr, habe ich gehört. Letztens hat ein Kind sogar 2 Jahre gewartet. Wahnsinn,
1: wow.
0: Aber ja, es ist wirklich lange, weil sich so viele Kinder anmelden. Aber irgendwann kommt der Anruf und siehst du, bei manchen geht es sogar schneller, wenn das nur ein Monat war.
1: Ja.
0: Magst du dich schnell mal für alle Kinder in ganz Österreich vorstellen? Wie alt bist du und
1: ja.
0: In welchem Ort wohnst du?
1: Ich bin die Clara, bin 8 Jahre alt. Ich wohne im 23. Bezirk in Wien.
0: Und Wien ist unsere Bundeshauptstadt. Also eine sehr wichtige Stadt eigentlich, nicht? Gut, hier steht auf meinem Zettel, dass du sehr gerne Windsurfen tust. Oder heißt das Wingsurfen? Ich weiß gar nicht, ob das jetzt ein Tippfehler hier ist.
1: Wingsurfen.
0: Wingsurfen, was ist denn das eigentlich? Erklär mal.
1: Da hat man so ein Dreieck oben in der Hand und das ist auf der Seite mit Luft aufgeblasen. Und das haltet man in der Luft und dann steht man auf einem Surfbrett.
0: Du, das klingt aber voll spannend. Das habe ich noch gar nie gehört. Ich dachte schon, das ist ein Tippfehler hier. Wie heißt es? Also Wingsurfen mit G, gell? Wingsurfen.
1: Ja.
0: Toll. Und wo kann man das machen? Muss man da zu einem See fahren?
1: Ja, am See oder im Meer.
0: Oh, aber im Meer ist wahrscheinlich schwieriger wegen den Wellen, oder?
1: Ja.
0: Wahnsinn. Und du machst du das schon lange?
1: Ja.
0: Wie lange ungefähr?
1: Ein Jahr.
0: Oh, das ist schon lange. Es ist nämlich länger, als du jetzt gewartet hast auf meinen Rückruf. So, sollen wir jetzt jede Menge Freunde von dir grüßen?
1: Ja.
0: Leg mal los.
1: Theresa, Charlotte, Franzi, Lila, Radino, Marie und Konstantin.
0: Und liebe Grüße kommen natürlich auch von mir aus dem Radio. Ich freue mich sehr. Clara, spiel mal ein Spiel.
1: Ja.
0: Auswahlspiel, Reimwörterspiel oder Gegenteilspiel?
1: Auswahlspiel.
0: Wie funktioniert's?
1: Du sagst 2 Wörter und ich darf sagen, was ich lieber habe.
0: Okay. Zähne putzen oder Haare frisieren?
1: Haare frisieren.
0: Machst du schöne Frisuren eigentlich?
1: Ja.
0: Okay, super. Filzstifte oder Wasserfarben?
1: Filzstifte.
0: Okay, und malst du da schöne Bilder?
1: Ja.
0: Du, dann schick mir mal eines. Ich bin schon sehr gespannt. Wir brauchen ja für unsere Galerie auf Radinos Webseite immer tolle Bilder, die die Kinder zeichnen. Malst du eines mit dir, mir und dem Radino?
1: Ja.
0: Das wäre total super. Dann schickst du es uns einfach per E-Mail durch, okay?
1: Ja.
0: Ma, ich freue mich. Super. Singen oder tanzen?
1: Tanzen.
0: Oh, und tanzt du dann so richtig wild zum Minidisco?
1: Ja.
0: Das ist ja cool. Hier kommt ein Applaus. Das war die Clara, 8 Jahre alt aus der Bundeshauptstadt Wien. War heute Nachmittag mit dabei in der Minidisco und es hat super viel Spaß gemacht mit dir, Clara. Danke, dass du mit dabei warst.
1: Bitte.
0: Schönen Nachmittag. Tschüss.
1: Schönen Nachmittag. Tschüss.

0: Das war doch wieder mal ein tolles Lied hier bei uns auf mein Kinderradio. Ich bin André, ich wünsche dir einen schönen Nachmittag und freue mich jetzt auf das nächste Telefonat. Wer wartet in Leitung 5? Hallöle.
1: Hallöle, André. Das ist Samuel.
0: Samuel, einen schönen Nachmittag. Schön, dass du hier mit dabei bist in der Minidisco. Hast du lange auf den Anruf gewartet?
1: Ja.
0: Oh, das glaube ich dir. Aber jetzt wollen wir dich alle ein bisschen besser kennenlernen. Also, wie alt bist du und in welchem Ort bist du zu Hause?
1: Ich bin 7 Jahre alt und wohne in St. Ruprecht an der Raab.
0: In St. Ruprecht an der Raab und das ist in der schönen Oststeiermark, gell?
1: Ja.
0: Das ist super. Du bist ja voll gerne im Wald, steht hier.
1: Mhm.
0: Warum bist du voll gerne im Wald?
1: Weil man da voll coole Sachen bauen kann.
0: Das ist super. Und dein Papa ist ja auch Holzhacker, gell?
1: Ja.
0: Und was möchtest du vom Beruf werden, wenn du dann mal erwachsen bist?
1: Holzhacker.
0: Auch Holzhacker. Na, dann bist du ja perfekt aufgehoben im Wald. Das ist ja großartig. Toller Beruf. Du, jetzt grüßen wir erstmal alle deine Freunde, Samuel. Leg mal los.
1: Den Nico, den Elia, die Johanna, die Mama, den Papa, den Emilian, den Noah, die Leonie, Noni und Nala, Oma und Opa und Oma. Und das war's.
0: Und das war's. Liebe Grüße kommen natürlich auch von mir hier aus dem Radio zu euch ins schöne Bundesland Steiermark. So, Auswahlspiel, Reimwörterspiel oder Gegenteilspiel? Was magst du denn spielen?
1: Gegenteilspiel.
0: Ja, wie funktioniert das Gegenteilspiel?
1: Du sagst ein Wort und ich sag, was das Gegenteil ist.
0: Okay, geht's los?
1: Ja.
0: Was ist das Gegenteil von süß?
1: Sauer.
0: Sauer ist das Gegenteil von süß, richtig. Was ist das Gegenteil von gut?
1: Schlecht.
0: Schlecht ist das Gegenteil von gut oder böse, könnte man auch sagen. Und was ist das Gegenteil von faul?
1: Fleißig.
0: Fleißig ist das Gegenteil von faul, richtig. Hier kommt ein Applaus. Samuel hat das richtig gut gemacht, gell? Der 7 Jahre alt aus dem Bundesland Steiermark. Und dir wünsche ich noch einen schönen Nachmittag, Samuel. Tschüssi.
1: Tschüss, danke.

0: Hoppala, vor den Kindernachrichten bei mir noch schnell eine Sprachnachricht, die gerade zu uns herein ins Studio gekommen ist über die Mein Kinderradio Smartphone-App.
1: Hallo André, hallo Radino.
0: Hallo.
1: Ich heiße Patricia und bin 8 Jahre alt und höre oft mein Kinderradio, weil ich es toll finde.
2: Super.
1: Besonders toll finde ich die Minidisco.
0: Yay.
1: Und weil da manche Kinder reden dürfen und ihre Freunde grüßen dürfen, würde ich euch sehr gerne fragen, ob ich das auch mal machen kann.
0: Natürlich, aber die Frage ist ganz leicht beantwortet. Mit der Sprachnachricht bist du ja schon auf Sendung, denn wir spielen alle Sprachnachrichten, die hier über die Mein Kinderradio Smartphone App hereinkommen. Danke auch für deine Sprachnachricht. Wir freuen uns wahnsinnig, dass du mit dabei bist in Radinos Minidisco.
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9: Aus Altem wieder was Neues machen und das ganz ohne Zauberei. Das klingt doch dinotastisch. Recycling macht's möglich. Aber nur, wenn wir unseren Abfall richtig trennen. Plastik, Metall, Papier, Glas. Du kennst sicher die Tonnen mit den bunten Deckeln. Aus allem, was getrennt darin landet, kann wieder Neues gemacht werden. Das ist dann eben Recycling. Nur aus dem Restmüll nicht. Der ist wirklich Müll. Also hilf auch du mit und schau ganz genau, wenn du etwas wegwirfst, in welche Tonne es gehört. Und weißt du, warum Recycling so wichtig ist? Weil wir damit die Natur schützen und wertvolle Rohstoffe sparen, wie Holz oder Erdöl. Also hilf mit und wirf Abfälle in die richtige Tonne. So kann zum Beispiel aus einer leeren Spülmittelflasche wieder eine neue Spülmittelflasche werden. Zu Hause kannst du die Abfalleimer auch aufpeppen. Male oder klebe Bilder drauf, was hineingehört. Flaschen und Joghurtbecher für Plastik, Zeitungen und Schachteln für Papier. Leider landet immer wieder Müll in der Natur. Wenn du Lust auf ein Abenteuer hast, dann werde Mülldetektiv. Rüste dich mit Handschuhen, Zange und Sackerl aus und befreie die Natur von Müll, der dort nicht hingehört. Wohin damit? Genau, in die richtige Tonne. Coole Tipps und Ideen dazu findest du im Internet auf www.ara, jetzt kommt ein Vierer, kids.at, also araforkids.at.
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11: Hallöle, hier ist André. Ich liebe ja Geburtstagspartys, aber das Problem ist immer, über welches Geschenk freut sich

0: Bars lernen, Formen nachzumachen und Linien zu folgen. Genau das ist nämlich wichtig zu lernen, bevor man in die Schule kommt. Da tut man sich dann nämlich leichter, wenn es darum geht, später das Schreiben zu lernen.
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3: Servus, da ist die Josie mit vielen neuen Themen für dich. Ein Feiertag für Kinder naht. Es ist der Weltkindertag. Am 20. September ist es soweit. Im ganzen Land wird es zu diesem Anlass besondere Aktionen geben. Dabei geht es aber nicht nur darum, dass Kinder Spaß haben, sondern es sollen alle daran denken, dass es Kindern nicht überall auf der Welt gut geht. Viele haben nicht genug zu essen, können keine Schule besuchen, werden von keinem Kinderarzt betreut und oft müssen sie auch schon arbeiten gehen. Der Weltkindertag soll alle darauf aufmerksam machen, dass Kinder geschützt gehören und auch Rechte haben. Der Weltkindertag wird in Österreich schon seit rund 70 Jahren begangen. In wenigen Tagen ist Herbstbeginn, nämlich am 23. September. Aber nur auf dem Kalender, denn für Wetterforscher ist der Herbstbeginn schon am 1. September gewesen. Und das hat auch einen Grund. Die Forscher machen es sich dadurch nämlich einfacher. Sie notieren immer, wie warm es oder wie viel es regnet. Und weil die immer in kompletten Monaten rechnen, geht das mit dem 1. September als Herbstbeginn viel leichter. Das geht dann im Oktober und November so weiter und ab dem 1. Dezember ist für Wetterforscher dann Winter. Aber wie kommt man denn eigentlich auf den 23. September als Herbstanfang? Am 23. September sind Tag und Nacht genau gleich lang, jeweils 12 Stunden. Man nennt das auch Tag-Nacht-Gleiche. Die Sonne geht an diesem Tag genau im Osten auf und im Westen unter. Nach dem 23. September beginnt die Zeit, in der die Sonnenstrahlen auf der oberen Hälfte der Erdkugel schwächer werden. Also wird es kälter. Die Nächte sind dann wieder länger als die Tage. Es ist also Herbst. Das auf der ganzen Welt beliebteste Kuscheltier ist der Teddybär. Ich bin mir ganz sicher, dass es auch bei dir im Kinderzimmer einen solchen gibt. Und weil Teddys so gute Tröster, Kuschler und Freunde sind, haben sie sich einen Ehrentag verdient. Der hat vor kurzem stattgefunden, nämlich am 9. September. Eine bekannte Firma, die Teddybären herstellt, hat dazu eine Ausstellung mit ganz besonderen Bären gemacht. Da war ein grüner Teddy mit Krone, der wie die amerikanische Freiheitsstatue aussieht. Einer war als Kaiser von China verkleidet und einer rot wie eine Tomate mit grünen Blättchen am Kopf. Teddybären sind nicht nur bei Kindern sehr beliebt. Überall gibt es Erwachsene, die Teddys sammeln.
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7: Kaspar, 7 Jahre aus dem Burgenland, hat uns eine Sprachnachricht auf der Radino-App hinterlassen. Er fragt sich, wie Preise eigentlich entstehen. Also warum sind manche Sachen teurer und andere billig?
3: Das ist eine sehr gute Frage von Kaspar. Es gibt viele Gründe, warum Dinge so viel kosten, wie sie kosten. Ein Grund dafür kann der damit verbundene Aufwand sein.
7: Stimmt, ja. Das hatten wir schon mal bei einer anderen Frage. Da ging es darum, warum Erdbeermarmelade teurer ist als gepflückte Erdbeeren.
3: Ja, genau. Ein Grund dafür ist die Arbeit, die Menschen damit haben und wie viel die Sachen für die Herstellung kosten. Es gibt aber noch einen Grund für unterschiedliche Preise. Angebot und Nachfrage.
7: Hä? Angebot und Nachfrage?
3: Lass es mich anhand eines Beispiels erklären. Stell dir vor, du verkaufst selbstgemachte Limonade an einem Stand vor deinem Haus. Du verkaufst die Limonade um 50 Cent pro Glas. Es ist ein heißer Tag und alle Nachbarn wollen eine Limonade kaufen.
7: An einem heißen Sommertag gibt's auch nichts Besseres als ein Glas kühle Limonade.
3: So ist es. Und genau deswegen will sie auch jeder kaufen. Da du so viele Kunden hast, erhöhst du den Preis auf 70 Cent. Die Leute kaufen wegen der Hitze trotzdem noch deine Limonade und jetzt verdienst du pro Glas noch mehr Geld.
7: Warum verkaufe ich es dann nicht immer um 70 Cent, wenn es die Leute doch sowieso kaufen?
3: Weil deine gute Limonade vor allem wegen der Hitze heiß begehrt war. Deshalb sind die Leute auch bereit, mehr zu bezahlen. Nehmen wir an, du willst am nächsten Tag wieder Limonade verkaufen. Das Wetter ist aber diesmal nicht so gut und niemand scheint eine kühle Limonade zu wollen.
7: Das ist aber nicht gut. Was kann ich machen, damit die Leute trotzdem eine Limonade kaufen?
3: Am besten verkaufst du deine Limonade jetzt günstiger, beispielsweise um 30 Cent. Der billigere Preis lockt die Nachbarn wieder an und sie wollen trotz des schlechten Wetters ein Glas kaufen.
7: Also kommt es nur darauf an, wie sehr die Leute etwas haben wollen?
3: Genauso ist es. Und genauso funktioniert es mit allen anderen Produkten. Wenn viele Leute etwas brauchen oder haben wollen, steigen die Preise und das Produkt wird teurer. Wenn es aber gerade niemand kaufen will, sinkt der Preis, damit es wieder etwas öfter gekauft wird.
7: Alles klar, danke fürs Erklären, Josie. Ich freue mich schon auf viele weitere Fragen. Du kannst uns jederzeit eine Frage per Mail an sparefroh@meinkinderradio.at oder mit einer Sprachnachricht über Radinos Smartphone-App senden. Vergiss aber bitte nicht, deinen Namen und deinen Wohnort zu sagen.
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9: Mit dinotastischer Musik und jeder Menge tollen Spielen. Ich habe mitgebracht das Auswahlspiel, Gegenteilspiel und das Reimwörterspiel. Ja, ich erkläre natürlich noch im Laufe der Stunde, wie es funktioniert. Oder aber wir lassen das ganz einfach die Kinder machen, die bei den Spielen mitmachen. Denn es gibt so viele Kinder in ganz Österreich, die die Minidisco sehr, sehr gerne hören. Und die kennen diese Spiele in- und auswendig. Und die können sie am besten von allen erklären. So, ich bin André Brunner-Fruhmann. Jetzt spielen wir aber erstmal dinotastische Musik. Los geht's!

0: hilft uns, yeah.
1: Sprachnachrichten bitte gerne einfach schicken über die Handy-App von Radino. Die ist gratis im Apple App Store und im Google Play Store erhältlich. Einfach auf Mamas Handy draufladen und dann kann man da über das Mikrofonsymbol mir gerne Nachrichten ins Studio schicken. Die spiele ich dann einfach sehr gerne zwischendurch ab. Aber bitte nicht vergessen, Namen und Ort zur Begrüßung sagen. Also Hallöle André, hier spricht der Maxi aus dem Musterdorf. Was weiß ich, wo auch immer du wohnst. So, jetzt ist aber ein nächstes Kind hier schon in Leitung 5. 15. Hallöle.
2: Hallöle, André, hier ist die Lea.
1: Ja, hallöle, schönen Nachmittag und herzlich willkommen in der Minidisco, Lea. Du klingst voll gut gelaunt.
2: Ja.
1: Hast bisher einen schönen Tag gehabt?
2: Ja.
1: Das ist super. Du, wir wollen dich alle voll gerne kennenlernen. Wie alt bist du und in welchem Ort bist du zu Hause?
2: Ich bin 5 Jahre alt und ich wohne in Rutzenmoos.
1: Rutzenmoos, das ist ja voll ein lustiger Name. Das ist im schönen Bundesland Oberösterreich, habe ich hier stehen. Du, und du hast, wenn du mal erwachsen bist, dir einen super tollen Beruf ausgesucht. Sag mal, welcher ist denn das?
2: Bibliothekarin.
1: Das ist ein voll schweres Wort und das haben viele Kinder wahrscheinlich noch nicht mal gehört. Was macht eine Bibliothekarin?
2: Das hat solche Bücher und die kann man sich ausleihen und dann ein paar Wochen kann man es wieder zurückgeben.
1: Also kurz gesagt, die arbeitet in einer Bibliothek, so heißt das, und da sind ganz viele Bücher drinnen. Und wenn man sich ein Buch ausborgen möchte, dann geht man zu dieser Bibliothekarin und die weiß dann noch, wo das Buch steht in dem Raum. Die muss sich voll viel merken wahrscheinlich, oder?
2: Ja.
1: Wow, das ist ein toller Beruf. Und man kann mit so vielen tollen Büchern den ganzen Tag zu tun haben.
2: Ja.
1: Ich finde, du hast dir einen ganz, ganz tollen Beruf ausgesucht, Lea. Wirklich. Das ist mir einen Applaus wert. So, hier kommt auch noch ein Applaus für die Lea. Bibliothekarin. Ich glaube, das hatten wir hier noch nie in der Sendung. Und jetzt gibt es die Sendung wirklich schon sehr lange. Lea, jetzt grüßen wir aber erstmal alle deine Freundinnen und Freunde. Geht los.
2: Lukas, Lucy, Johanna, Sinja, Lucy, Caroline und Jana.
1: Liebe Grüße kommen von mir natürlich aus dem Radio. So, Auswahlspiel, Reimwörterspiel oder Gegenteilspiel? Was magst du denn spielen?
2: Geräusche spielen.
1: Ah, da hat jemand das versteckte Spiel entdeckt. Gut, dann lauf los und zeig mir die Klospülung. Auf das hast du ja wahrscheinlich gewartet, oder? Die Klospülung, die muss immer dabei sein, sonst sind die Kinder immer traurig. Wow. Ihr habt aber eine laute Klospülung, die ist sicher voll kräftig. Da hat die Klospülung wahrscheinlich kein Problem, das Klo wieder sauber zu kriegen, oder?
2: Ja.
1: Super. Und los, die Türglocke auch noch. Ich bin gespannt, ob die jetzt auch noch eine tolle Türglocke haben. Dann will ich da sofort einziehen. Tolle Klospülung, tolle Türglocke. Der Rest ist nicht so wichtig. Das ist das Wichtigste in einer Wohnung. Wenn die Klospülung nicht gut funktioniert, stinkt's. Ganz klar. Und wenn die Türklingel nicht toll ist, dann hört man nicht, wenn man Besuch kriegt. Ist auch blöd, ne? Oder wenn die Post kommt. So, wie schauen wir aus? Wo ist die Türklingel? Hörst du vor dem Radio was? Ich noch nicht. Ah, jetzt habe ich was gehört. Nochmal. Ja, die war recht leise, aber einen Applaus gibt's trotzdem. Wahrscheinlich war die Tür weiter weg. Hm. Kann natürlich sein. So, das war die Lea, die ist 5 Jahre alt aus dem Bundesland Oberösterreich, war heute Nachmittag mit dabei. Lea, ich wünsche dir noch einen schönen Nachmittag. Tschüss.
2: Tschüss, André, schönen Nachmittag.

0: Wieder ein dinotastisches Lied hier bei uns auf mein Kinderradio. Einen schönen Nachmittag Österreich. Du hörst die Minidisco. Das ist eine lustige Sendung, weil da spielen wir lustige Lieder und wir spielen lustige Spiele in den Kindertelefonaten. Vielleicht solltest du dir vorher mal überlegen, zum Beispiel, was du werden möchtest vom Beruf, wenn du dann erwachsen bist. Das ist eine Frage, die ich sehr gerne stelle. Du solltest dir auch überlegen, welche Freunde grüßen wir denn hier im Radio? Da sollten sich mal alle ein bisschen einschleimen bei dir, denn sie wollen ja auch gegrüßt werden, also sollen sie lieb sein zu dir. Nein, na, grüß einfach deine Lieblingsfreunde hier im Radio, dann ist alles gut. Das macht Spaß. So, wer ist denn hier in Leitung 1? Hallöle.
1: Hallo.
0: Hallo, wer spricht denn da?
1: Fabio.
0: Ja, Fabio, einen schönen Nachmittag. Du, jetzt sind die Kinder vor den Radiogeräten richtig gespannt auf dich. Deshalb würde ich dich bitten, stell dich mal ein bisschen vor, wie alt bist du und in welchem Ort wohnst du?
1: Ich bin 6 Jahre alt und wohne in Wiesen.
0: In Wiesen? Das ist im Bundesland Burgenland, oder?
1: Ja.
0: Das ist super. Du, hier steht, du spielst Fußball in einem Verein.
1: Ja.
0: Wie heißt denn der Verein?
1: Bad Sauerbrunn.
0: Bad Sauerbrunn. Du, und wollen wir jetzt den Verein mal grüßen hier?
1: Ja.
0: Dann leg mal los.
1: Emil, Nico, Dodi, Louis, Pauli, Joel, das war's.
0: Das waren jetzt alle deine Freunde, oder?
1: Ja.
0: Und wir müssen ja noch deinen Verein auch noch grüßen, oder?
1: Ja.
0: Dann sagen wir, hallo, liebe Vereinskollegen von Bad Sauerbrunn. Ihr seid alle gerade im Radio. Die haben sich jetzt sicher gefreut, oder?
1: Mhm.
0: Super. Fabio, was möchtest du eigentlich gerne werden von Beruf, wenn du mal erwachsen bist?
1: Weiß ich noch nicht.
0: Okay. Gibt es irgendeinen Beruf, der dich interessiert oder wo du sagst, boah, das wäre eigentlich ganz spannend?
1: Nein.
0: Noch nicht, gell? Aber da hast du auch noch ein bisschen Zeit.
1: Mhm.
0: Mhm. Fabio, wollen wir jetzt ein Spiel spielen?
1: Ja.
0: Welches hast du dir denn ausgesucht?
1: Auswahlspiel.
0: Das Auswahlspiel, da sag ich zwei Wörter und was machst du?
1: Ich sag, was ich lieber mache.
0: Okay. Bist du konzentriert?
1: Ja.
0: Dann legen wir jetzt los, okay? Pizza oder Nudeln?
1: Nudeln.
0: Die Nudeln. Mit Tomatensauce oder eine andere Soße?
1: Tomatensauce.
0: Tomatensauce, das ist fein. Gut, dann Hamster oder Meerschweinchen?
1: Meerschweinchen.
0: Die sind richtig süß. Und Filzstifte oder Wasserfarben?
1: Filzstifte.
0: Die Filzstifte. Hier kommt ein Applaus. Das war der Fabio, 6 Jahre alt aus dem Bundesland Burgenland. Der war heute Nachmittag mit dabei. Schön, dass du hier warst, Fabio. Schönen Nachmittag.
1: Schönen Nachmittag, André. Tschüss.

0: www.meinkinderradio.at, wenn auch du hier in der Minidisco mit dabei sein möchtest. Die Marlene, die hat sich angemeldet und die sollte jetzt hier in Leitung 4 sein. Hallöle.
1: Hallo.
0: Hallo, bist du die Marlene?
1: Ja.
0: Ja, einen schönen Nachmittag und herzlich willkommen in Radinos Minidisco. Geht's dir gut?
1: Ja.
0: Das ist schön. Marlene, wir sind alle hier aufgeregt, wir wollen dich ein bisschen besser kennenlernen. Wie alt bist du und in welchem Ort bist du zu Hause?
1: Ich bin 8 Jahre und wohne in Bad Schweißritz.
0: Das ist im schönen Bundesland Steiermark.
1: Ja.
0: Und hier steht, du möchtest gerne Architektin werden von Beruf, wenn du erwachsen bist.
1: Ja.
0: Jetzt werden viele Kinder noch nicht wissen, was macht eine Architektin. Kannst du uns das mal ein bisschen besser erklären?
1: Ja, sie plant Häuser und entwirft Gebäude.
0: Wow, das heißt, dein großer Traum wäre, ein schönes Gebäude zu entwerfen, das dann ganz viele Menschen sehen können oder auch drinnen leben können.
1: Ja.
0: Und was wäre so dein Lieblingsgebäude, was du mal entwerfen möchtest? Kannst du uns das beschreiben?
1: Ein Hotel.
0: Das ist ja toll. Und was muss dieses Hotel alles haben?
1: 10 Stöcke.
0: 10 Stockwerke? Und hat es viele Schnörkeln oder ist es eher so gerade?
1: Gerade.
0: Das ist ja schön. Du, dann drücke ich dir die Daumen, dass du die beste Architektin von ganz Österreich wirst.
1: Ja.
0: Das ist schön. So, jetzt müssen wir aber alle deine Freunde hier im Radio grüßen. Leg mal los.
1: Einmal meine Cousine Clara.
0: Ja.
1: Meine Freundin Alina.
0: Ja.
1: Diana, die Hanna. Die Emmy, den Ben, den Philipp, den Simon, die Franke und die Valentina.
0: Und liebe Grüße kommen natürlich auch von mir aus dem Radio zu euch im schönen Bundesland Steiermark. So, wir spielen jetzt ein Spiel. Reimwörterspiel, Auswahlspiel oder Gegenteilspiel? Was magst du denn spielen?
1: Auswahlspiel.
0: Oh, das erklär mal schnell das Spiel.
1: Du sagst 2 Wörter und ich muss sagen, was ich am liebsten mag.
0: Geht's los?
1: Ja.
0: Gut, Ostern oder Weihnachten?
1: Ostern.
0: Warum?
1: Weil ich da Schoko essen kann. Ganz viel.
0: Das stimmt. Und viele Eier wahrscheinlich auch, oder?
1: Ja.
0: Tut es dir zu Ostern immer Eierbecken?
1: Ja.
0: Und wer ist besser?
1: Der Papa.
0: Okay, du, dann gebe ich dir einen Tipp fürs Eierbecken. Am besten ist immer, wenn man selber schlägt. Also du darfst nicht hinbecken lassen, du musst hinbecken, dann wird das Ei weniger schnell kaputt.
1: Okay.
0: Das ist ein guter Tipp fürs Eierbecken. Gut, so, wir machen weiter. Zuckerwatte oder Popcorn?
1: Zuckerwatte.
0: Zuckerwatte. Rosa oder weiß?
1: Rosa.
0: Rosa. Rosa ist eine schöne Farbe. So, und dann noch duschen oder baden?
1: Baden.
0: Baden, da kann man besser spielen. Hier kommt ein Applaus. Das war die Marlene aus dem Bundesland Steiermark. Die ist 8 Jahre alt. War heute Nachmittag in der Minidisco mit dabei und ich wünsche dir noch einen schönen Nachmittag, Marlene. Tschüssi.
1: Tschüss. Schönen Nachmittag, André. Tschüss.

0: ja, ich weiß, es warten ganz, ganz viele Kinder in ganz Österreich auf einen Rückruf von mir, aber es sind so viele, ich schaffe das gar nicht. Ich habe nur 2 Stunden jeden Tag am Nachmittag. Also bitte, wenn du mit dabei sein möchtest, hier in Radinos Minidisco bei meinem Kinderradio, viel Geduld mitbringen. Aber wenn du viel Geduld hast, dann kannst du dich gerne anmelden auf www.meinkinderradio.at. Da gibt es ein Online-Formular. So, schauen wir mal in Leitung 7. Hallöle!
1: Hallöle, André, hier ist der Phil.
0: Phil, herzlich willkommen in Radinos Minidisco. Einen schönen Nachmittag.
1: Danke dir, André.
0: Dankeschön. Sag mal, Phil, wir haben uns jetzt alle wahnsinnig auf dich gefreut. Wir würden dich gerne ein bisschen besser kennenlernen. Wie alt bist du und in welchem Ort bist du zu Hause?
1: In Kärnten.
0: Ja, und wie heißt der Ort?
1: Und wo ich wohne in der Kreuzen, ist ein bisschen am Berg.
0: In Kreuzen im Bundesland Kärnten, ein bisschen am Berg oben. Und habt ihr da eine schöne Aussicht am Berg?
1: Ja, also es ist schon schön bei uns.
0: Das ist super. Na, also nach Kärnten fahren ja ganz viele Leute in ganz Österreich auf Urlaub. Und du wohnst dort, wo andere Leute Urlaub machen. Super. Phil, das ist großartig. Ich habe hier auf dem Zettel stehen bei deiner Anmeldung, du hast einen ganz, einen tollen Berufswunsch.
1: Elektriker?
0: Ja, weil dein Papa ist auch Elektriker, gell?
1: Ja.
0: Und was gibt's noch? Es gibt ja noch einen zweiten Wunsch. Also zumindest bei mir hier auf dem Zettel steht Landwirt.
1: Ah ja, Landwirt.
0: Ja, und vielleicht kannst du ja beides gleichzeitig werden, ne? Das wäre ja großartig. Jetzt musst du natürlich für alle Kinder mal erklären, was macht so ein Elektriker eigentlich?
1: Der macht zum Beispiel, wenn was hin ist, wird er das wieder probieren wenn was mit Elektronik hingegangen ist, probiert er das wieder zum Richten zum Beispiel.
0: Und schafft dein Papa das oft?
1: Ja, also er kann schon viel mit Elektronik reparieren.
0: Wow. Du, dann hoffe ich mal, du wirst ein gleich guter Elektriker wie dein Papa.
1: Danke.
0: So, sollen wir jetzt jede Menge Freunde von dir hier grüßen?
1: Mhm.
0: Zählen sie mal auf.
1: Den Alex, den Samuel, die Sophia. Das waren eigentlich alle, die was ihr jetzt dann warst.
0: Ja, dann würde ich sagen, du sagst noch, und alle, die mich kennen.
1: Mit alle, die mich kennen.
0: So machen wir das beim Radio. So, wir müssen jetzt noch ein Spiel spielen, Phil. Reimwörterspiel, Auswahlspiel oder Gegenteilspiel? Was magst du denn spielen?
1: Auswahlspiel.
0: Und wie funktioniert das Auswahlspiel?
1: Du sagst was und ich muss sagen, was ich lieber mag.
0: Okay. Ich sag dir 2 Wörter und nicht irgendwas, sondern 2 Wörter und du suchst dir einfach aus, was du lieber magst, okay?
1: Mhm.
0: Gut. Geht's los?
1: Ja.
0: Topfentascherl oder Krapfen?
1: Krapfen.
0: Krapfen. Also die mit Marillenmarmelade oder mit Vanille?
1: Ich würde fast sagen, die mit Marillenmarmelade.
0: Okay, also die Standardkrapfen, muss man sagen, gell? Die am liebsten, oder die bekanntesten eigentlich. So, so jetzt kommt Erdnüsse oder Chips?
1: Chips.
0: Und die wichtigste Frage, lange ausschlafen oder früh aufstehen?
1: Lange ausschlafen.
0: Ich bin auch so ein Langschläfer. Das war der Phil, der ist 6 Jahre alt aus Kärnten. Der war heute Nachmittag mit dabei und ich wünsche dir noch einen schönen Nachmittag. Bis bald. Tschüss.
1: Tschüss. Ja, auch noch einen schönen Nachmittag.

0: Ich liebe es, den Nachmittag mit meinen Freunden zu verbringen. Und du gehörst dazu. Hier ist mein Kinderradio. Einen schönen Nachmittag wünscht dir der André. Und es ist wieder Zeit, mit einem Kind zu telefonieren. Wir fragen gleich mal nach. Ist da schon jemand in Leitung 4? Hallöle?
1: Hallo.
0: Hallo, wer spricht denn da?
1: Valentina.
0: Ja, Valentina, schönen Nachmittag. Kennst du auch den offiziellen Gruß in der Minidisco?
1: Natürlich weiß ich den, Hallöle.
0: Ja, so lautet der offizielle Gruß in der Minidisco. Super. Wie alt bist du eigentlich und wo wohnst du?
1: Ich wohne in Kemmerton und ich bin 5.
0: Also im schönen Bundesland Tirol ist die Valentina zu Hause. Und hier bei mir auf dem Zettel steht, du tust seit 2 Jahren Cheerleading machen.
1: Ja.
0: Wie funktioniert das, wenn man Cheerleaderin ist?
1: Du musst ein Rad machen und rollen
0: Und
1: einen Handstand.
0: Und singst du da Lieder auch dazu?
1: Ja.
0: Kannst du uns mal eines vielleicht vorsingen?
1: Ich hab's leider vergessen.
0: Ah, du hast vergessen. Naja, ist ja aber auch aufregend hier im Radio. Das machen wir dann das nächste Mal, okay? Vielleicht lernst du eines auswendig und dann können wir das nächste Mal hier in der Minidisco machen. Versprochen?
1: Ja.
0: Super. Dann würde ich sagen, du kannst uns jetzt mal alle deine Freunde aufzählen, die wir hier im Radio grüßen müssen.
1: Die Vera, die Emma, die Hanna, die Lena, den Fabian, meine Mama und Basti.
0: Und passt. Gut. Liebe Grüße kommen natürlich auch von mir aus dem Radio. So, wir zwei spielen jetzt noch ein Spiel, hätte ich gesagt, oder?
1: Ja.
0: Welches Spiel hast du dir denn ausgesucht?
1: Das Auswahlspiel.
0: Das erklärst du schnell mal für alle Kinder.
1: Du sagst 2 Wörter und ich muss 1 auswählen.
0: Genauso funktioniert das Auswahlspiel. Duschen oder baden?
1: Baden.
0: Baden, da kann man mehr spielen, gell? Und dann hätte ich gesagt, kochen oder Tischdecken?
1: Tischdecken.
0: Tischdecken ist lustiger, okay. Und Sommer oder Winter?
1: Sommer.
0: Warum?
1: Weil mir das besser gefällt.
0: Okay, da kann man zum Beispiel baden, man kann viel mehr draußen spielen, oder?
1: Ja.
0: Ja. Du, dann schicke ich dir noch ganz liebe Grüße zu dir nach Tirol und wünsche dir einen schönen Nachmittag. Tschüssi.
1: Tschüss, André. Schönen Nachmittag.

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0: Wahnsinn, das ist wieder ein super dinotastisches Lied gewesen hier bei uns in der Minidisco. Das höre ich echt, echt gerne. So, was ich noch gerne höre, ist, wenn wieder ein Kind in der Leitung wartet und mit mir quatschen möchte. Wer ist denn dran? Hallöle.
1: Hallöle, André. Hier ist der Oliver.
0: Oliver, einen schönen Nachmittag und herzlich willkommen in der Minidisco. Geht's dir gut?
1: Danke. Ja.
0: Das ist fein. Hast du einen schönen Tag bisher gehabt?
1: Ja.
0: Super.
1: Ja.
0: Magst du dich ganz kurz einmal vorstellen, wie alt bist du und in welchem Ort bist du zu Hause?
1: Ich bin 7 Jahre alt und ich bin aus Oberösterreich.
0: Aus dem Bundesland Oberösterreich. Und wie heißt der Ort, wo du wohnst?
1: Puchenau.
0: Puchenau, das ist sehr schön. Super. Du, hier steht, du erzählst voll gerne Witze.
1: Ja.
0: Kannst du uns einen Witz erzählen?
1: Ja.
0: Dann leg mal los.
1: Was macht ein Drache im Fußballstadion?
0: Ich habe keine Ahnung.
1: Die Leute anfeuern.
0: Du, der ist wirklich super. Da kriegst du schon mal einen Applaus. Ja, und kannst du noch einen Witz erzählen? Ich möchte noch einen hören.
1: Was ist grün und wird auf Knopfdruck rot?
0: Ein Frosch im Mixer.
1: Ja.
0: Den kenne ich schon, aber der ist auch super.
1: Ja.
0: Oliver, müssen wir jetzt einen Haufen Freunde von dir grüßen?

0: Ja.
1: Leg mal los.
0: Als allererstes mein Verein Union Puchenau. Und die mit meinen Kindern und die Trainer.
1: Ja.
0: Und die 1b und die 1a. Und meine Frau Lehrerin, die Frau Schwantner. Und meine allerbesten Freunde in Anton, den Konstantin, den Lorenz, den Emil, den Sven, den Lukas und den Jonas und meine Schwester Leni.
1: Und die Begrüße kommen natürlich auch von mir zu euch in schönes Bundesland Oberösterreich. So, wir spielen jetzt was?
0: Ein Spiel.
1: Natürlich. Auswahlspiel, Reimwörterspiel oder Gegenteilspiel. Was hast du dir ausgesucht? Auswahlspiel. Okay, wie funktioniert das Auswahlspiel?
0: Du sagst zwei Wörter und ich sag, was ich lieber mag.
1: Genauso spielen wir es. Geht los?
0: Mhm.
1: Erdbeeren oder Himbeeren?
0: Erdbeeren.
1: Warum?
0: Weil sie so saftig sind.
1: Das stimmt und manchmal auch nicht so sauer wie die Himbeeren, gell?
0: Ja.
1: Super. Hast du übrigens gewusst, dass Erdbeeren nicht zum Obst zählen, sondern zu den Nüssen?
0: Nö.
1: Erdbeeren zählt zu den Nüssen. Weil die eigentlichen Früchte auf den Erdbeeren sind die ganz kleinen Kugeln drauf.
0: Stimmt.
1: Ja. So, Spinnen oder Schlangen?
0: Schlangen.
1: Und malen oder basteln?
0: Malen.
1: Okay, hier kommt ein Applaus. Das war der Oliver, der ist 7 Jahre alt aus dem Bundesland Oberösterreich und der war heute Nachmittag mit dabei in der Minidisco. Dir wünsche ich noch einen schönen Nachmittag. Tschüssi.
0: Dir auch. Tschüss.

0: toller Titel hier bei uns auf mein Kinderradio in der Minidisco. Und alles hat irgendwann ein Ende. 2 Stunden sind wieder um und die sind für mich persönlich ganz, ganz schnell vergangen. Ich denke mal, für dich werden sie auch sehr schnell vergangen sein. Aber das Gute ist, die Minidisco gibt es ja 7 Tage in der Woche. Und du kennst ja die Wochentage ja schon auswendig, oder? Bei 7 Tagen, da haben wir Montag, Dienstag, Mittwoch, Donnerstag, Freitag, Samstag und Sonntag. Und jeden dieser Tage sind wir ab 16 Uhr auf mein Kinderradio für dich da. Ich freue mich schon wahnsinnig auf morgen. Bis dahin, hab viel Spaß, alles Liebe, tschüss.
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4: Hallo aus dem Nachrichtenstudio. Ich bin Josie. Willkommen im Wurmhotel. Hier wird aber nicht Urlaub gemacht, sondern mitgeholfen. In den Wurmhotels wird Biomüll zu wertvoller Erde verwandelt und das machen die Würmer. Die Erde kommt dann in Hochbeete, wo gutes Gemüse wachsen kann. In Wien-Favoriten haben die Wiener Kinderfreunde schon 16 Hochbeete und Wurmhotels errichtet. Das macht aber auch etwas Arbeit. Darum werden gerade große und kleine Leute gesucht, die in der Nähe wohnen und sich um die Beete und Wurmhotels kümmern wollen. Dafür darf dann auch fleißig mitgeerntet werden. Das auf der ganzen Welt beliebteste Kuscheltier ist der Teddybär. Ich bin mir ganz sicher, dass es auch bei dir im Kinderzimmer einen solchen gibt. Und weil Teddys so gute Tröster, Kuschler und Freunde sind, haben sie sich einen Ehrentag verdient. Der hat vor kurzem stattgefunden, nämlich am 9. September. Eine bekannte Firma, die Teddybären herstellt, hat dazu eine Ausstellung mit ganz besonderen Bären gemacht. Da war ein grüner Teddy mit Krone, der wie die amerikanische Freiheitsstatue aussieht. Einer war als Kaiser von China verkleidet und einer rot wie eine Tomate mit grünen Blättchen am Kopf. Teddybären sind nicht nur bei Kindern sehr beliebt. Überall gibt es Erwachsene, die Teddys sammeln. Nicht nur Faultiere und Mammuts haben in der Eiszeit gelebt, sondern auch Wollnashörner. Ein Forschungsteam mit Fachleuten aus vielen Ländern hat jetzt die spannende Geschichte dieser ausgestorbenen Tiere erforscht, über einen Zeitraum von 500.000 Jahren. Die Wissenschaftlerinnen und Wissenschaftler haben Haar- und Knochenteile untersucht und herausgefunden, dass die Wollnashörner ursprünglich im Land Tibet weit weg entstanden sind, sich dann aber über ganz Europa und Asien ausgebreitet haben. Später haben sie sich ins Gebirge zurückgezogen. Sogar in Österreich waren sie, denn auch hier hat man Knochen von ihnen gefunden. Vor etwa 10.000 Jahren sind diese beeindruckenden Tiere mit dem dichten Zottelfell und den mächtigen Hörnern auf der Nase ausgestorben. Wahrscheinlich, weil das Klima sich verändert hat und weil immer mehr Menschen auf der Erde waren. Das waren die aktuellen Meldungen von dieser Stunde und jetzt gibt's noch Spannendes aus unserer Kinderredaktion für dich.
5: Hallo, ich bin die Charlotte. Zigaretten sind ungesund. Sie sind besonders schlecht für die Lunge. Wer viel raucht, kann deshalb sogar früher sterben. Aber Zigaretten sind auch schlecht für die Umwelt. In den Filtern sind viele Giftstoffe wie Nikotin, Arsen und Blei. Manche Menschen schmeißen die Zigarettenstummel einfach in die Natur. Besonders gefährlich ist es im Sommer, wenn die Zigaretten noch glühen. So kann ein Brand entstehen. In Österreich gibt es bald eine neue Regel dafür. Wer eine Zigarette auf einem Kinderspielplatz wegwirft, muss eine Geldstrafe von 500 Euro zahlen. Wenn man das öfters macht, bis zu 2000 Euro. In Wien darf man Zigaretten schon länger überhaupt nicht draußen auf den Boden werfen. Am besten, du fängst nie an zu rauchen. Das ist besser für deine Gesundheit und die Umwelt.
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6: Hallo, schön, dass du wieder eingeschaltet hast. Ich freue mich schon total, heute wieder mit David zu heimwerken. Wir bauen heute nämlich eine Utensilienbox. Da kann man alles reingeben, was man so zum Bauen braucht. Also zum Beispiel Werkzeuge, Stifte und so weiter. Und vor allem freue ich mich heute schon darauf, die Box anzumalen. Ich glaube, ich werde sie ganz grün färben und dann noch ein paar Sticker draufkleben. Das wird dinotastisch.
7: Ja, ich kann es mir schon vorstellen, Philipp. Aber bevor wir soweit sind, müssen wir die Box erstmal bauen. Dafür brauchen wir einiges an Material. Kontrollieren wir doch mal, ob wir alles haben.
6: Also, in der Bauanleitung steht, dass wir einen Pinsel brauchen, einen Gipsbecher, einen Edding, eine Heißklebepistole, Kleister, einen Rundstab, Schrauben für Dreikantleisten, eine Akkubohrmaschine und 5 Bretter. Übrigens, die Bauanleitung gibt's wie immer auf der Mein Kinderradio Website.
7: Philipp, hast du bei deiner Aufzählung nicht noch was vergessen?
6: Ja, das Wichtigste, die Farbe.
7: Okay, jetzt wo wir alles haben, können wir loslegen. Als erstes legen wir unsere Bretter, wie in der Bauanleitung beschrieben, zurecht.
6: Aber warum sind dann die Bretter so unterschiedlich groß?
7: Naja, also wir haben 2 Seitenwände links und rechts. Die müssen so hoch sein, dass wir dann den Rundstab als Griff befestigen können. Und vorne und hinten haben wir auch je ein Brett als Wand, damit nichts rausfällt. Diese Bretter sind etwas kleiner als die beiden auf der Seite. Und zu guter Letzt haben wir dann noch unseren Boden der Utensilienbox.
6: Boah, gut, dass wir die Bretter im Baumarkt schon zuschneiden lassen haben.
7: Auf jeden Fall. Jetzt kleben wir aber erstmal die Dreikantleisten an den Ecken unseres Bodenbretts fest. Dafür brauchen wir die Heißklebepistole.
6: Die habe ich vorher schon eingesteckt.
7: Super mitgedacht. Dann sollte sie jetzt schon warm sein und wir können gleich loslegen.
6: Aber aufpassen, David, dass du dich nicht verbrennst mit dem Heißkleber.
7: Das ist ein guter Hinweis. Deshalb habe ich auch die Handschuhe angezogen. So, jetzt wo die Leisten befestigt sind, machen wir mit unseren Seitenbrettern weiter. Dafür brauche ich deine Hilfe.
6: Warte, ich ziehe auch schon meine Handschuhe an. So. Gut, ich bin bereit.
7: Wunderbar. Also ich trage den Heißkleber auf den Seiten der Leisten und vom Bodenbrett auf. Dann drücken wir gemeinsam die Bretter auf jeder Seite an. Dabei immer kurz warten, bis der Kleber abgekühlt ist, damit wir auch sicher sein können, dass alles tipptopp hält.
6: Super, jetzt haben wir schon eine richtige Box. Da kann ich ja schon anfangen zu malen.
7: Fast. Damit du die Box aber auch überall hin mitnehmen kannst, müssen wir noch den Griff montieren.
6: Ah ja, stimmt. Dafür brauchen wir einen Rundstab, oder?
7: Ganz genau. Und den Akkubohrer. Jetzt siehst du auch, warum die Bretter unterschiedlich groß sind. Auf den Seiten sind sie höher, damit wir dort den Stab befestigen können. Wenn du den Stab in der Mitte hältst, kann ich ihn einmal links und einmal rechts mit einer Schraube festschrauben.
6: Jawohl, so machen wir das. Da zahlt es sich schon aus, dass wir immer zu zweit sind. Alleine wäre das ja total umständlich.
7: Und außerdem nur halb so spaßig. Also, bereit? Dann schraube ich jetzt den Griff fest.
6: Wow, jetzt haben wir eine echte Werkzeugkiste.
7: Ja, und was jetzt noch zu tun ist, das weißt du ja schon.
6: Jetzt wird gemalt. Dafür brauche ich die Holzfarben, die Pinsel und den Gipsbecher. Im Becher rühren wir die ganzen Farben an. Ich glaube, außen mache ich die Box ganz grün und innen rot.
7: Das klingt super. Na dann, los geht's.
6: Fertig. Jetzt muss die Farbe nur noch trocknen. Das heißt, wir müssen warten.
7: Die Wartezeit können wir aber noch etwas verkürzen, indem wir die Farbe trocken föhnen. Achtung, das geht aber nur, wenn die Farbe keine brennbaren Dämpfe enthält. Auch bei Lack musst du die Trockenzeit abwarten. Wer jetzt Lust bekommen hat, seine eigene Utensilienbox zu bauen, der findet die Anleitung wie immer auf Radinos Webseite, meinkinderradio.at.
6: Und falls du es nachbauen möchtest, dann würden wir uns voll über ein Foto freuen. Einfach in der Galerie auf meinkinderradio.at hochladen mit dem Formular. So, und jetzt, wo alles trocken ist, können wir das Ganze mit Stickern verzieren. Dabei kann man sich wunderbar kreativ austoben.
7: Das stimmt. Und damit alle wissen, wem die Utensilienbox gehört, schreiben wir mit einem Edding noch deinen Namen drauf.
6: Und jetzt geben wir unser Werkzeug in die Box. Wow, das ist dinotastisch. Jetzt kann ich immer und überall heimwerken.
7: Auf jeden Fall. Und fürs nächste Mal kannst du die Box dann auch gleich mitbringen. Und alle, die zuhören, ihre natürlich auch. Die Anleitung zum Nachbauen findest du wie immer auf Radinos Webseite meinkinderradio.at. Also, bis zum nächsten Mal, Philipp.
6: Bis dann, David. Und ich hoffe, du schaltest beim nächsten Mal wieder ein.
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0: Die Lausebiene. Es ist ein strahlend blauer Sommertag und kein Wölkchen ist am Himmel zu sehen.
1: Heute ist die liebe Sonne aber ganz schön heiß.
0: Da fliegt Maja lieber ins schattige Wäldchen.
1: Hier ist es viel angenehmer.
0: Und hüpft am kühlen Waldboden von Pilz zu Pilz.
1: Wow.
0: Da piekst dir plötzlich etwas in den Po.
1: Autsch! Pilze, die zwicken? Nanu! Und jetzt juckt es auch noch. Ach, was egal.
0: Unbeirrt tollt Maja weiter herum, bis sie gegen eine Biene prallt, die gerade Wasser transportiert.
2: Mein schönes Wasser, pass doch auf!
1: Das tut mir leid. Ich bin Maja. Und wer sind Sie? Ich habe Sie noch nie im Stock gesehen.
2: Ich gehöre zu keinem Stock. Ich bin eine Holzbiene und lebe allein hier draußen.
1: Oh, genau wie ich. Sagen Sie, juckt es Sie auch so?
2: Hast du etwa Läuse? Bleib mir bloß vom Leib.
1: Läuse? Was ist das? Wie hat man die denn? Und vor allen Dingen, wie bekommt man diese Läuse?
0: Durch die sommerliche Hitze fliegt Maja zum Bienenstock, wo die Bienen gerade dabei sind, den Waben mit schnellen Flügelschlägen Luft zuzufächeln.
1: Ah, schön kühl. Entschuldigung, ich bin auf der Suche nach Frau Cassandra.
0: Es ist so laut, dass man kaum sein eigenes Wort versteht.
1: Ah, Willi, hier steckst du.
3: Ja, schön kühl hier, was? Alle Kühlbienen kriegen extra Honig.
1: Komm mit, du Faulpelz. Ich will Frau Cassandra was fragen.
0: Während Maja weitersucht,
1: Entschuldigung?
0: Fangen die befragten Bienen nach und nach an, sich zu kratzen.
1: Ich suche Frau Cassandra. Entschuldigung, haben Sie zufällig Frau Cassandra gesehen? Hallo, Frau Cassandra. Wissen Sie, was Läuse sind?
4: Läuse? Na, die haben mir jetzt noch gefehlt. Läuse sind winzig klein, ja beinahe unsichtbar. Sie verkriechen sich in unserem Fell und wenn wir Honig essen, dann nehmen sie sich klammheimlich ein Tröpfchen davon.
3: Na, sowas.
4: Ich muss weiter, Maja, ich hab zu tun.
1: Wenn man sie nicht sieht, woher weiß man denn, dass man sie hat?
4: Sie jucken, man muss sich andauernd kratzen. Aber jetzt muss ich los, auf meiner Liste steht noch so viel, was ich erledigen muss.
0: Inzwischen sind immer mehr Bienen damit beschäftigt, gegen den Juckreiz anzukämpfen.
5: Ich kann gar nicht aufhören, mich hier zu kratzen.
6: Oh, wie das juckt.
4: Warum kratzt ihr euch? Ihr dürft nicht aufhören zu fächeln, sonst wird's zu warm.
1: Oh je, Willi, die haben aufgehört zu fächeln. Jetzt wird's bestimmt ganz warm da drin.
3: Die kratzen sich alle nur, anstatt zu fächeln. Ist das die Hitze?
1: Komm, wir fliegen in den Schatten.
0: Auf dem Weg hinaus schnappt Maja noch die Worte eines Wächters auf.
7: Ich möchte mal wissen, wer uns die Läuse in den Bienenstock geschleppt hat.
1: Läuse? Oh, das war ich.
3: Du, Läuse? Wo hast du die denn her, Maja?
1: Von den Pilzen, glaube ich. Seitdem juckt es mich.
3: Das gibt's doch nicht. Also mich juckt's ebenfalls. Heißt das, ich habe diese Honigräuber jetzt auch?
1: Weiß nicht. Frau Cassandra sagt, sie verstecken sich im Fell. Dreh dich mal um, Willi. Ich sehe mal nach, ob ich einen entdecke. Da ist einer.
3: Autsch. Oh je, die hat sich aber doll festgehalten. Zupf mir nicht mein ganzes Fell aus, sonst sehe ich bald aus wie ein Wurm.
1: Jetzt stell dich nicht so an, Willi, und halt still. Die sind wirklich winzig. So, ich glaube, das waren alle. Jetzt bin ich dran. Hey, das Kitzel.
3: Hä? Oh nein, die Laus ist von dir zu mir gehüpft. Oh, ich will mein extra Honig nicht teilen.
1: Wir müssen sie irgendwie loswerden. Oh, also, Frau Cassandra frage ich lieber nicht nochmal, sonst bringe ich noch mehr Läuse in den Stock.
8: Oh, das juckt.
0: Im Stock sind die Bienen inzwischen so mit Jucken und Kratzen beschäftigt, dass Maja mit Willi lieber schnell das Weite sucht.
1: Hey, Willi, ich habe eine Idee. Pass auf, was ich mache.
0: Wie der Blitz saust Maja los und schwirrt in wilden Kreisen durch die Luft, um so die Läuse abzuschütteln.
3: Ich verstehe.
1: Schneller, Willi. Gut, so schütteln wir die Läuse ab. Juhu.
0: Willi macht es Maja nach. Die beiden rasen durch die Luft, bis sie aus Versehen zusammenstoßen, zur Erde trudeln, direkt vor Ameisen-Generalchef Paul landen.
9: Warum fallt ihr vom Himmel wie Kieselsteine?
1: Naja, das ist wegen der Läuse. Die jucken so doll. Wir versuchen, sie abzuschütteln.
9: Läuse?
3: Ja, und nicht nur, dass die jucken, die sind auch scharf auf unseren Honig.
1: Willi, passt auf, die springen euch an, dann habt ihr sie auch.
9: Ich verstehe, dann ist das sozusagen ein Läuse-Alarm. Männer, auf meinen Befehl fertig machen zum Läusetropfen legen. Tröpfeln auf meinen Befehl. Und los! Gut einreiben, Männer. Das hält die Läusebande fern.
10: Erledigt. Tropfen verteilt. Die Läuse sind verschwunden.
3: Hey, das brauchen wir auch.
0: Willi greift nach der Flüssigkeit.
3: Aua, das brennt ja.
9: Ja, das ist Ameisensäure. Sie brennt, wenn man keine Ameise isst.
3: Okay. Boah, ich geht. Und das Zeug stinkt ja wie Mist.
9: Ja, aber nur, wenn man keine Ameise isst. Ich denke, Bienen brauchen wohl andere Tropfen.
1: Wann habe ich angefangen, mich zu kratzen? Hey, Willi, die Holzbiene hat's auch gejuckt.
3: Was für eine Holzbiene?
1: Ich habe sie bei den Pilzen getroffen. Sie lebt da. Vielleicht hat sie ein Mittel, das uns hilft.
0: Kaum im Wäldchen angekommen, stößt Maya ein zweites Mal mit der Holzbiene zusammen.
2: Ah! Oh je. Ihr schon wieder. Das war die zweite Ladung Wasser.
1: Oh, Entschuldigung, das war wirklich nicht mit Absicht.
2: Von dir habe ich mir diese Läuse eingefangen. Deinetwegen juckt es mich überall.
1: Oh je.
2: Meine Larven brauchen viel Wasser bei der Hitze und jetzt muss ich auch noch Lavendel ernten.
1: Was, Lavendel? Futtern ihre Larven Lavendel?
2: So ein Unsinn, das ist gegen die Läuse.
1: Oh. Hast du gehört, Lavendel?
3: Ja, so eine juckende Schufterei.
0: Die Freunde folgen der Holzbiene zu einem Lavendelfeld und beobachten, wie die Holzbiene Lavendelpollen sammelt, in eine Wanne schüttet und hineinsteigt.
1: Ah, sie nimmt ein Bad.
2: Ach, das tut gut.
1: Und das hilft?
2: Was?
1: Lavendel vertreibt die Läuse ohne zu brennen?
2: Na ja, ein bisschen zwickt schon, kleine Lausebiene. Na los, hüpf rein.
1: Hui! Ah, oh, ist das schön. Und wie das duftet. Herrlich.
3: Schmeckt nicht besonders und außerdem juckt es immer noch.
2: Das Zeug zu futtern bringt nichts. Du musst dich damit einreiben.
3: Jo, alles klar. Ja.
1: Oh, vielen, vielen Dank. Sind Sie schon fertig?
2: Ich muss weiter. Bei der Hitze trocknen meine Larven sonst noch aus. Sie brauchen dermaßen viel Wasser.
1: Versuchen Sie, die Luft mit den Flügeln zu kühlen.
0: Den kleinen Holzbienenlarven geht es in der Hitze gar nicht gut. Aber Maya und Willi fächeln ihnen mit ihren Flügeln Luft zu, bis es ihnen besser geht.
3: Im Bienenstock gibt's fürs Kühlen immer eine Portion extra Honig.
2: Ihr seid wirklich nette Lausebienchen. Ich mag euch.
0: Jetzt müssen sich die beiden Bienen um das Läuseproblem kümmern. Wie immer ist auf die Ameisen Verlass und sie helfen Maya, einen großen Bottich mit Lavendelpollen zu füllen.
1: So, das müsste für alle reichen. Danke, Paul.
9: Stehe immer zu Diensten, Maya.
0: Dann fliegt Maya zurück zum Bienenstock.
1: Achtung, Achtung! Alle Bienen mit Läusen fliegen bitte nach draußen und machen das, was wir euch vormachen.
0: Die Bienen versammeln sich kratzend um das Lavendelbad mit Maya und Willi darin.
11: Habt ihr zwei denn auch Läuse?
3: Ja, Maya hat uns diese Läuse-Geschichte eingebrockt.
1: Willi!
11: Na toll, Maya, darauf kannst du echt stolz sein.
12: Aber warum sollen wir dann zu euch reinhüpfen, hä?
1: Na, weil der Lavendel die Läuse vertreibt. Jetzt stellt euch nicht so an. Kommt rein, dann seid ihr die Biester schnell los.
12: Was soll's, schaden kann es jedenfalls nicht. Ich versuch's.
0: Frau Cassandra geht mit gutem Beispiel voran.
12: Ah, das tut gut. Es funktioniert. Das habt ihr wirklich gut gemacht, ihr zwei.
3: Wie heißt das alte Bienensprichwort? Läuse, die baden, beißen nicht.
12: Badezeit für alle. Los, rein mit euch.
0: Nach und nach hüpfen alle Bienen in das Lavendelpollenbad.
12: Überbringen wir der Königin die gute Nachricht.
0: Maya und Frau Cassandra eilen zurück zum Bienenstock. Doch als die beiden ankommen...
12: Es geht schon wieder los. Der Lavendel hat wohl doch nicht geholfen.
1: Oh nein.
12: Oh je. Die Läuse sind überall. Sie sind überall im Bienenstock. Halt, bleibt draußen. Die Läuse sind im Bienenstock. Der ganze Bienenstock ist verseucht. Ich muss sofort die Königin da rausholen.
0: Der Königin gefällt es im Lavendelbad außerordentlich gut. Aber Frau Cassandra hat große Sorgen.
12: Was machen wir denn jetzt bloß? Wir brauchen einen neuen Bienenstock, aber dann müssen alle Larven umziehen. Was für ein Aufwand, oh je! Und ich muss das alles organisieren.
1: Au! Augenblick, ich hab da eine Idee.
0: Maya erinnert sich an die Ameisensäure und ruft noch einmal Paul zu Hilfe.
9: Stehe zu Diensten, Maya.
1: Paul und seine Truppe werden den Stock säubern.
11: Ameisen im Bienenstock? Niemals!
4: Also wirklich, Maya, erst schleppst du uns Läuse an und dann Ameisen.
2: Ruhe! Sag mir doch mal, was du vorhast, Maya. Der Plan klingt gut. Lassen wir Maya das Problem lösen. Sie hat uns die Sache ja auch eingebrockt.
0: Generalchef Paul und die Ameisen leisten ganze Arbeit und verteilen die Ameisensäure bis in die letzte Wagenecke.
9: Männer, 3, 2, 1 und Tropfenmarsch!
0: Wenn da nur nicht der strenge Geruch wäre.
3: Ja, das stinkt ja doller als Bens Mieskugel.
0: Aber schließlich kann Frau Cassandra Erfolg auf ganzer Linie berichten.
4: Eure Majestät, im Bienenstock gibt es keine einzige Laus mehr.
2: Danke, Paul. Ihr habt unseren Bienenstock gerettet. Als Dankeschön gibt's eine extra Portion Honig.
9: Vielen Dank, Eure Majestät.
3: Hey, kriege ich denn keine extra Portion Honig? Ich habe auch geholfen. Ich meine ja nur.

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0: Frischer Hase, köstlich. Oh, frische, saftige Entlein, noch besser.
1: Oh, Reinicke-Alarm! Fuchs am Teich!
2: Entlein, abtauchen!
0: Eine Alarmanlage, Mondbär, das ist nicht fair. Ich hasse neumodisches Zeug. Die Entlein erwische ich schon irgendwann. Darauf kannst du dich verlassen.
1: Eine Alarmanlage? Daran habe ich noch gar nicht gedacht.

0: Das ist es, Rundbär. Wenn Reineke dranstößt und die Blechdosen klappern, wissen alle im Wald, dass er herumschleicht. Die perfekte Alarmanlage.
1: Hase, straff die Schnur, dann sehen wir, ob's funktioniert. Flieg ihm lieber nach und sag Hase, das ist weit genug. Sonst reißt vielleicht die Angelschnur.
2: Sag Marienkäferlin, wie kann sie sich sparen, Mondbär? Ich höre dich so gut, als würdest du neben mir stehen.
1: Hase, hast du das gerade gesagt?
3: Na, wer denn sonst?
0: Ich gratuliere, Mondbär. Du hast gerade das Waldtelefon erfunden.
1: Hä?
0: Wenn du in die Blechdose sprichst, fängt die Angelschnur an zu schwingen und dann kann man am anderen Ende deine Stimme hören.
1: Das ist ja ganz schön toll. Und wenn jeder so ein Telefon hat, wissen immer alle, wo sich Reineke rumtreibt. Und dann sind die Entlein noch sicherer vor ihm.
0: Guter Vorschlag, Mondbär.
1: Hase,
4: hol das Wägelchen. Wir müssen eine Telefonanlage bauen.
3: Na dann los an die Arbeit.
1: Gut, alles klar, Dax.
4: Miramara ist angeschlossen. Du kannst die Leitung jetzt ausprobieren.
5: Aufwachen, Miramara. Hier spricht dein alter Freund Dax.
1: Gratuliere zu deinem Waldtelefon.
6: Aber wir haben doch schon ein Waldtelefon. Unseren Specht.
3: Hey!
1: Weißt du, Jonathan, wenn irgendjemand krank ist, kann er dir einfach übers Telefon Bescheid sagen.
7: Ich bin kein Freund von neumodischen Apparaturen. Specht sagt mir Bescheid, wenn jemand krank ist. Das ist viel einfacher und funktioniert prima.
5: Ah, Jonathan, kannst du mal schnell zu mir kommen?
7: Bin schon unterwegs. Dax will den Doktor sehen.
1: Siehst du? Das Telefon ist doch wirklich ganz schön praktisch.
3: Jonathan, Dax braucht dringend deine Hilfe.
1: Jonathan weiß schon Bescheid. Dax hat es ihm gerade übers Telefon gesagt.
7: Dieser neumodische Apparat ist vielleicht doch ganz sinnvoll.
1: Ja, es geht viel schneller als mit Specht.
3: Wenn alle so ein Telefon haben, hab ich doch gar nichts mehr zu tun, Mondbär.
8: Weg da!
9: Such doch einen anderen Platz zum Schaukeln.
3: Verschwindet!
9: Genau! Na los! Husch, husch, husch!
3: Die Vögel mögen das Telefon noch mehr als wir, Mondbär.
1: Vielleicht gibt es ja doch etwas Wichtiges für dich zu tun, Specht. Hm? Telefonüberwacher.
3: Stets zu Diensten.
1: Heute werden alle mit einem Telefon beliefert. Und morgen kann Reineke keinen Schritt mehr machen, ohne dass wir es wissen.
3: Da wird nicht mehr geschaukelt. Auf der Leitung stehen verboten. Auf der Leitung stehen verboten.
10: Oh, ich weiß, meine Liebe, ich weiß. Nein, also sowas. Was du nicht sagst. Wer hätte das gedacht? Genau das sag ich auch immer.
0: Mondbär, Die Entlein streunen rum und laufen Richtung Süden.
1: Marienkäfer, die Entlein sind am Bau vom Dachs und gehen nach Süden. Aha, sie wollen zum Teich.
8: Mira Mara ist dran.
6: Ich habe Reineke entdeckt. Er geht nach Westen.
1: Oh, dann will er in den Wald gehen. Ach, dann sind die Entlein sicher. Er ist viel zu weit weg.
11: Hallo.
8: Das ist Frosch.
0: Die Entlein passieren den Teich und gehen in Richtung Wald.
1: Die Entlein gehen also auch in Richtung Wald.
9: Am alten Brunnen treffen sie sich.
1: Oh je, ich muss vor ihnen da sein.
12: Frische, saftige Entlein. So viel man essen kann und obendrein ganz umsonst. Hallo, Entlein.
1: Entlein, versteckt euch!
12: Wie hast du so schnell rausgefunden, wo ich bin?
1: Durch das Waldtelefon.
12: Nur schade, dass du dich nicht lange darüber freuen kannst, Mondbär. Wenn ich nämlich kein Entlein fressen kann, dann nehme ich dich.
1: Oh je.
12: Lecker, lecker. Dieses neumodische Zeug.
8: Ja, ich weiß, meine Liebe, ich weiß. Ja, dasselbe.
1: Na also, jetzt seid ihr in Sicherheit. Und schön da bleiben.
8: Meine Schätzchen, wo wart ihr denn?
1: Du hast gar nicht gewusst, dass sie weg waren?
8: Ich habe gerade telefoniert.
1: Deine Entlein wurden beinahe gefressen. Vielleicht ist unser Waldtelefon doch keine so gute Erfindung gewesen.
5: Mondbär, bist du da?
8: Es ist für dich.
1: Hier ist Mondbär.
5: Specht will den Wald verlassen. Du musst ihn aufhalten. Er geht nicht an sein Telefon.
1: Bleib weg vom Telefon, Entenmutter. Pass lieber schön auf deine Entlein auf.
3: Dann mach's mal gut, liebes Zuhause. Mich siehst du wohl nicht mehr wieder.
1: Specht!
3: Tut mir leid, Mondbär. Ich rede nicht mit dir am Telefon.
1: Musst du gar nicht. Ich bin doch hier. Wir möchten nicht, dass du gehst.
3: Ihr braucht mich doch gar nicht mehr. Ihr habt ja das Waldtelefon.
1: Aber kannst du noch eine Bekanntgabe machen, bevor du gehst?
3: Na schön, von mir aus. Was soll ich bekannt geben?
1: Kein Waldtelefon mehr. Du bist das beste Telefon, das ein Wald haben kann.
3: Stets zu Diensten, Mondbär.
1: Unser Specht.

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Na, so etwa Handy, großer Bär. Ich mag die Farbe und mag Bären gerne. Hätte mir wer erzählt, dass es so rote Bären gibt, dachte ich, der will mir einen aufbinden. Es gibt sie wohl und ich wusste nur,

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3: Die Kuschelmuschel. Es war einmal eine Muschel, die lebte im großen blauen Meer. An einem sonnigen Nachmittag im September wurde sie an den Strand gespült. Obwohl sie auf den ersten Blick ganz unscheinbar aussah, war sie eine ganz besonders wertvolle Muschel. Ihr Geheimnis war, dass sie besonderen Menschen, die noch an die Kraft der Fantasie und der Träume glaubten, wunderschöne Geschichten erzählen konnte. Da es aber von diesen Menschen gar nicht mehr so viele gibt, versteckte sie sich lieber erst einmal zwischen zwei schlafenden Seeigeln. Sie wollte abwarten, bis der richtige Mensch vorbeikommt. An diesem Tag spazierten viele Erwachsene und Kinder mit nackten Füßen am Strand entlang. Die Kinder sprangen lachend und unbeschwert in die Wellen und spritzten sich nass. Einige bauten auch Sandburgen und schmückten sie mit Muscheln. Auch einen kleinen blonden Jungen, der Joshua hieß, hatte das schöne Wetter an den Strand gelockt. Zusammen mit seiner Lieblingsoma setzte er sich ans Meeresufer und sie gruben ihre Füße in den sandigen Meeresboden. Anschließend ließen sie sich den Sand von den ankommenden Wellen wieder abspülen. Das kribbelte und kitzelte an den Zehen. Ein frischer Wind wehte und schaukelte die großen Schiffe, die auf dem Meer fuhren, hin und her. Über ihnen kreischten die Möwen und wiegten sich im Wind. Die Luft roch hier ganz anders als in der Stadt, in der Joshua lebte. »Hier am Meer ist ganz gesunde Luft«, sagte Oma immer. »Du kannst sie tief durch deine Nase einatmen und zum Mund wieder hinausströmen lassen.« Das tat wirklich richtig gut. Joshua sagte zu seiner Oma, »Es ist so wunderschön hier. Ich würde zu gerne mal sehen, was alles im Meer los ist. Ich möchte bis zur Mitte des Meeres schwimmen und dann bis zum Grund hinuntertauchen, um die kleinen Meerjungfrauen mit ihren Seepferdchen im Wasserschloss zu besuchen.« Die Muschel aber hatte genau gehört, was Joshua gesagt hatte. Sie ließ sich ein Stück von den Wellen tragen und sich genau vor den Füßen des kleinen Jungen anspülen. »Schau mal, was für eine tolle Muschel ich gefunden habe«, freute sich Joshua. Er hielt sie in seinen Händen und streichelte über ihre kalte Schale. Dann hielt er sie an sein Ohr. Zuerst hörte er nur das Rauschen des Meeres. Aber dann verstand er die Worte der Muschel. »Ich bin die Kuschelmuschel aus dem Meer. Was ich dir erzählen kann, gefällt dir sicher sehr. Halte mich an dein Ohr und kuschel mit mir. Dann wird es dir niemals langweilig. Das verspreche ich dir.« Natürlich hat Joshua die Kuschelmuschel nach Hause mitgenommen. Was sie ihm wohl für tolle Geschichten erzählt hat. »Wenn du einmal am Meer bist, schau dich genau um. Vielleicht wartet dort auch auf dich eine Kuschelmuschel.«

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erwachsen? Was heißt das schon? 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Wer ist das schon? Ich bin ich und du bist du. Das ist alles, was ich weiß. 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Aber was kann das schon bedeuten?

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3: Das Pantoffeltierchen. Jeden Abend schlüpfte Pipo in seine gemütliche Behausung. Pipo war anders als alle anderen Lebewesen auf der Welt. Er war einzigartig. Kaum größer als eine Weintraube zierten ein buntes Fell, große blaue Augen und ein langer Fühler mitten auf dem Kopf dieses kleine, aber niedliche Tierchen. Sein Zuhause konnte Pipo nur nachts betreten, denn tagsüber war es ausgefüllt vom Fuße seines Besitzers, von Hermann Muffert. Pipos Zuhause war nämlich ein Pantoffel. Pipo wartete jeden Abend darauf, dass Hermann Muffert sich endlich schlafen legte. Erst dann kroch das kleine Pantoffeltierchen in seine geliebte Filzwohnung. Pipo wohnte im linken Pantoffel, der rechte war frei. Vielleicht gab es ja doch noch ein Lebewesen seiner Art, dann wollte er ein guter Nachbar sein. Pipo schlief schon eine Weile, als er durch einen gewaltigen Ruck aus dem Schlaf geschüttelt wurde. Das Pantoffeltierchen riss schlagartig die Augen auf und sah den großen Zeh von Hermann Muffert auf sich zurasen. Pipo quetschte sich bis an das Ende des Schuhs, doch es half nichts. Er musste etwas unternehmen, wenn er heil aus der Sache herauskommen wollte.
4: »Hallo!«
3: schrie er mit aller Kraft aus dem Inneren der linken Hauspusche. Er hatte zuvor noch nie mit einem Menschen gesprochen. Hermann Muffert zog seinen Fuß aus dem Schuh, hob ihn zusammen mit Pipo in die Höhe und starrte ungläubig in seinen Pantoffel.
4: »Hä? Wer bist denn du?«
3: fragte er mit weit aufgerissenen Augen.
4: »Ich bin Pipo und ich wohne hier«,
3: antwortete das kleine Tierchen.
4: »In meinem Pantoffel?«
3: fragte Hermann Muffert ungläubig.
4: »Oh ja, der steht hier nachts normalerweise herum. Und da habe ich es mir hier drinnen gemütlich gemacht, solange du schläfst«,
3: erklärte sich Pipo. »Es tut mir leid, dass ich dich beinahe zerquetscht habe, aber ich musste dringend auf die Toilette«, entschuldigte sich Herr Muffert.
4: »Weißt du was? Gleich morgen früh kaufe ich mir neue Pantoffeln. Dann kannst du diese hier behalten und hast auch tagsüber ein schönes Heim,
3: schlug er vor.
4: »Das würdest du für mich tun? Oh!«
3: Pipo war überglücklich.
4: »Ich wünsche dir noch eine gute Nacht«,
3: sagte das Pantoffeltierchen und klimperte mit seinen großen blauen Augen.
4: »Ich dir auch, aber jetzt muss ich wirklich dringend zur Toilette«,
3: sagte Hermann Muffert und verließ den Raum mit nur einem Schuh.
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3: Der Pferdeprinz. Einst lebte ein König, der hatte zwei Töchter. Die ältere der beiden war bildschön. Ihre Schönheit sprach sich herum bis in die fernsten Königreiche. Die Prinzen reisten viele hundert Meilen weit, allein weil sie hofften, einen Blick auf die wunderschöne Königstochter zu erhaschen, sie vielleicht am Fenster des Schlosses zu sehen oder bei einem Spaziergang durch den königlichen Park. Jeden Tag schrieben ihr mindestens 20 Prinzen einen Liebesbrief. Die jüngere Königstochter war nicht hässlich, aber sie war längst nicht so schön wie ihre ältere Schwester. Sie erhielt keinen einzigen Liebesbrief, weil sich die Prinzen stets in die schöne Schwester verliebten. Eines Tages erfuhr der König von seinem Leibarzt, dass er nicht mehr lange zu leben hatte, und so beschloss er, seine beiden Töchter zu verheiraten. Er veranstaltete ein rauschendes Fest für alle Prinzen, die er für gut genug hielt, an der Seite von einer seiner Töchter sein Land zu regieren. Die Köche brieten und backten wochenlang und bereiteten die köstlichsten und wertvollsten Speisen. Sänger und Musiker des ganzen Königreichs wurden auf das Schloss eingeladen. Schließlich brach der große Tag an und die Prinzen trafen ein. Sie wurden mit den lieblichsten Harfenklängen empfangen und erlesene Köstlichkeiten wurden ihnen gereicht. Dann endlich war es soweit. Sie ritten an den Königstöchtern vorbei, damit diese ihren Gemahl auswählten. Die schöne Königstochter durfte zuerst entscheiden. Ihre Wahl fiel auf einen stattlichen Prinzen mit honigblond gelocktem Haar. Die anderen Prinzen blickten eifersüchtig auf den Auserwählten. Sie ärgerten sich, dass die schöne Königstochter sich für einen anderen entschieden hatte. Da sie alle gekommen waren, um die ältere Prinzessin zu heiraten, ritten sie davon, als die weniger schöne Tochter an der Reihe war, einen Prinzen zu wählen. Darüber war die jüngere Prinzessin so traurig, dass sie viele Tränen vergoss. Der Bräutigam ihrer älteren Schwester machte sich lustig über sie. Er stieg von seinem Pferd, gab ihr die Zügel und sagte:
4: »Hier, heirate das Pferd! Wenn du die Zügel gut festhältst, kann es auch nicht weglaufen.«
3: Danach lachte er schallend und reichte der schönen Schwester die Hand. Die ältere Königstochter stimmte in das Lachen des Prinzen ein und beide verschwanden kichernd im Schloss. Die weniger schöne Königstochter schluchzte noch einmal, dann wischte sie sich die letzte Träne aus dem Auge, nahm das Pferd des Prinzen, führte es in den Stall, gab ihm zu fressen und striegelte sein Fell. Zum Abschied streichelte sie ihm dreimal über die Schnauze. Und da passierte es. Das Pferd verwandelte sich in einen Prinzen. Er war stark und schlau und wunderschön. Als der König den Pferdeprinzen sah und erfuhr, welche gemeinen Worte der andere Prinz gesprochen hatte, vererbte er seiner weniger schönen Tochter und dem Pferdeprinzen das ganze Königreich. Der gemeine Prinz und die unbarmherzige Schwester stritten sich fortan unentwegt darüber, wer schuld sei an ihrem Unglück, und schließlich verließen sie das Königreich. Nie wieder ward von ihnen gehört. Die jüngere Prinzessin und der Pferdeprinz aber lebten glücklich bis an ihr Lebensende.
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1: Hallihallo, da ist die Ines. Rund um den Salzburger Dom in der Stadt Salzburg findet von 23. bis 27. September der Ruperti-Kiertag statt. Auf dem Residenzplatz, dem Alten Markt, dem Mozartplatz, dem Domplatz und dem Kapitelplatz gibt es Brauchtum, Handwerksmarkt und ein Unterhaltungsprogramm für die ganze Familie. Welche und wie viele Sprachen gibt es eigentlich? Wenn du in der Landeshauptstadt Graz im Bundesland Steiermark zu Hause bist, dann komm doch am 25. September ab 9 Uhr vormittags zum Grazer Sprachenfest am und um den Schlossbergplatz. Theater, Musik und Tanz sowie Sprachen-Stadtspaziergänge, eine Sprachenschatzsuche und vieles mehr erwarten dich und deine Familie. Feiere gemeinsam den Europäischen Tag der Sprachen und das alles kostenlos. Oft ist es nicht so einfach in der Schule mit den Gedanken bei der Sache zu bleiben. Das kannst du aber üben. Wie das geht, lernst du im Wien-Museum am Karlsplatz in unserer Bundeshauptstadt Wien. Am 26. September zwischen 11 Uhr vormittags und 4 Uhr am Nachmittag. Einlass ist zu jeder vollen Stunde. Ja, und wenn auch du eine dinotastische Veranstaltung weißt, dann gib uns doch gerne Bescheid auf www.meinkinderradio.at.
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0: Hannibal Haase ist in ganz Kleinhasenbüttel bekannt. Er kann nämlich Probleme lösen. Hinter seinen langen Ohren hat er jede Menge Ideen, die er hervorschütteln kann. Sie fallen ihm vor die Nase und er braucht sie nur noch aufzuschnüffeln. Natürlich hat Hannibal immer viel zu tun, da er allen helfen will. Für seine Frau Marilou und die Kinder Harinchen, Harella und Harano hat Hannibal nur noch wenig Zeit. Harinchen, Harella und Harano teilen sich ein großes Zimmer mit gemütlichen Hängematten und tollen Spielsachen. Aber in letzter Zeit können sie abends einfach nicht einschlafen. Es geht nicht. Irgendetwas stört sie immer. Ist da nicht eben eine Maus durchs Zimmer gehuscht? Sie lauschen und kriechen alle drei in eine Hängematte. Erst gegen Mitternacht schlafen sie endlich mit verknoteten Ohren ein. Am nächsten Abend sieht Harinchen vor dem Fenster Schatten, die sich bewegen. Das können nur Gespenster sein.
1: Mama? Papa?
0: Ruft sie. Harella und Harano haben sich schon unter ihren Bettdecken verkrochen. Hannibal und Marilou stürmen ins Zimmer.
1: Vor dem Fenster sind Gespenster. Schreckliche, dicke Gespenster,
0: weint Harella und zeigt nach draußen. Marilou öffnet das Fenster und zieht ein Gespenst ins Zimmer. Das sind eure Gespenster, sagt sie. Wäschegespenster, die im Wind flattern. Die Kinder seufzen, dass sie daran nicht gedacht haben. Vor dem Fenster hängt doch die Wäscheleine.
2: Vor dem hellen Mondlicht sehen die Hemden und Schlafanzüge wirklich gespenstisch aus, sagt Hannibal.
0: Aber schlafen können die Kinder trotzdem noch nicht. Noch lange kichern sie über die komischen Gespenster.
2: Ich bin gespannt, was sie heute am Einschlafen hindert, sagt Marilou zu Hannibal am nächsten Abend.
0: Es ist Harinchen, die laut schnarcht. Sie hat Schnupfen und schläft als Erste ein. Und schnarcht. Und schnarcht. Und schnarcht. Harano und Harella hören sich das eine Weile an. Dann stehen sie wieder auf. Erst nach einem Glas Wasser lassen sie sich überreden, sich wieder hinzulegen. In den nächsten Tagen ist tolles Wetter. Die Kinder toben im Garten herum. Sie wollen am liebsten gar nicht schlafen gehen. Es dauert viel zu lange, bis sie endlich murrend in ihrem Zimmer verschwinden.
2: Wir können ja doch nicht einschlafen, brummt Harano.
0: Marilou und Hannibal sind ratlos.
1: Schüttel doch einmal deine Ohren, sagt Marilou. Wir brauchen unbedingt eine Idee, damit die drei abends wieder einschlafen können.
2: Hannibal seufzt. Den ganzen Tag schon hat er geschüttelt und Ideen für viele verschiedene Probleme aufgeschnüffelt. Viele Leute holen sich immer wieder bei ihm Rat. Nun ist er müde.
0: Er atmet einmal tief durch und schüttelt sich. Die Ohren fliegen und es schweben federleichte, schillernde Ideen wie Seifenblasen zu Boden.
2: Aber was ist das?
1: Die Ideen duften überhaupt nicht. Und bevor Hannibal sie aufschnüffeln kann, zerplatzen sie.
2: Das hat Hannibal noch nie erlebt.
0: Du brauchst mehr Ruhe, sagt Marilou besorgt. Hannibal überlegt. Die Löffel helfen ihm heute nicht. Er muss sich etwas anderes einfallen lassen.
1: Wie war es denn früher, wenn er selbst nicht einschlafen konnte? Er war doch zur Schlafenszeit meist noch hellwach. Aber dann hat ihm seine Mutter eine schöne Geschichte vorgelesen. Und danach ist er gleich eingeschlafen und hat wunderbar geträumt.
0: Am nächsten Abend holt Hannibal ein Buch mit Einschlafgeschichten hervor und macht es sich im Schaukelstuhl bequem. Die Kinder sind begeistert. Sie kuscheln sich unter ihren Decken zurecht. Hannibal nimmt seine Brille und liest die Geschichte von einem Hasenjungen, der die Welt entdecken will. Nach und nach fallen allen die Augen zu. Hannibal liest langsamer. Seine Stimme wird leiser. Ob die Kinder schon schlafen? Fragt sich Marilou nach einer Weile. Vorsichtig öffnet sie die Tür einen Spalt. Harinchen liegt in ihrem Bett und schnarcht. Auch Harano und Harella schlummern friedlich. Und Hannibal? Das
1: Das Buch ist auf den Boden gerutscht. Der Schaukelstuhl schaukelt noch leicht. Und Hannibal schläft tief und fest.
0: Von nun an liest Hannibal den Kindern jeden Abend etwas vor. Sie schlafen schnell ein. Und Hannibal auch. Das tut allen gut. Und Hannibal ist bald so ausgeruht, dass er wieder tolle Ideen hinter seinen Ohren hervorschütteln kann.

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3: Entspannungsrätsel für Kinder Nummer 1. Nimm dir einen Moment für eine kleine Auszeit. Wenn du magst, schnapp dir eine kuschelige Decke, ein weiches Kissen für den Kopf und dann leg dich hin. Schließ die Augen und spür einen kleinen Moment lang, wie dein Körper daliegt. Liegst du ganz bequem? Dann kann das Rätsel starten. Es gibt dich in allen erdenklichen Farben. Manchmal bist du so rot wie eine reife Kirsche. Ein anderes Mal bist du so blau wie das weite Meer. Aber es gibt dich noch in vielen anderen Farben. Deine Form und Größe wechseln, je nachdem, wie viel Luft in dir ist. Denn um richtig toll mit dir spielen zu können, muss man dich erst aufblasen. In deine Öffnung pustet man mit dem Mund Luft in dich hinein, bis du die gewünschte Größe hast. Meistens bist du kugelrund, aber es gibt dich auch in länglicher Form. Mit einer dicken Nase oder Ohren. Bist du ausreichend mit Luft gefüllt, wird dein Ende zugeknotet, damit sie nicht wieder aus dir entweichen kann. Wenn man dich schwungvoll in die Luft wirft, tanzt du lustig umher. Und es macht Spaß, hinter dir herzulaufen und dich immer wieder anzustupsen, damit du nicht auf den Boden sinkst. Sicherlich hast du längst herausgefunden, was du in diesem Rätsel warst. Die Lösung erklingt gleich nach dem Gong. Wenn du sie jetzt noch nicht wissen willst, dann drücke Pause. Richtig erraten. Du warst ein Luftballon. Nun atme einige Male tief ein und aus. Dann ball die Hände zu ganz festen Fäusten. Reck und streck dich kräftig, bis du dich wieder wach und ganz ausgeruht fühlst.
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Vielen Dank. Dankeschön.

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1: 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Es ist 23 Uhr. 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
2: Es haben schon viele Autoren dem Reimen gänzlich abgeschworen.

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Es ist 23.59 Uhr. 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
1: Aus Altem wieder was Neues machen und das ganz ohne Zauberei. Das klingt doch dinotastisch. Recycling macht's möglich. Aber nur, wenn wir unseren Abfall richtig trennen. Plastik, Metall, Papier, Glas. Du kennst sicher die Tonnen mit den bunten Deckeln. Aus allem, was getrennt darin landet, kann wieder Neues gemacht werden. Das ist dann eben Recycling. Nur aus dem Restmüll nicht. Der ist wirklich Müll. Also hilf auch du mit und schau ganz genau, wenn du etwas wegwirfst, in welche Tonne es gehört. Und weißt du, warum Recycling so wichtig ist? Weil wir damit die Natur schützen und wertvolle Rohstoffe sparen, wie Holz oder Erdöl. Also hilf mit und wirf Abfälle in die richtige Tonne. So kann zum Beispiel aus einer leeren Spülmittelflasche wieder eine neue Spülmittelflasche werden. Zu Hause kannst du die Abfalleimer auch aufpeppen. Male oder klebe Bilder drauf, was hineingehört. Flaschen und Joghurtbecher für Plastik, Zeitungen und Schachteln für Papier. Leider landet immer wieder Müll in der Natur. Wenn du Lust auf ein Abenteuer hast, dann werde Mülldetektiv. Rüste dich mit Handschuhen, Zange und Sackerl aus und befreie die Natur von Müll, der dort nicht hingehört. Wohin damit? Genau, in die richtige Tonne. Coole Tipps und Ideen dazu findest du im Internet auf www.ara, jetzt kommt ein Vierer, kids.at, also araforkids.at.
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2: Das ist ja interessant. Oh, hallo, Verzeihung. Ich bin die Anna und ich war gerade so vertieft in meine Zeitung. Da stehen die aktuellen Nachrichten drin. Und Nachrichten, das sind einfach total spannende Geschichten, die wirklich passiert sind. 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Und ich? Ich mache jetzt mal das Rätsel in meiner Zeitung. Tschüss!
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